0: geplant hatte, ist zu 15 Jahren Haft verurteilt worden. Der Österreicher wollte im August 2024 Fans vor dem Ernst-Happel-Stadion in Wien angreifen. Er wurde kurz davor aber festgenommen. Alle drei geplanten Taylor Swift-Konzerte wurden abgesagt. Vor Gericht hatte der Angeklagte die Anschlagspläne zugegeben. Nach einer Explosion in der US-Großstadt Dallas gibt es offenbar mehrere Tote. Das meldet die Feuerwehr dort. Luftaufnahmen zeigen einen großen, völlig ausgebrannten Gebäudekomplex, aus dem hohe Flammen aufsteigen. Mehrere Menschen werden noch vermisst, sagt die Feuerwehr. Das Feuer sei aber unter Kontrolle. Die Einsatzkräfte waren ursprünglich wegen eines Gaslecks gerufen worden. Die teilweise kritische Sicherheitslage in der Demokratischen Republik Kongo macht es schwierig, den Ebola-Ausbruch dort einzudämmen. Davor warnt der Generaldirektor der Weltgesundheitsorganisation Tedros. Allein im letzten Monat seien rund 100.000 Menschen durch Kämpfe im Osten des Landes vertrieben worden. Im Kongo gibt es seit Jahrzehnten Kämpfe, unter anderem zwischen der Armee und Rebellenmilizen. Nirgendwo in der EU arbeiten so viele Menschen auch am Wochenende wie in Griechenland. Das zeigen aktuelle Zahlen der Statistikbehörde Eurostat. Demnach macht das in Griechenland jeder und jeder Dritte. Moritz Pompel berichtet aus Athen.
1: In Deutschland ist es nur rund jeder Sechste. Die Hauptgründe dafür: besonders viele Griechinnen und Griechen arbeiten im Tourismussektor. Samstag und Sonntag gehören also zu den normalen Arbeitstagen. Das Gleiche gilt für einen weiteren großen Beschäftigungssektor in Griechenland, die Landwirtschaft. 2024 hat die wirtschaftsliberale und konservative Regierung von Ministerpräsident Mitsotakis zudem gesetzlich die Möglichkeit zur 6-Tage-Woche geschaffen. In bestimmten Branchen, die zum Beispiel rund um die Uhr arbeiten, können Beschäftigte gegen mehr Lohn einen 6. Tag in der Woche arbeiten.
0: Das Wetter: in der Nacht ist es in Deutschland klar und die Temperaturen liegen zwischen 16 und 3 Grad. Am Tag dann viel Sonne, später kommen im Nordwesten Wolken dazu und es kann zum Teil starke Gewitter geben. Teilweise auch Unwettergefahr mit Starkregen, Hagel und Sturmböen. Dazu wird es insgesamt heiß mit 20 bis 33 Grad. Es ist 2.03 Uhr.
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3: Die A45 Gießen Richtung Aschaffenburg ist zwischen Wölfersheim und Florstadt wegen Bergungsarbeiten gesperrt. A45 Gießen Richtung Aschaffenburg am Gießener Südkreuz ist die Verbindung zur A485 Richtung Langgöns wegen einer Baustelle bis 5 Uhr gesperrt. A66 Frankfurt Richtung Fulda, der Tunnel Neuhof, ist wegen Reparaturarbeiten bis 5 Uhr gesperrt. Eine Umleitung über die U47 ist eingerichtet.
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4: mit Ben Sträubel. Dann haben wir noch das PPPPP, das ist das fantastisch perfekt polierte Popnacht Package. Das werden wir gleich übergeben an jemanden, der mitspielt bei zwei Fragen. Und da bin ich mal sehr gespannt, ob ihr in dieser Zeitmaschine richtig liegt. 07221-2011, wer mitspielen möchte, um das fantastisch polierte, perfekte Popnacht-Package. 07221-2011.
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0: Wir rasen durch die Jahrzehnte zurück an diesem 29. Mai. Was ist denn da so los gewesen? Andreas aus Patenheim, guten Morgen.
2: Schönen guten Morgen, Ben.
0: Und du freust dich aufs Wochenende. Du hast eine WhatsApp geschrieben, dass du beim Nachbarn ein Erfolgserlebnis haben wirst. Was ist denn das?
2: Ja, ich habe die Kinder auf der Gast getroffen und die haben mir erzählt, weil sie sich gerade die Familie ein neues Wohnmobil gekauft haben, dass sie unterwegs sind am Wochenende. Das bedeutet, der Swimmingpool ist meiner.
0: Mhm, das heißt, du wirst also die Lücke nutzen, die sich wahrscheinlich irgendwo in einem Zaun befindet und dann beim Nachbarn heimlich schwimmen.
2: Heimlich, ja. Halb heimlich.
0: Ja, ich würde zumindest anbieten, Rasen zu mähen, Hecke zu schneiden oder sowas in der Art und dann vielleicht mit Badehose schon rüberlaufen mit dem Rasenmäher.
2: Also selbstverständlich mit Badehose und Rasenmäher, aber der kommt nicht in den Pool.
0: Ja, wenn die mit dem Wohnmobil unterwegs sind, ja, dann auch Kameras, muss man glaube ich auch achten bei so einer Aktion. Ne?
2: Haben sie nicht.
0: Haben sie nicht?
2: Nein.
0: Das weiß ich nicht, das sagt doch immer jeder. Na gut, dann haben wir erstmal zwei schöne Fragen für dich hier.
2: Bitte.
0: Und zwar heute vor 84 Jahren, als wir beide noch gar nicht auf der Welt waren, nicht geplant, auch die Eltern nicht geboren wurden, da hat Bing Crosby die meistverkaufte Single aller Zeiten aufgenommen. Ich glaube 100 Millionen Mal verkauft worden. Und welche war denn das? War das All I Want for Christmas Is You? War es Do They Know It's Christmas oder ist es White Christmas gewesen?
2: Nehmen wir die weiße Weihnacht.
0: Ja, White Christmas, Nummer C. Und ich habe mal neben dem Flügel gestanden, auf dem Bing Crosby das komponiert hat. Das ist nämlich in Hearst Castle. Wenn man Los Angeles nach San Francisco fährt, was man ja ab und zu mal tut, und dann ist es auf der rechten Seite, also in Richtung San Francisco, befindet sich Hearst Castle. Und da steht dieser Flügel, dieser Verleger Hearst, der hat da immer Leute eingeladen, die wichtig waren. Und da komponierte er White Christmas. Hat man gesagt, als ich mal dort war. Ne?
2: Okay.
0: Ich habe dran gefasst. So, das ist ein bisschen historisch gewesen. Heute vor 16 Jahren hat doch Deutschland den Eurovision Song Contest gewonnen. Man sagt ja immer, das funktioniert nicht, aber vielleicht liegt es ja auch am Song. Auf jeden Fall, wer war denn der Gewinner vor 16 Jahren? War das A, Nicole, ein bisschen Frieden, B, Gildo Horn, Gildo hat euch lieb oder Lena Meyer-Landrut mit Satellite?
2: Das war die Lena.
0: Ja, war zu einfach für dich, ne?
2: Das war jo. Nicht mehr.
0: Also ein Pop-Nacht-Package ist unterwegs. Viel Spaß beim Schwimmen am Wochenende in Nachbars Pool.
2: Danke.

Styles, was ist auch nichts falsch mit American Girls in der Popnacht. Das ist ein kultischer Song von R.E.M., The One I Love. Und auf der A1 Köln in Richtung Dortmund passt ihr bitte auf. In Höhe Wermelskirchen steht ein defektes Fahrzeug und da gehört es nicht hin. Hier ist die Popnacht.

0: Danke, danke, Bus.
1: Ich sehe schon einen neuen Hit. Bewege dazu meinen rechten Fuß. Holly Humberstone in der Popnacht.

Charlie Ambersons neue Hit Cruel World in der Popnacht. Ein Happy Birthday to you. Happy Birthday, lieber Franco. Franco lebt in Gießen und feiert seinen 35. Geburtstag mit seinem Bruder und der hat ihm ein Schlauchboot geschenkt. Von der Familie hat er noch einen Motor dazu, einen Elektromotor bekommen. Jetzt muss er sich auch noch eine Batterie besorgen und dann geht's auf die Lahn am Wochenende. Das hat er sich vorgenommen und hier ist die Strömung nicht zu stark, dass du mit deinem Elektromotor abgetrieben wirst. Das wollen wir natürlich nicht. Ja. Also, dann liebe Grüße nach Gießen. Und Franco hat sich einen Lieblingshit ausgesucht, der ordentlich Dynamik hat. Ich hoffe, dass ich dann meinen linken Fuß zum Bewegen bekomme zu Chris Cap. Und,

0: Chris Kattan, Liar, Liar. Halb drei ist es.
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4: Heute ziehen nach sonnigem Beginn einige lockere Wolken auf, es bleibt aber noch trocken. Erst ab den Abendstunden sind von Nordrhein-Westfalen her Schauer und Gewitter möglich. Dazu werden zwischen 27 und 32 Grad erreicht. Das Wochenende bringt mal Sonnenschein, mal dichte Wolken mit teilweise heftigen Schauern und Gewittern. Es wird ab Sonntag etwas kühler.
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5: Die A5.

0: Sian Chandelier in der Popnacht. Olli aus Hamburg, der ist seit einem Jahr in unserem Therapiekreis. Also er feiert quasi Einjähriges heute Nacht und ist eingestiegen in die Nachtarbeit und ist hoffentlich immer noch gern dabei, weil Kundschaft verlieren um diese Zeit geht gar nicht. Olli, guten Morgen.
1: Ja, einen wunderschönen guten Morgen, Benni.
0: Wie fühlt sich das an, so ein Jahr Nachtschicht?
1: Also ich finde es entspannt. Ich habe meine Ruhe. Ich fahre um 20 Uhr los, bin morgens um 3, 4 zu Hause und kann machen dann am Tag, was ich will.
0: Das super. Ist gut. Gerade im Sommer. Ne? Du kannst in den Pool gehen, wenn du wach wirst, schläfst 3 Stunden und dann
1: zum Beispiel
0: geht's sofort irgendwo ins Wasser oder in irgendeinen schönen See. Du warst in Bad Salzuflen.
1: Also ich habe pure Entspannung.
0: Ja, Bad Salzuflen und Hamburg fährst du immer hin und her.
1: Genau, ich fahre, das nennt sich Linie, ich fahre dahin, tausche meine Trailer und fahre dann wieder zurück.
0: Dann bist du tagsüber wieder in Hamburg. Du sammelst Konsolen, alte Spielkonsolen, deswegen nennst du dich auch Retro-Olli. Und was ist denn die außergewöhnlichste Spielkonsole, die älteste, die du hast, die noch funktionsfähig ist?
1: Die älteste ist diese Pong-Konsole, wo einfach nur 2 Striche, ein Ball und fertig. Ja. Die ist von 77 oder 78.
0: Das kenne ich vom Opa, der hatte einen so einen gewölbten Fernseher noch. Und dann hat er so 2 Knöpfe gehabt, und dann bing, bong, dann ging immer so ein Punkt immer hin und her. Und wenn dann irgendwie ein Kabelwackler war, dann brrr, ne?
1: Dann ist schlecht, ja.
0: Dann ist schlecht. Dann war irgendwie, ja, lustig. Du. Und dann suchst du irgendeine bestimmte Konsole noch, wo du scharf drauf bist?
1: Also es gibt eigentlich nichts mehr, was ich nicht habe. Also ich sammle seit 30 Jahren.
0: Wie viele sind das dann?
1: Ich zähle mal einmal im Jahr, passen so zu Ostern durch und ich bin jetzt bei 212, 215, glaube ich.
0: Das ist
1: alte Computer, also was.
0: Auch aus irgendwelchen Regionen auf dem Planeten, von denen wir noch gar nicht wissen, dass es da Spielkonsolen gab?
1: Das weniger, aber in Deutschland kennt ja jeder das Super Nintendo und in Japan heißt es halt Famicom. Heißt ganz anders, sieht auch völlig anders aus, ist aber das Gleiche.
0: Ja, logisch.
1: Und sowas haben halt nicht alle.
0: Und dann, wenn du auf den Flohmarkt gehst, dann guckst du auch immer genau danach und nimmst irgendwelche so Kassetteneinschübe noch für so Super Nintendo mit.
1: Die Zeiten sind vorbei, die Leute kennen alle die Preise und die Zeiten sind vorbei.
0: Wenn du das alles verkaufen würdest, wärst du dann, hättest du ausgesorgt, müsstest gar nicht mehr arbeiten?
1: So ein Jahr bestimmt nicht.
0: Nicht schlecht. Ja. Das ist eine rentable Sammelleidenschaft. Aber der Spaß ist es ja, der einen dahin treibt. Und ich finde es super, dass du was gefunden
1: suchen
0: hast.
1: Finden.
0: Dann würde ich sagen, bleib weiter in der Nacht. Wenn es irgendwie Problemchen gibt, dann meldest du dich. Dann besorge ich die Medikamente, die dich fit halten, okay?
1: Selbstverständlich. Ganz liebe Grüße nochmal an die fahrende Zunft.

Komm, wir singen ein Lied. Ah, hier ist ein cooles Lied. Ein kultisches Lied. Passend so ein bisschen zu dieser Situation hier. Wer den Film gesehen hat, From Dusk Till Dawn, der kann sich jetzt den einen oder anderen Zombie vorstellen oder sich in einen verwandeln. Ich mache das eigentlich jede Nacht. Mein zweites Ich wacht über mich. Und der Song dazu passt einfach immer. Ich liebe ihn. Lass mal ein Like da. Tito und Tarantula. After Dark in der Popnacht.

Hat der nicht Spaß gemacht, dieser Song? Tito und Tarantula After Dark in der Popnacht. 246, B50, Bernkastel, Kurs Richtung Rheinböllen. Zwischen Rieswalde und Argenthal liegen Gegenstände.

We pray in der Popnacht. Ein neuer Hit naht. Ich sehe ihn schon, ich rieche ihn schon. Er ist frisch geduscht. Drei Jungs aus Israel heißen Temper City. Und das ist ihre erste Single, Self-Aware. Die versuchen es gerade auch mal in den USA, um da bekannt zu werden, und treten am 10. Juni in Los Angeles auf. Könnt ihr vielleicht mit dem Private Jet mal hinfliegen, wenn ihr möchtet. Temper City in der Popnacht. Self-Aware.

Hey, Mut! Und Sigi lebt in Lüdenscheid, hat eben gerade eine Melodie gesummt und sagt, diesen Song würde er gerne hören hier. Ich glaube, das ist genau der Song. Ja, ich glaube schon.

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1: Um 3 Uhr mit Cedric Bies. Iran widerspricht Berichten, wonach es eine Annäherung mit den USA gegeben hat. Westliche Medien hatten das gemeldet. Es gebe keine Einigung auf ein neues Abkommen. Dazu Informationen aus der Nachrichtenredaktion von Klaus Reginek.
2: Die Klarstellung kam von der iranischen Nachrichtenagentur Tasnim. Die steht den Revolutionsgarden im Iran nahe. Demnach seien die Berichte westlicher Medien falsch, dass ein Abkommen bereits abgeschlossen sei. Das US-Nachrichtenportal Axios hatte unter Berufung auf US-Beamte berichtet, die Waffenruhe werde verlängert und es sollten Gespräche über das iranische Atomprogramm aufgenommen werden. Tatsächlich aber gehen die USA inzwischen weiter gegen den iranischen Ölhandel vor. US-Finanzminister Bessent kündigte neue Sanktionen gegen 8 Tankschiffe und 15 Unternehmen an.
1: Israel beendet die Zusammenarbeit mit UN-Generalsekretär Guterres. Der Kontakt zu seinem Büro soll bis zum Ende von Guterres' Amtszeit abgebrochen werden, hat Israels Botschafter bei den Vereinten Nationen gesagt. Grund sind Aussagen des Generalsekretärs. Guterres wirft Israel vor, sexualisierte Gewalt gegen palästinensische Häftlinge in Gefängnissen einzusetzen. Israel streitet das ab und nennt die Vorwürfe ungeheuerlich. Nach dem Unglück bei einer Verpackungsfirma in den USA sind 6 der 9 vermissten Arbeiter tot geborgen worden. Das meldet die Feuerwehr. Die Zahl der bestätigten Todesopfer steigt damit auf 8. Allerdings hatte die Feuerwehr schon vorher gesagt, dass sie nicht mehr damit rechnet, noch Überlebende zu finden. Am Dienstag war auf dem Gelände der Firma ein riesiger Tank mit Weißlauge aufgerissen. Die Deutsche Telekom hat sich mit der Gewerkschaft Verdi auf einen neuen Tarifvertrag geeinigt. Der gilt für rund 60.000 Mitarbeitende. Die Telekom verzichtet auf betriebsbedingte Kündigungen bis Ende 2028. Außerdem werden die Löhne und Gehälter stufenweise angehoben. Bei der WM-Vorbereitung der deutschen Fußballnationalmannschaft in Herzogenaurach bleibt Torwart Manuel Neuer das bestimmte Thema. Am ersten Mannschaftstraining hatte er gestern nicht teilgenommen. Sportreporterin Anne van Eickels berichtet.
3: Bisher war Manuel Neuer bei der WM-Vorbereitung in Herzogenaurach kaum zu sehen. Der verletzte Torhüter drehte alleine seine Runden noch vor dem Mannschaftstraining. Wie es heute ist, kann man nur spekulieren. Denn bei der Einheit auf dem Platz neben dem Teamcamp darf keiner zuschauen. Große Planen schützen die Nationalspieler vor neugierigen Blicken. Während Kapitän Joshua Kimmich am Mittag die Fragen der Journalisten beantworten wird, ist Manuel Neuer unterwegs zur Autogrammstunde bei den Fans. Sein erster öffentlicher Auftritt als alte, neue Nummer 1.
1: Das Wetter, den Rest der Nacht ist es in Deutschland klar und die Temperaturen liegen zwischen 16 und 3 Grad. Am Tag gibt es dann viel Sonne, später kommen im Nordwesten Wolken dazu und es kann starke Gewitter geben. Teilweise gibt es auch Unwettergefahr mit Starkregen, Hagel und Sturmböen. Dazu bleibt es heiß mit 20 bis maximal 33 Grad. Es ist 3.03 Uhr.
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4: A7. Kassel Richtung Fulda. Die Auffahrt Hünfeld-Schlitz ist wegen einer Baustelle bis 11. Juni gesperrt. Eine Umleitung ist eingerichtet. Die A45 Gießen Richtung Aschaffenburg ist zwischen Wölfersheim und Florstadt wegen Bergungsarbeiten gesperrt. A45 Gießen Richtung Aschaffenburg am Gießener Südkreuz ist die Verbindung zur A485 Richtung Langgöns wegen einer Baustelle bis 5 Uhr gesperrt. A66 Frankfurt Richtung Fulda. Der Tunnel Neuhof ist wegen Reparaturarbeiten bis 5 Uhr gesperrt. Eine Umleitung über die U47 ist eingerichtet.
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5: 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Die dürft ihr gleich erkennen. 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Mai.
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0: Kaless in der Popnacht.
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0: Das bekommt ihr hin. Welche Songs haben da heute Geburtstag? 2 Nummer 1 Hits. Konzentration. Okay, war doch ein bisschen durcheinander. Ich hoffe, dass ihr dennoch diese beiden Nummer 1 Hits erkannt habt für ein Pop-Nacht-Package 07221 2011.

0: Lena Marlin und Sitting Down hier.
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0: Da sind sie, die heutigen Hits. Die Nummer 1 waren an diesem 29.05. in der Musikgeschichte. Stefan aus Kluftern. Guten Morgen, Stefan.
2: Ein wunderschöner guten Morgen.
0: Und hast du es erkannt? Lass hören. Was der
2: Erste? Ich hoffe.
0: Ja.
2: Ich würde sagen, das Erste war der Harry Styles, and As It Was.
0: Ja.
2: Und der Zweite war die Frau, die Fleischfrau, die Lady
0: Fleischfrau.
2: Gaga.
0: Die Fleischfrau? Warum denn Fleischfrau?
2: Ja, die hat das auch im Fleischkostüm mal angehabt.
0: Ach so, deswegen meinst du, nennst du sie Fleischfrau? Das ist aber unspannend. Ja. Also Lady Gaga, und wie heißt der Song?
2: Rain on Me,
0: jawohl. Ariana Grande singt da auch noch mit. Wunderbar, da bekommst du ein Popnut-Package nach Kluftern geschickt. Und du hast ja eigentlich eine ganz gute Wohnsituation, weil wenn die Sonne wieder aufgeht, dann kannst du dich in den Bodensee begeben. Ne? Wie weit bist du mit deiner Wohnung?
2: Kilometer.
0: Da kannst du laufen. Fantastisch. Und du arbeitest in der Automobilindustrie, baust Motoren. Ja. Wo kann man denn die Kraft deines Motorenbaus erleben im Alltag? Gibt es da irgendwas?
2: Ja, zum Beispiel in der Fähre von Meersburg nach Stade, nach Konstanz.
0: Ja.
2: MTU-Motoren.
0: Ah, ja, die sind da drin, in dieser Fähre.
2: Richtig,
0: Alles, was schön mit Diesel betankt wird.
2: Was nicht auf der Straße fährt.
0: Ja. Ah ja, okay. Also es kann aber auch sein, dass irgendwo in einem Kriegsgebiet plötzlich ein Motor von dir auftaucht.
2: Natürlich, ist auch möglich.
0: Auch noch. Ja, na gut.
2: Ja. Oder im U-Boot.
0: Oder Rasenmäher.
2: Ja, das nicht. Rasenmäher müsste ein bisschen größer sein. Ein Mähdrescher, das wäre noch möglich.
0: Ja, wenn man sich natürlich jetzt so einen Panzermotor in Rasenmäher einbauen lässt und fährt dann damit übers Nachbargrundstück hat dann da unten die Scheren dran und so, macht man Eindruck.
2: Muss ein guter Schrauber sein.
0: Und ich finde es auch die sinnvollste Nutzung für einen Panzer. Dann wünsche ich dir auf jeden Fall eine gute Nacht. Ich schicke dir was zu. Genieß das Leben am Bodensee jetzt bei diesen Temperaturen.
2: Ich danke dir vielmals.
0: Ciao.

0: Halbzeit oder und? Ja, es gibt Fragen, die sind philosophisch, wie zum Beispiel die von Frank. Hallo, guten Morgen.
1: Ich habe doch mal eine Frage. Ja. Wann kommt eigentlich der Bäckermeister wieder? Mhm. Oder wann kann man den wiederhören mit seiner Trompete und alles?
0: Ja.
1: Ich bin den am Vermissen.
0: Er ist den am Vermissen. Okay, der Eckart. Der ist im Urlaub in Italien. Der lässt es gut gehen. Existenzmaximum, ja. Ihm ist es hier zu heiß, ist er nach Italien. Der kommt irgendwann wieder, der backt nächste Woche wieder, mein lieber Frank. Das gilt auch für alle anderen, also die jetzt tatsächlich diesen Mann vermissen. Es gibt ja doch so den einen oder anderen, der nach ihm gefragt hat. Deswegen, also Frank, er kommt wieder. Ich kann es nicht ändern.

0: 3.30 Uhr.
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2: Heute ziehen nach sonnigem Beginn einige lockere Wolken auf. Es bleibt aber noch trocken. Erst ab den Abendstunden sind von Nordrhein-Westfalen her Schauer und Gewitter möglich. Dazu werden zwischen 27 und 32 Grad erreicht, mit den höchsten Werten entlang von Rhein und Main. Der Wind kommt aus Süd bis West, in Gewitternähe sind Sturmböen möglich. Das Wochenende bringt mal Sonnenschein, mal dichte Wolken mit teilweise heftigen Schauern und Gewittern. Es wird etwas kühler.
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3: A7. Kassel Richtung Fulda. Die Auffahrt Hünfeld-Schlitz ist wegen einer Baustelle bis 11. Juni gesperrt. Eine Umleitung ist eingerichtet. Die A45 Gießen Richtung Aschaffenburg ist zwischen Wölfersheim und Florstadt wegen Bergungsarbeiten gesperrt. A66 Frankfurt Richtung Fulda. Der Tunnel Neuhof ist wegen Reparaturarbeiten bis 5 Uhr gesperrt. Eine Umleitung über die U47 ist eingerichtet.
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0: Und die am meisten unterschätzte Höchsttemperatur heute in Deutschland, in Solkwitz in Thüringen, werden es 26 Grad. Hier ist die Popnacht.

0: Den Kreativen gehört die Nacht und gestern haben wir mit Marc aus Dortmund gesprochen. Ich sage das deswegen, weil er hatte eine grandiose Idee, also vor allen Dingen auch eine künstlerisch hochwertige Idee, aus Legosteinen eine Außenbadewanne bauen. Das hat er auch fertiggestellt, hat also 4.500 Legosteine benutzt, dann eine Teichfolie reingelegt, eine durchsichtige, damit das Ganze auch ein bisschen nett noch aussieht und dann Wasser befüllt. So, jetzt Marc, hallo.
1: Ja. Schönen guten Morgen.
0: Ich habe ja schon diese Angst gehabt, dass das wird nicht funktionieren mit dem Wasserdruck. Du hast irgendeinen Spezialkleber, Industriekleber genommen, nur für die Steine.
1: Ja, ja.
0: Und erzähl mal, was dann war.
1: Ja, ich muss sagen, Gott sei Dank bin ich ja auf die glorreiche Idee gekommen, das nicht drin zu machen, sondern auf meiner Terrasse.
0: Okay.
1: Und ich habe dann ein bisschen Wasser reingelassen und hatte gerade so, bin reingestiegen mit den Füßen.
0: Ja.
1: Und so kurz unterhalb vom Knie tat's, wie wir auf dem Westerwald sagen, der Rappel und der Schlag. Und die ganze Badewanne hat sich wieder in seine Einzelteile zerlegt.
0: Ja, also wie ich dachte, ne, mit dem Wasserdruck, das hat so
1: nicht
0: funktioniert.
1: Ja, das kam zu hart.
0: Also bis unter das Knie ging's aber wenigstens.
1: Ja, bis unter das Knie ging's.
0: Da hast du dich gefreut, und wärst du schon mit einem Quietscheentchen rein, ne?
1: Genau, ich wollte gerade mein Quietscheentchen reintun und dann auf einmal wusch hat es gemacht.
0: Ja, und wie sieht es jetzt aus bei dir auf der Terrasse? Die ganzen Einzelteile, die ganzen Steine?
1: Ja, ich habe gedacht, ich lasse das so als moderne Kunst da einfach so liegen.
0: Natürlich, kannst du ja Klarlack drüber, wieder den Kleber.
1: Genau,
0: Dann machst du ein Kneippbad draus. Ja?
1: Mache ich Führungen bei mir im Garten und...
0: Und das war ein Kunstwerk. Es kann ein Kunstgarten draus werden. Also das heißt, du wirst nie wieder etwas bauen in dieser Art mit Legosteinen.
1: Nee, auf jeden Fall nicht mit dem Industriekleber.
0: Okay, ich wünsche dir auf jeden Fall weiter kreativ zu bleiben und dir eine gute Nacht, ja?
1: Danke, Benny Bär.

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1: Es ist 3:45.
2: Achtung, eine Warnmeldung gefahren, Stelle von der A1 Hamburg Richtung Bremen. Da brennt ein Fahrzeug zwischen Hittfeld und Dippersen. 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

Somber Undressed in the Pop Nacht. Habt ihr was gesehen, das nicht auf die Straße gehört? Sascha Grote, der ist auf der A2 unterwegs, hat eine WhatsApp geschrieben in Richtung Dortmund. Anschlussstelle Bad Nenndorf. Auf dem Beschleunigungsstreifen ist ein Pannenfahrzeug und da laufen Menschen auf der Fahrbahn rum. Da bitte aufpassen. Danke, Sascha, für den Hinweis. Und als Mitarbeiter der Minute bekommt er seinen Lieblingshit. Dieser hier von Lily Allen.

0: Jetzt geht der Fahrradfahrer aber zu weit.
1: Auf der A30, da sind Fahrradfahrer unterwegs, Bad Oeynhausen in Richtung Osnabrück. Zwischen Löhne und Kirchlengern, Fahrradfahrer auf der Fahrbahn, die Popnacht mit Roman Lob.

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1: Um 4 Uhr mit Cedric Bies. Ein 21-Jähriger ist in Österreich wegen Anschlagsplänen auf ein Taylor Swift-Konzert schuldig gesprochen worden. Das Gericht hat ihn zu 15 Jahren Haft verurteilt. Oliver Schosch berichtet.
2: Das Gericht sah es als erwiesen an, dass er einen Terroranschlag geplant hatte. Es sollte am 9. August 2024 im Wiener Ernst-Happel-Stadion stattfinden, doch es wurde zuvor abgesagt. Behran A. hatte diesen Anschlagsplan von Anfang an gestanden. Die Beweislage war erdrückend. Die Ermittler fanden Sprengstoffmaterialien, Bombenbauanleitungen und Chats mit IS-Mitgliedern. Behran A. wurde aber auch wegen Beihilfe an einem Mordversuch ein knappes halbes Jahr vor dem Taylor Swift-Konzert schuldig gesprochen. Diesen Tatvorwurf hatte er im Prozess bestritten.
1: In Rumänien hat eine Drohne ein Hochhaus in der Nähe der ukrainischen Grenze getroffen. Der Einschlag hat einen Brand im 10. Stock des Hauses ausgelöst. 2 Menschen wurden leicht verletzt, meldet das Innenministerium. Woher die Drohne kam, ist noch unklar. Kurz vorher wurde eine Drohne ohne Sprengladung in einem rumänischen Ort 700 Kilometer entfernt entdeckt. Rumänien ist EU- und NATO-Mitglied. Russland greift das Nachbarland Ukraine immer wieder mit Drohnen an. Dabei gab es auch schon Fälle, bei denen Drohnen den Luftraum von NATO-Staaten verletzt haben. Die USA verhängen neue Sanktionen gegen den iranischen Ölhandel. Das hat Finanzminister Bessent angekündigt. Betroffen sind 8 Schiffe, die iranisches Rohöl und Erdölprodukte auf die Weltmärkte transportieren. Außerdem gibt es Strafmaßnahmen gegen 15 weitere Unternehmen, darunter Firmen in Hongkong und Dubai. Bessent hat gesagt, man werde der iranischen Regierung nicht erlauben, ihre Öleinnahmen zu nutzen, um die eigenen militärischen Fähigkeiten zu erhöhen. Berichte, wonach es eine Annäherung zwischen USA und Iran gab, hat Iran zurückgewiesen. Nirgendwo in der EU arbeiten so viele Menschen auch am Wochenende wie in Griechenland. Das zeigen aktuelle Zahlen der Statistikbehörde Eurostat. Demnach macht das in Griechenland jede und jeder Dritte. Moritz Pompel berichtet aus Athen.
3: In Deutschland ist es nur rund jeder Sechste. Die Hauptgründe dafür? Besonders viele Griechinnen und Griechen arbeiten im Tourismussektor. Samstag und Sonntag gehören also zu den normalen Arbeitstagen. Das Gleiche gilt für einen weiteren großen Beschäftigungssektor in Griechenland, die Landwirtschaft. 2024 hat die wirtschaftsliberale und konservative Regierung von Ministerpräsident Mitsotakis zudem gesetzlich die Möglichkeit zur 6-Tage-Woche geschaffen. In bestimmten Branchen, die zum Beispiel rund um die Uhr arbeiten, können Beschäftigte gegen mehr Lohn einen 6. Tag in der Woche arbeiten.
1: Das Wetter. Zum Morgen hin ist es in Deutschland klar und die Temperaturen liegen zwischen 16 Grad im Rheinland und bis 3 Grad im östlichen Mittelgebirge. Am Tag dann viel Sonne, später kommen im Nordwesten Wolken dazu und es kann starke Gewitter geben. Teilweise gibt es auch Unwettergefahr mit Starkregen, Hagel oder Sturmböen. Dazu wird's heiß mit 20 bis 33 Grad. Es ist 4.03 Uhr.
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4: A7. Kassel Richtung Fulda. Die Auffahrt Hünfeld-Schlitz ist wegen einer Baustelle bis 11. Juni gesperrt. Eine Umleitung ist eingerichtet. Die A45 Gießen Richtung Aschaffenburg ist zwischen Wölfersheim und Florstadt wegen Bergungsarbeiten gesperrt. A66 Frankfurt Richtung Fulda. Der Tunnel Neuhof ist wegen Reparaturarbeiten bis 5 Uhr gesperrt. Eine Umleitung über die U47 ist eingerichtet.
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5: Mit Ben Sträubel und noch einem PPPPPP, einem fantastisch perfekt polierten Popnacht-Package für einen Prominenten. Der hat sich in einen Zombie verwandelt und ihr holt ihn aus dem Zombie-Kostüm wieder raus. Ein prominenter Schauspieler feiert heute Geburtstag. Erkennt ihr ihn, verdient ihr euch das letzte Popnacht-Package für diese Show.
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1: Wer steckt hier im Zombie-Kostüm und hat heute Geburtstag?
2: Ja, ist ja gut.
3: Das ist eine intensive Sucht, so.
4: Aber gar nicht mit Instagram, hat es nichts zu tun. Also interessiert mich wirklich gar nicht. Also ich poste viel, wenn ich irgendwie tatsächlich, wenn ich irgendwas bewerbe oder so, manchmal gibt es ein Foto aus dem Urlaub oder so, aber prinzipiell ist es gar nicht.
1: Wie heißt denn der prominente Schauspieler, der heute Geburtstag feiert? Wer es weiß, 07 221 2011 für ein Popnacht-Package.

0: End of Beginning in der Popnacht, bevor wir unsere Rätsel auflösen, noch ein kultischer Song. Und eine Gefahrenstelle von der A2 Berlin Richtung Hannover. Da bitte aufpassen, da liegen Gegenstände zwischen Brandenburg und Wollin.
1: Help.

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0: Wer zombiet denn hier vor sich her? Wer könnte denn das sein? Ein Schauspieler? Sebastian aus Rot, guten Morgen.
2: Guten Morgen.
0: Wen hast du noch ausgehört?
2: Ich klang stark nach Elias Mbarek.
0: Elias Mbarek.
3: Das interessiert mich wirklich gar nicht. Also ich poste viel, wenn ich irgendwie wenn ich irgendwas bewerbe oder so. Manchmal.
0: Jawohl. Elias Mbarek hat heute Geburtstag. Happy Birthday to him. Du hast das Popnacht-Package abgeräumt, das letzte für diese Show. Und bist auf dem Weg nach Luxemburg von Rot. Ist ja auch so eine Stunde fährst du, ne?
2: Ja, genau.
0: Ungefähr, du bist Geologe? Wie nennt sich's?
2: Geowissenschaftler.
0: Und was darfst du da machen genau?
2: Ich sitze im Labor und mache bodenmechanische Untersuchungen.
0: Das heißt also, wenn jemand zum Beispiel was bauen will, was Größeres, vermute ich mal, dann musst du erstmal gucken, wie ist die Bodenbeschaffenheit? Ist da irgendein Müll drunter oder sowas oder irgendwas Verseuchtes?
2: Genau.
0: Und wie oft wird man da fündig, dass man dann so einen Bau absagen muss?
2: Selten, es wird nur teurer, wenn man irgendeinen Mist findet.
0: Ja, da muss abgetragen werden, ne?
2: Genau.
0: Bis zur Vulkaneifel. Ja, so,
2: zum Beispiel.
0: So lässt du ab. Ist das dann nur im Bereich Luxemburg oder wie weit bist du da tätig?
2: Wir haben auch teilweise Einsätze in Deutschland, Belgien, Frankreich, aber hauptsächlich in Luxemburg.
0: Was war das, was Spektakuläres mal, was du gefunden hast, wo dann irgendein Bauer verzögert werden musste oder abgesagt?
2: Versteckte Heizöltanks kommt öfter vor.
0: Echt? Dass Menschen Heizöltanks verstecken im Boot?
2: Also die halt, wo keiner mehr wusste, dass sie noch da sind.
0: Ja, also von alten Häusern.
2: Das sind immer die unliebsamen Überraschungen.
0: Aha, also das ist ja krass, weil jemand nicht wusste, wo es mehr entsorgen sollte oder wie, hat es dann vergraben. Das
2: Haus wird verkauft und dann...
0: Ja, aber genau. Wenn man ein schöner Geldfund, das wäre es doch, was man da erwartet, was aber so eine Goldkiste liegt oder sowas. Ne?
2: Das bisher noch nicht, leider.
0: Ja, gut. Dann wünsche ich dir eine gute Fahrt und gute Funde, dann nach Hause.
2: Super, vielen Dank.
0: Später dann wieder und ein tolles Wochenende. Ich schicke dir was zu.
2: Ebenfalls. Danke.

Dangerous Lover ist ein neuer Hit von dem Engländer CQ. Haben wir gerade gehört hier als neuen Song in der Popnacht.

0: Es ist 4.31 Uhr.
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2: Heute ziehen nach sonnigem Beginn einige lockere Wolken auf, es bleibt aber noch trocken. Erst ab den Abendstunden sind von Nordrhein-Westfalen her Schauer und Gewitter möglich. Dazu werden zwischen 27 und 32 Grad erreicht. Das Wochenende bringt mal Sonnenschein, mal dichte Wolken mit teilweise heftigen Schauern und Gewittern. Es wird etwas kühler.
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3: Vorsicht bitte auf der A3 Köln Richtung Frankfurt. Zwischen Kelsterbach und Frankfurter Kreuz steht ein defekter LKW. Vorsicht bitte auf der A5 Karlsruhe Richtung Frankfurt. Frankfurter Kreuz steht ein defekter LKW. Vorsicht bitte auf der A5 Karlsruhe Richtung Frankfurt. Zwischen Bruchsal und Kronau steht ein defekter LKW. Die A45 Gießen Richtung

0: Kalia und Way Down We Go in der Popnacht. So, der Lars ist hoffentlich auch schon wach. Hallo, guten Morgen, Lars in Indien.
1: Moin, Ben.
0: Ja, Lars, schön.
1: Ich gehe gerade zum Frühstück.
0: Du bist beim Frühstück, das ist aber schön. Wie viel Uhr ist denn bei dir? Bei uns ist es 4.39 Uhr.
1: 10 nach 8.
0: 10 nach 8?
1: Ja, also 300 Stunden mehr.
0: 300 Stunden mehr. Okay, und was ist denn heute dein Tagwerk in Indien? Wo bist du eigentlich genau?
1: Ich bin in Coimbatore. Das ist südlich in Indien, in Tamil Nadu. Jetzt die Temperatur schon 32 Grad. Wir fahren in einer guten Stunde los zu einem Lieferanten. Der ist ungefähr eine Stunde weg von hier. Ja. Und machen ein Firmenaudit, um zu gucken, ob alles so läuft, wie wir das vereinbart haben.
0: Okay, was ist ein Firmenaudit dann in deinem Fall?
1: Ja, in meinem Fall heißt das, wir überprüfen die Angaben zu Gesundheits- und Sicherheitsvorschriften, die Einhaltung von internationalen und nationalen Regeln bezüglich Beschäftigung und Bezahlung und ähnlichen Dingen. Und
0: dann checkt ihr, ob ihr mit dieser Firma oder der Produktionsstätte dann weiter zusammenarbeitet, euch beliefern lasst.
1: Ganz genau.
0: Wenn da was nicht in Ordnung ist, dann bist du derjenige, der sagt, Stempel wird nicht erteilt, ich fliege wieder nach Hause.
1: Gar nicht ganz so. Ne? Die haben natürlich immer noch eine Möglichkeit nachzubessern. Ja. Und in der Regel sind das schon für uns bekannte Firmen, bei denen es also Kleinigkeiten sind, die nachgearbeitet werden.
0: Bist du gerne in Indien, wenn du da unterwegs bist, öfter mal?
1: Also ja, es ist schon ein interessantes Land. Und in Verbindung mit der Tätigkeit, die ich dann hier ausführe, ist das schon eine tolle Aufgabe, das muss man einfach sagen. Aber es ist natürlich auch anstrengend. Unterschätzt man immer, ne?
0: Die 32 Grad sind es nicht. Die haben wir ja auch in Deutschland. Insofern, da halten wir mit. Was gibt es zum Frühstück noch, dass ich mich ein bisschen inspirieren lasse schon mal, wenn es dann irgendwann nach Hause geht?
1: Oh, das ist so ein bisschen europäisch-indisch gemischt. Ich habe ein Masala-Omelette. Ich habe so ein paar verschiedene Chutneys hier auf dem Teller. Mhm. Bekommen jetzt noch Rühreier und guck mich da noch mal ein bisschen durch die Gemüseabteilung. Ja,
0: also
1: die Schärfe ist hier immer dabei.
0: Ordentlich Proteine, merke ich schon. Rühreier und Chutney-Omelette. Ich bestelle das gerade mal hier so. Habt ihr das verstanden? Zu Hause, Personal? Okay, wunderbar. Ich wünsche dir einen guten Tag, erfolgreichen Tag natürlich, dass in deinen Zulieferbetrieben auch alles ordnungsgemäß funktioniert und das weitergehen kann. Ja, bis bald.
1: Ja, wunderbar.
0: Ciao, ciao. Ja, einen schönen Wochenende.

0: Trust Fall mit Pink machst du nie was falsch. Also zumindest nicht bei mir. Was schreibt denn hier Kai oder spricht Kai?
1: Herr Streubel, bitte aufstehen. Sie haben gleich Feiern morgen. Danke.
0: Ach so, aha. Weiß ich nicht genau, wie ich das deuten soll, aber vielleicht gibt es irgendwo hier eine geheime Kamera, dass er gemerkt hat, dass ich auf dem Boden gelegen habe. Haha, nee, habe ich nicht. Alles gut, ich stehe noch einigermaßen, aber im Moment sitze ich auch. Es gibt ja Menschen, die sagen, man hat ein besseres Stimmvolumen, wenn man steht. Ist natürlich Quatsch. Man würde ja auch nicht irgendwie gemütlich mit jemandem reden, wenn man steht. Ja, das sind ungemütliche Gespräche. Kann nur davon abraten, wenn jemand das behauptet. Ach ja, eine wichtige Gefahrenstelle kommt hier von der A1 Hamburg in Richtung Lübeck. Da steht ein defekter LKW im Dreieck Norderelbe. Und wenn ihr noch was gesehen habt, das nicht auf die Straße gehört, dann gerne eine WhatsApp schicken. Dann kann ich das hier noch verarbeiten. Man kann natürlich auch anrufen, wenn man bei Stimme ist, unter 07221 2011. Ich habe noch jemanden, der verabschiedet werden möchte aus dem Nachtleben. Micha aus Leipzig hat nämlich ungefähr so 14 WhatsApps geschrieben, auch Mails. Und er hat einen Kollegen, der sehr nett war, die ganzen Nächte, Steffen. Und der hat seine letzte Nachtschicht heute und dann ist er eben aus diesem Therapiekreis raus. Das ist sehr bedauerlich, weil ich kann es mir nicht erlauben, in meiner Position Kundschaft zu verlieren. Vor allen Dingen nicht um diese Zeit, 4.50 Uhr. Steffen, wir werden dich vermissen, wenn du irgendwann wieder Sehnsucht hast und merkst, dass das tagsüber überhaupt nichts bringt mit den uncoolen Menschen, dann komm zurück. Solange gibt es deinen aktuellen Lieblingshit hier von David Guetta und Jennifer Lopez.

0: Is this how it's supposed to be? Jack Johnson und Upside Down. Please don't go away. Was soll mir das sagen? Naja, es hilft ja nicht. Ne? Ich pack zusammen, Notaustaste ist abgeklemmt, Antennenleistung und wieder hochgefahren, volle Suppe, Schuhe habe ich angezogen, Lichtstimmung auf OP. Jenny aus Bad Sassendorf, die fährt zu ihrem Freund Philipp nach München und er soll ein Hotel mit Pool buchen fürs Wochenende. Das ist mein Auftrag, um diesen Hit hier zu spielen. Das war die Popnacht. Und KI, was machst du?
1: Nach Hause. Nach Hause.
0: Ich komm mit. Schönes Leben, ich bin Ben Streubel.
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1: Um 5 Uhr mit Cedric Bies. Eine Rakete des US-Raumfahrtunternehmens Blue Origin ist bei einem Test auf der Startrampe explodiert. In einem Livestream war ein großer Feuerball zu sehen. Bei dem Test vor dem geplanten vierten Start der Rakete sollten die Triebwerke gezündet werden, die Rakete sollte aber noch am Boden bleiben. Das Unternehmen schreibt in einer kurzen Erklärung beim Online-Dienst X von Unregelmäßigkeiten bei dem Test. Es würden aber keine Mitarbeiter vermisst werden. Blue Origin bringt für die NASA unter anderem Satelliten ins All. Israel beendet die Zusammenarbeit mit UN-Generalsekretär Guterres. Hintergrund ist, dass Guterres Israel vorwirft, sexualisierte Gewalt gegen palästinensische Häftlinge einzusetzen. Martin Ganselmeier berichtet.
2: In einer Videobotschaft auf der Plattform X übte Israels Botschafter bei den Vereinten Nationen, Danny Danon, heftige Kritik an Antonio Guterres. Die Entscheidung, Israel auf eine schwarze Liste zu setzen und uns vorzuwerfen, sexuelle Gewalt als Kriegswaffe einzusetzen, ist eine ungeheuerliche Entscheidung, sagte Danon. Israel habe genug von diesem Generalsekretär. Man werde den Kontakt zu seinem Büro bis zum Ende seiner Amtszeit Ende des Jahres abbrechen.
1: Ein 21-Jähriger, der einen Anschlag auf ein Taylor Swift-Konzert in Wien geplant hatte, ist zu 15 Jahren Haft verurteilt worden. Der Österreicher wollte im August 2024 Fans vor dem Ernst-Happel-Stadion in Wien angreifen. Er wurde kurz davor aber festgenommen. Vor Gericht hatte der Angeklagte die Anschlagspläne gestanden. Tausende Polizisten sollen während des Champions League-Finals in Budapest morgen die Stadt Paris sichern. Im Finale spielt Paris Saint-Germain gegen den FC Arsenal. Als Paris die Champions League letztes Jahr gewonnen hat, hatte es in Paris massive Ausschreitungen gegeben. Das solle diesmal verhindert werden, sagt das Innenministerium. Bei der WM-Vorbereitung der deutschen Fußballnationalmannschaft in Herzogenaurach bleibt Torwart Manuel Neuer das bestimmende Thema. Am ersten Mannschaftstraining hatte er gestern nicht teilgenommen. Sportreporterin Anne von Eickels berichtet.
3: Bisher war Manuel Neuer bei der WM-Vorbereitung in Herzogenaurach kaum zu sehen. Der verletzte Torhüter drehte alleine seine Runden noch vor dem Mannschaftstraining. Wie es heute ist, kann man nur spekulieren, denn bei der Einheit auf dem Platz neben dem Teamcamp darf keiner zuschauen. Große Planen schützen die Nationalspieler vor neugierigen Blicken. Während Kapitän Joshua Kimmich am Mittag die Fragen der Journalisten beantworten wird, ist Manuel Neuer unterwegs zur Autogrammstunde bei den Fans. Sein erster öffentlicher Auftritt als alte neue Nummer 1.
1: Das waren die Nachrichten mit Cedric Bies. Das Wetter. Am Morgen ist es in Deutschland klar und die Temperaturen liegen zwischen 16 und 3 Grad. Am Tag dann viel Sonne, später kommt im Nordwesten aber teilweise Unwetter dazu mit Starkregen, Hagel und Sturmböen und auch einzelnen Gewittern. Die Temperaturen steigen auf 20 bis 33 Grad. Es ist 5:03 Uhr.

0: Ja, guten Morgen, es ist Freitag, es ist der 29. Mai. Es ist schon hell, es wird heiß und ab 6 Uhr gibt's bei uns nur noch die 90er. Wenn ihr sagt, ich hab da einen. Also ohne den könnt ihr keinen 90er-Tag machen, den müsst ihr spielen. Dann schnell eine Sprache her, 069 155 4x die 3, bauen wir natürlich ein für euch. Schön, dass ihr dabei seid.
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0: Guten Morgen im frühen, schon hellen und später richtig heißen Freitag.
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2: In den 90ern war ein Hoodie ein Kapuzenpulli, ein Meeting war ein Treffen, ein Oatmeal mit Cranberry-Topping hieß Müsli, eine Facility-Managerin war eine Klofrau und TikTok-Tanztrends hießen Aerobic, Paw Patrol hieß Kommissar Rex. Es gab auch kein Ed Sheeran, sondern halt nur Pumuckl. Es war auch nicht schlecht. ChatGPT hieß Bibliothek oder selber denken. Smartphone hieß Telefonzelle, Influencer hieß Angeber, Meal Prepping hieß Vorkochen. After-Work-Partys hießen Stammtisch, ein Lichtkonzept hieß Deckenlampe und eine Sprachi bei WhatsApp hieß Telefon. Und ein Small-Triple-Shot Hafermilch Macchiato Low-Fat-To-Go im Recap-Becher hieß Tasse Kaffee.
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0: Guten Morgen. Heute wieder heiß. Wir werden über 30 Grad in Südhessen kriegen. Im Norden auch nochmal 5 Grad mehr als gestern. Die ersten Hitzegewitter dann heute Abend. Wie das Wochenende wird, hören wir später von Martin Gut. Der arbeitet sich für euch da durch die Wettermodelle. Musikalisch gewittert gleich schon ab 6 Uhr nur noch die 90er hier bei uns. Und wenn ihr sagt, ich habe dann Hit aus den 90ern, den müsst ihr unbedingt spielen. Dann schnell eine Sprachnachricht an die 069-155-4x3. Bauen wir sofort hier ein.
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0: Ja, guten Morgen, ihr Frühaufsteher. Es ist 6:15. Ihr seid richtig. Hier ist eure Morningshow, hier ist HR3. Heute wird es ja richtig heiß. Die Betonung liegt auf wird. Im Moment ist es noch richtig frisch. Ich habe zur kurzen Hose gegriffen. Das ist die richtige Kleidung für nachher. Im Moment ist es wirklich noch kalt. Also gucken wir, ob wir euch vielleicht ein bisschen sommerlich entzwiebeln könnt nachher. Wir freuen uns hier. In einer Viertelstunde geht's los. Wir steigen voll ein in den HR3 90er-Tag. Ihr droppt, was ihr da unbedingt hören wollt. Sprachibitter an die 069-155-4 mal die 3. Und an diesem Wochenende ist sportlich richtig was los. In drei Sportarten. Tennis läuft ja im Moment. Grand Slam, die French Open in Paris auf Sand. Handball steht Großes an und im Fußball auch. Handball, die Final Four in der Euroleague mit der MT Melsungen. Timo Kastening hat Bock.
1: Ja, die Vorfreude ist groß. Ich glaube, alle haben jetzt Bock auf dieses Wochenende. Es geht um den europäischen Titel und zusätzlich auch noch um die Champions League-Qualifikation. Und das ist Ansporn genug in so einer schönen Halle. Für mich eine der schönsten Hallen in Deutschland, ja, da sowas vor der Brust zu haben.
0: Bei den Final Four exakt dieselben vier Mannschaften wie letztes Jahr. Drei aus der deutschen Bundesliga, weil das die stärkste Liga in Europa ist. Melsungen, Flensburg, Kiel und Montpellier aus Frankreich. Schöne Brocken, erstes Spiel. Morgen Mittag um 15.30 Uhr direkt im Anschluss das zweite und dann Champions League Finale. Paris Saint-Germain gegen Arsenal London. Und dann haben wir noch was auf dem Zettel. Am Sonntag zum mal vorschnuppern. Testspiel unserer Fußballnationalmannschaft, bevor es dann in die USA geht, gegen Finnland.
2: Ich glaube, dass das den Jungs einfach hilft, im Hier und Jetzt zu bleiben und sich auf das zu konzentrieren, was sie auch beeinflussen können. Und es sind keine Dinge, die in 3-4 Wochen stattfinden, sondern es sind Dinge, die einfach direkt vor einem liegen. Das nächste Trainingsspiel und dann natürlich auch das nächste Spiel am Wochenende jetzt. Und das ist jetzt der Hauptfokus.
0: Also sportlich richtig viel los am Wochenende. Und jetzt gehen wir erstmal den Freitag an mit Irene Cara. Hier ist eure Morningshow.

0: Die Hochzeitsglocken von Bruno Mars bringen uns in diesen Freitag. Es ist 6 Uhr.
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2: Mit Markus Schuh, schönen guten Morgen. In Österreich ist ein 21-jähriger Islamist zu 15 Jahren Gefängnis verurteilt worden, wegen seiner Anschlagspläne auf ein Taylor Swift-Konzert. Das Konzert im Sommer 2024 in Wien war abgesagt worden, genauso wie 2 weitere. ARD-Korrespondent Oliver Schosch.
3: Behran A. hatte diesen Anschlagsplan von Anfang an gestanden. Die Beweislage war erdrückend. Die Ermittler fanden Sprengstoffmaterialien, Bombenbauanleitungen und Chats mit IS-Mitgliedern. Behran A. wurde aber auch wegen Beihilfe an einem Mordversuch ein knappes halbes Jahr vor dem Taylor Swift-Konzert schuldig gesprochen. Diesen Tatvorwurf hatte er im Prozess bestritten.
2: Große Verkehrsbehinderungen rund um Wiesbaden ab heute Abend. Autofahrer müssen sich auf längere Wege einstellen. Grund ist eine Sperrung auf der A66 am Schiersteiner Kreuz wegen Bauarbeiten, die heute Abend losgehen. HR3-Reporterin Andrea Bonhagen.
4: Die Sperrung am Schiersteiner Kreuz soll bis Richtung Rheingau nur eine Nacht dauern. Richtung Frankfurt allerdings bis Montag früh um 5. Wer zum Beispiel von Rüdesheim nach Frankfurt fährt, muss am Wochenende eine Umleitung über Mainz in Kauf nehmen. Das Schiersteiner Kreuz wird seit 14 Jahren erneuert und erweitert. Gebaut wird unter anderem eine neue Abbiegespur von der A66 auf die Schiersteiner Brücke.
2: Mehr Geld für die etwa 60.000 Beschäftigten bei der Telekom. Der Tarifabschluss sieht folgendermaßen aus. Keine betriebsbedingten Kündigungen bis Ende 2028. Außerdem werden Löhne und Gehälter stufenweise angehoben. Weitere Streiks bei der Telekom dürften damit vom Tisch sein. Die deutsche Fußballnationalmannschaft ist gerade im WM-Trainingslager in Herzogenaurach bei Nürnberg. Heute Abend ist großer Familienabend, sonst dreht sich aber alles nur um Fußball, auch für Torwart Manuel Neuer, allerdings hier mit Einschränkungen. HR3-Sportreporterin Anne van Eickels.
5: Bisher war Manuel Neuer bei der WM-Vorbereitung in Herzogenaurach kaum zu sehen. Der verletzte Torhüter drehte alleine seine Runden noch vor dem Mannschaftstraining. Wie es heute ist, kann man nur spekulieren. Denn bei der Einheit auf dem Platz neben dem Teamcamp darf keiner zuschauen. Große Planen schützen die Nationalspieler vor neugierigen Blicken.
2: Und das passiert heute noch. Es ist Tag der Nachbarschaft mit vielen Aktionen quer durch Deutschland. In Berlin wird der Deutsche Filmpreis vergeben bei einer großen Gala und in Maintal bei Frankfurt ist Grundsteinlegung für das neue Freibad. Das nächste HR3 News Update gibt's in einer halben Stunde.
0: Dann liebe Grüße an meine Nachbarn. Ich habe nur tolle, was und Glück.
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0: Wir starten etwas frisch und dann kommt erst die Hitze und dann die Blitze. Das wird ein sehr, sehr hochsommerlicher Tag. Wir schrauben uns da nach oben auf 29 Grad in Nordhessen. Bis 32 Grad werden es in Südhessen. Am Nachmittag wechselt dann was. Ihr werdet es merken, bisher war die Hitze ja eher trocken. Es wird dann richtig schwül und drückend. Heute Abend knallt's. Die ersten heftigen Gewitter kommen rein in Nordrhein-Westfalen. In der Nacht breiten die sich dann aus Richtung Osthessen, Richtung Rhein-Main-Gebiet. Da ist alles mit dabei, was man eigentlich nicht will. Starkregen, Hagel und heftige Sturmböen. Also guckt mal, wenn ihr heute irgendwie den Garten verlasst oder den Balkon, dass ihr die Schirme zumacht, die Kissen reinholt, alles, was wegfliegen kann, festbindet, damit es irgendwie gut geht. Damit ihr gut ankommt, jetzt das Neueste aus dem HR3-Verkehrszentrum, die B3. Marburg-Gießen ist im Moment nach einem Unfall zwischen Marburg-Bahnhofstraße und Marburg-Mitte gesperrt. Fahrt da, wenn es geht, weiträumig drumrum. Und die B43 Hanau Richtung Mülheim ist in Hanau in der Überleitung von der Aschaffenburger Straße zur Leipziger Straße wegen Löscharbeiten gesperrt. Mögen die Spiele beginnen. Leute, wir steigen ein in den großen 90er-Tag heute an diesem Freitag. Markus, wo warst du zu Hause? Musikalisch in den 90ern?
2: Oh, mehr so Rockmusik, muss ich sagen.
0: So Crunch, Nirvana, ja. Die Ecke?
2: Genau.
0: Werden wir spielen natürlich, dass nur so klingelt. Wenn ihr sagt, bei mir war es Eurodance, was auch immer aus den 90ern, euer Herz erwärmt, es findet heute hier seinen Platz. Eine WhatsApp, 069-155-4x3, dann lassen wir es krachen. Gleich fürs Herz, Seal und Crazy, so gut und das eine Hymne.

0: das schon schön. Mit Ziel geht's in diesem besonderen Freitag. Es ist 90er-Tag heute bei uns. Wir starten das in der Morning Show gleich. Eiffel 65 mit Blue. Ein Must-Accessoire der 90er. Und davor, kurzer Ausflug, die Comedy in den 90ern hatte ja auch so einen ganz eigenen Vibe. Bitteschön.
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0: Der 90er-Tag heute in HR3, 17 Minuten nach 6. Guckt mal, wie ihr irgendwie um Marburg rumkommt. Da ist im Moment nach dem Unfall zwischen Marburg Bahnhofstraße und Marburg Mitte die B3 nämlich dicht. Weiträumig drumherum. Muss man sehr weiträumig fahren, aber ihr werdet das irgendwie meistern. Und die B43 Hanau-Mülheim ist in Hanau in der Überleitung von der Aschaffenburger Straße zur Leipziger Straße wegen Löscharbeiten gesperrt. Wetter, wir starten frisch, dann wird es schnell richtig heiß. Wir schrauben uns hoch auf 29 Grad im Norden, auf 32 Grad in Südhessen. Schwüle kommt dazu und heute Abend die ersten heftigen Hitzegewitter kommen aus Nordrhein-Westfalen rein, in der Nacht dann in ganz Hessen. Mit Graubeschauer, mit Sturmböen, Starkregen, all in. Aber erstmal wird's hot. Mehr 90er, gleich für euch mit Sascha. Und das biologische Wunder, der Mann, der seit den 90ern Jahr für Jahr jünger wird, Lenny. Mit Fly Away gleich hier.
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0: Wir feiern die 90er heute in HR3. Wir haben später noch Tickets für 90er-Helden, die Fantastischen Vier und für DJ Bobo. Und natürlich bauen wir das mit euch gemeinsam. Wenn ihr sagt, hier Leute, es gibt einen 90er, den ich immer noch höre, gerade neu entdeckt habe oder richtig gefühlt habe. Eine Sprachnachricht an die 069 1554 mal die 3.
1: Hallo ihr Lieben, liebes HR3-Team. Hier ist die Natascha aus Oberursel. Oh, die 90er waren schon echt ein tolles Jahrzehnt. Da war alles so frei und so glücklich und irgendwie war so alles möglich gewesen. Alle waren gut drauf. Man hatte keine Handys. So, man war so free gewesen. Und deshalb wünsche ich mir, finde ich, was auf gar keinen Fall fehlen darf, von Rosella, Everybody's Free Feel Good. Oh ja. Das war mein Song gewesen. Da bin ich total durchgedreht auf der Tanzfläche.
0: So möge es sein.

0: euch jetzt schon mal sagen, da gibt's viel Mitschmetterei in Kürze hier im großen 90er-Tag in HR3. Es ist Freitag, es ist 6:30.
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2: Mit Markus Schuh, schönen guten Morgen. 15 Jahre Gefängnis, so lautet das Urteil in Wien gegen einen 21-Jährigen, der einen Anschlag auf ein Taylor Swift-Konzert verüben wollte. Das Konzert im Sommer 2024 war abgesagt worden, genauso wie zwei weitere in Wien. Angesichts der Hitzewelle fordern Patientenschützer einmal mehr, dass Krankenhäuser und Pflegeheime besser geschützt werden. Der Chef der deutschen Stiftung Patientenschutz Brisch fordert in der Rheinischen Post mehr Geld, denn Kliniken seien auf den Klimawandel oft nicht vorbereitet. In den USA ist eine Rakete der Firma Blue Origin von Amazon-Gründer Jeff Bezos explodiert bei einem Test auf der Startrampe. Passiert ist das Ganze auf dem Raumfahrtstützpunkt Cape Canaveral im Bundesstaat Florida. Warum die Rakete explodiert ist, weiß man noch nicht. Und jetzt mehr Aktuelles aus unseren Regionalstudios.
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3: Die Basketballer der Gießen 46ers müssen heute liefern. Im Halbfinale der Zweitliga-Playoffs droht das aus. Zweimal haben die 46ers gegen Kirchheim schon verloren. Mit einer dritten Niederlage würde der Traum vom Aufstieg platzen. Der Druck ist also riesig. Die Gießener müssen unbedingt gewinnen. Die Form der 46ers macht allerdings wenig Hoffnung, dass das klappt. Besonders das vergangene Spiel der Playoff-Serie ist katastrophal gelaufen. Bei der 63-91 Klatsche in Kirchheim war Gießen chancenlos. Heute um 20 Uhr in der Osthalle hoffen die 46ers auf die Unterstützung ihrer Fans und sie brauchen eine deutliche Leistungssteigerung, um die Chance auf den Bundesliga-Aufstieg zu wahren. Bastian Gerling, Gießen.
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0: Der Start ist ein bisschen frisch in den Freitag, aber dann ballert's. Wir haben erst Hitze, die da kommt, bei 29 bis 32 Grad. Und heute Abend scheppert's dann. Unwetter ziehen auf, kommen von Nordrhein-Westfalen rein. So richtige heftige Sommergewitter mit Starkregen, mit Hagel, Sturm bis Orkanböen sind unterwegs. In der Nacht toben die sich auch in Hessen aus und werden uns durchs Wochenende begleiten. Damit ihr gut ankommt, jetzt das Neueste aus dem HR3-Verkehrszentrum. Die A67, Mönchhof-Dreieck Richtung Darmstadt. 1 Kilometer Stau zwischen Mönchhof-Dreieck und dem Rüsselsheimer Dreieck. Ein kaputter PKW auf dem rechten Fahrstreifen. Und die B3 Marburg in Richtung Gießen ist im Moment gesperrt. In Marburg zwischen der Bahnhofstraße und Marburg-Mitte dadurch 1 Kilometer Stau. Wir sind im großen 90er-Tag in HR3. 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Schön, dass ihr dabei seid.

0: don't know what you're doing now.
1: Is that true?
0: I hope you're feeling happy now.
1: Hab ich das mit uns dem Mammut geschmettert?
2: Nicht schön, aber gefühlt hab ich's. Hier regieren heute die 90er und wer da natürlich nicht fehlen darf, ist der gute Laune-Papst aus der Schweiz. Die 90er voll im Griff gehabt.

0: unterwegs. Warum sind denn die 90er immer noch so angesagt? Warum tut das so gut?
1: Ich glaube, die 90er Jahre, und da kommen ja die großen Hits her, die haben eine Unbeschwertheit. Und es war so ein bisschen Flower Power gefühlt. Alles war blumig und bunt und nichts war groß genug. Und das spürt man in dieser Musik und in dieser Zeit.
0: Und ihr werdet das spüren, wenn ihr wollt. Er ist ja auf Tour und spielt jetzt am Sonntag übermorgen bei uns in Hessen in der Festhalle in Frankfurt auf der HR3-Bühne. Und wir haben jetzt eure Tickets. 069 155 4x3. Das wird ein schönes Spektakel.
1: Ich freue mich immer wie ein kleiner Bub, dass ich den Leuten so viele neue Dinge mitgebracht habe. Also so diese Spielsachen, wenn eine Bühne aufgeht, wenn wir das Zeug auspacken. Das ist so diese Vorfreude, weil wir nur alle paar Jahre auf Tour gehen, haben wir immer die Möglichkeit, neue Dinge auszuprobieren und da freue ich mich immer drauf.
0: Die Wundertüte live am Sonntag und jetzt für euch Everybody in HR3.

0: Hier ist HR3 am großen 90er Tag. DJ Bobo am Sonntag live bei uns. Und hier ist die DJ Bobo Hotline. Guten Morgen.
1: Guten Morgen.
0: Wer bist du denn?
1: Ich bin die Marion.
0: Ja, hallo Marion. Willkommen
1: hallo
0: im 90er Tag.
1: Na? Ja, cool.
0: Hast du schon mal das Vergnügen, so einen Kindergeburtstag zu sehen bei DJ Bobo?
1: Ich habe schon einmal gesehen vor vielen Jahren, auch in Frankfurt in der Festhalle, aber nicht in den 90ern.
0: Ja, dann wird es Zeit für die Rückkehr. Wir sind sehr gespannt, was er diesmal dabei hat.
1: Ja!
0: Ja, ich glaube, es hat irgendwie so Indiana Jones Vibe dieses Mal.
1: Okay.
0: Das wird fantastisch. Marion, wir schicken dich dahin am Sonntag.
1: Oh, super, ich freue mich. Vielen Dank.
0: Wir erwarten ein angemessenes Outfit von dir, ist klar, ne?
1: Ja, klar, das kriegen wir hin.
0: Ja, schick mal Bilder und sag mal Bescheid, wie es dann war. Viel
1: das
0: Freude.
1: Ich gerne. Dankeschön.
0: Ja. Wettermäßig starten wir 1A heute. Ein bisschen frisch noch, dann kommt die Sonne. Und heute Abend, Martin, da knallt's aber.
2: Ja, heute Abend also erst die Hitze, dann die Blitze. So sieht's heute aus. Bis 32 Grad vorher strahlend sonnig. Und dann vor allen Dingen zieht bitte in Nord- und Mittelhessen zur Nacht hin eure Köpfe ein bisschen ein, weil dann die dicken Gewitter kommen mit Starkregen und Stummel.
0: Eieiei. Wir kriegen euch da irgendwie gut durch. Das haben wir natürlich das ganze Wochenende auch im Blick. Aber heute regieren hier erstmal die 90er. Wenn ihr sagt, ich hätte da auch irgendwas, was bitte unbedingt laufen muss, einfach mal eine Sprachnachricht hier loswerden. 069 155 4 mal die 3.
3: Ich hätte gerne von den Ärzten Männer sind Schweine.
0: Ja.
3: Wäre so cool, wenn ihr die spielen würdet. Liebe Grüße.
0: Kommt schon mal auf die Liste.
4: Männer sind Schweine.
0: Grüße nach Schauenburg, Timo, spielen wir dir gleich. Und dazu packen wir London Beats. Freuen wir uns drauf. Echte Abwechslung auch hier am großen 90er-Tag in HR3.
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0: Es ist kurz vor sieben.
1: Guten Morgen, liebes HR3-Team. Ich feiere euren 90er-Tag jetzt schon total. Ich wünsche euch einen schönen sonnigen Tag.
0: Den wünschen wir dir auch, Marleen. Schön, dass ihr dabei seid. Den bauen wir uns zusammen heute. Wenn ihr einen 90er loswerden wollt, entweder weil ihr ihn vielleicht gerade erst entdeckt habt, liebe Freunde an die Nacht, den 90er-Geborenen, oder weil ihr es einfach damals gefühlt habt, eine Sprachnachricht an die 069 155 4 mal die 3.
2: Ja, guten Morgen, hier ist der Manni. Ich wünsche mir für die 90er-Hits von der Spice Girls Wannabe.
0: Na klar.
2: Weil alle Erinnerungen, da wackeln die Hüfte und da wibbe die Fies. Also das muss einfach laufen.
0: Ab geht's. Yo!

0: Das ist ja gar kein Hit, das ist ja ein Monster, die Spice Girls und Wannabe am großen 90er-Tag. Leute, wir tanzen heute durch den Eurodance, durch Crunch, durch alles, was die 90er hier geben. Eure Wünsche werdet ihr den ganzen Tag über bei uns natürlich los. Einfach eine Sprachnachricht an 069 1554 mal die 3, freuen wir uns sehr drauf. Wir drehen es aber gleich um, ne? Kurz nach 7 rufe ich irgendwo in Hessen an. Wo ich landen werde, weiß ich auch nicht, aber auch da gilt, rein in die 90er gleich. Es ist Freitag, der 29.05. 7 Uhr.
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2: Mit Markus Schuh, schönen guten Morgen. Ende Mai und schon über 30 Grad. Neue Temperaturrekorde in Italien und Frankreich. Wegen der Hitzewelle fordern Patientenschützer einmal mehr, dass Krankenhäuser und Altenheime sich besser auf die Hitze vorbereiten. Aus dem News-Team Marco Schleicher.
3: Keine Rollos oder Markisen, geschweige denn eine Klimaanlage. Pflegeheime und Kliniken sind auf den Klimawandel oft nicht vorbereitet, heißt es von der Deutschen Stiftung Patientenschutz. Vorstand Brüsch fordert in der Rheinischen Post von der Politik mehr Geld für den Hitzeschutz. Und auch der Sozialverband VdK sagt, Pflegeheime und Kliniken ohne Klimaanlage und Co. belasten die Gesundheit von Patienten zusätzlich.
2: Große Verkehrsbehinderungen rund um Wiesbaden ab heute Abend. Autofahrer müssen sich auf längere Wege einstellen. Grund ist eine Sperrung auf der A66 am Schiersteiner Kreuz wegen Bauarbeiten. HR3-Reporterin Andrea Bonhagen.
4: Die Sperrung am Schiersteiner Kreuz soll bis Richtung Rheingau nur eine Nacht dauern. Richtung Frankfurt allerdings bis Montag früh um 5. Wer zum Beispiel von Rüdesheim nach Frankfurt fährt, muss am Wochenende eine Umleitung über Mainz in Kauf nehmen. Das Schiersteiner Kreuz wird seit 14 Jahren erneuert und erweitert. Gebaut wird unter anderem eine neue Abbiegespur von der A66 auf die Schiersteiner Brücke.
2: In Österreich ist ein 21-jähriger Islamist zu 15 Jahren Gefängnis verurteilt worden wegen seiner Anschlagspläne auf ein Taylor Swift-Konzert. Das Konzert im Sommer 2024 in Wien war abgesagt worden, genauso wie 2 weitere in der Hauptstadt Österreichs. Trainingslager in Nürnberg, da bereitet sich die Fußballnationalelf auf die Weltmeisterschaft vor, genau genommen in Herzogenaurach. Erstes Spiel für Deutschland ist Sonntag in 2 Wochen. Heute Abend wird aber erstmal der Grill angeworfen. HR3-Sportreporter Felix Mansel.
5: Sonntag ist ja dann auch schon das Testspiel in Mainz gegen Finnland und den darauffolgenden Dienstag geht's ab in die USA. Deshalb ist heute Abend nochmal Family Time angesagt, hat sich der Bundestrainer so ausgedacht. Man wird sich ja unter Umständen, je nachdem wie erfolgreich Deutschland bei der WM auftritt, eine richtig lange Zeit nicht mehr sehen können.
2: Und das passiert heute noch. Es ist Tag der Nachbarschaft mit vielen Aktionen quer durch Deutschland. In Berlin wird der Deutsche Filmpreis vergeben bei einer großen Gala. Und in Maintal bei Frankfurt ist Grundsteinlegung für das neue Freibad. Das nächste HR3 News Update gibt's in einer halben Stunde.
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0: Wir haben von Martin schon gehört, erst die Hitze, dann die Blitze. Wir schrauben uns heute hoch auf 29 bis 32 Grad. Erstmal heiß, dann wird es richtig schwül und drückend und dann knallt's. Heute Abend aus Nordrhein-Westfalen nach Hessen reinziehend. Heftige Sommerunwetter mit Starkregen, mit Sturm- oder Orkanböen. Das wird richtig ruppig und breitet sich in der Nacht dann in Hessen aus. Bindet an, was anzubinden ist.
7: Morgen blüht uns was. 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
0: Damit ihr gut ankommt, jetzt das Neueste aus dem HR3-Verkehrszentrum. Vorsicht auf der A4, Kirchheimer Dreieck Richtung Erfurt. Ein defekter LKW auf dem rechten Fahrstreifen zwischen Bad Hersfeld und Friedewald. Und Vorsicht auf der A66 Fulda-Frankfurt. Ein Spanngurt auf dem linken Fahrstreifen zwischen Hanau Nord und West. Die A60 Mainz-Rüsselsheim zwischen Bischofsheim und dem Rüsselsheimer Dreieck stockt es auf 3 Kilometer. Ein kaputter PKW hier auf dem linken Fahrstreifen in der Baustelle. Und A67 Mönchhof-Dreieck Richtung Darmstadt. Zwischen Mönchhof-Dreieck und Rüsselsheimer Dreieck 1 Kilometer Stau. Kaputtes Auto hier auf dem rechten Fahrstreifen.
1: 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Denn du triffst jetzt die Hit-Entscheidung.
8: Michael Harvard.
0: Hier ist der HR3 Morning Show, der Tobi. Hi.
8: Hi.
0: Michael, wo fährst du gerade hin?
9: Ich fahre gerade nach Einbeck ins Nachbarbundesland.
0: Was schaffst du denn da?
9: Ich bin der Geschäftsführer des Einbecker Bürgerspitals.
0: Ja, tipptopp. Michael, du entscheidest jetzt, mit welchem Hit am besten der 90er ganz Hessen in diesen Tag startet. Und alle angrenzenden Bundesländer natürlich auch.
9: Ach du je, 90er.
0: Ja.
9: Ich bin eher in den 80ern zu Hause.
0: Ja, das ist der falsche Tag dann, Michael. Es tut mir leid. Jetzt streng dich mal an.
9: Snap, I got the power.
0: Das ist doch einfach. Na also, geht da. Guck mal, wenn man sich ein bisschen Mühe gibt. Dann machen wir das.
9: Ja, vielen lieben Dank.
0: Fahr vorsichtig. Schönen Start ins Wochenende.
9: Danke, euch auch.

0: Guten Morgen, 7:11. Das ist quasi die Mutter aller Sommerhits. Katja Nye, Summer Dreamin'. Eigentlich geschrieben für so einen Tag heute, oder? 29 bis 32 Grad. Das ist ganz fantastisch. Leute, ja, nur die Ruhe. Natürlich spielen wir auch die Backstreet Boys. Der 90er Tag heute. Gleich mit Everybody. Und davor machen wir einen Ausflug in... Das Comedy trifft das gar nicht. Quasi die heilige Bibel der 90er Jahre. Danke an Henny und Gerd. Badesalz, absolute Pflicht.
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0: Hier ist HR3, hier ist das 90er Hauptquartier. Guten Morgen.
1: Ja, guten Morgen. Hier spricht Yvonne.
0: Hallo Yvonne erstmal. Hi.
1: Ich würde mir wünschen, von Meatloaf, I would do anything for love.
0: Das ist ja eine Rockoper.
1: Das ist ein absoluter Klassiker und es ist so schade, dass der nicht mehr lebt.
0: Das stimmt. Schick mal Liebe nach oben in den Rock-Olymp, Yvonne.
1: Ja, und ich war auch immer auf den Konzerten.
0: Ja, super. Also kommt auf die Liste. Zum Reinlegen spielen wir euch gleich Meatloaf und dazu das Captain Hollywood Project. Der 90er-Tag für euch hier in HR3.
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0: Hier ist der große 90er-Tag in HR3 am Freitag, kurz vor 7:30. 069155 mal die 3. Hier ist die Heimat für eure Hits, für eure Geschichte und für alles, was euch bewegt.
1: Guten Morgen, lieber Tobi und liebes HR3-Team. Ich würde mir wünschen von PUR das Lied Weil du da bist. Das ist damals rausgekommen auch, als ich gerade meine Tochter entbunden hatte. Oh. Und ich kann mich noch gut daran erinnern, wie emotional das war, als ich das Lied das erste Mal gehört hatte. Weil da habe ich nämlich gerade meine Tochter gestillt und hatte das Radio so leise laufen und habe dann das Lied dabei das erste Mal gehört und das war einfach so schön und das werde ich auch nie vergessen.
0: Kerstin, für alle Mamas und alle Papas, die das Wunder und das nicht glauben können, was man da im Arm hat, immer wieder staunend feststellen, und für alle Kleinen, die inzwischen gar nicht mehr so klein sind, spielen wir es jetzt PUR.

0: von damals ist jetzt 29. Ach, Kinder, es ist Freitag, eine Minute nach 7:30.
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2: Mit Markus Schuh, schönen Freitagmorgen. Angesichts der Hitzewelle fordern Patientenschützer einmal mehr, dass Krankenhäuser und Pflegeheime besser geschützt werden. Der Chef der deutschen Stiftung Patientenschutz Brisch fordert in der Rheinischen Post mehr Geld, denn Kliniken seien auf den Klimawandel oft nicht vorbereitet. 15 Jahre Gefängnis, so lautet das Urteil in Wien gegen einen 21-Jährigen, der einen Anschlag auf ein Taylor Swift-Konzert verüben wollte. Das Konzert im Sommer 2024 war abgesagt worden, genauso wie zwei andere in der Hauptstadt Österreichs. Die Verbraucherzentralen halten nichts davon, wenn der Tankrabatt verlängert würde über Ende Juni hinaus. Die Chefin des Bundesverbands Pop meint in den Funke-Zeitungen, der Tankrabatt sei teuer und ineffizient. Gestern hatte sich auch Verkehrsminister Schnieder gegen eine Verlängerung positioniert. Und jetzt mehr Aktuelles aus unseren Regionalstudios.
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3: Schwerer Unfall in Bad Nauheim im Wetteraukreis gestern Abend. Die Polizei beschreibt den Ablauf so. Gegen 21 Uhr fährt im Stadtteil Wisselsheim eine 39-Jährige aus Schotten auf der Hauptstraße, biegt nach rechts ab und macht sofort ein Wendemanöver, ohne auf nachfolgende Autos zu achten. Dabei knallt sie in einen anderen Wagen hinein. Die Frau wird in ihrem Auto eingeschlossen, ist schwer verletzt und kommt in ein Krankenhaus. Dort muss sie operiert werden. Zum Glück besteht keine Lebensgefahr. Der 70-jährige Fahrer des anderen Wagens ist leicht verletzt. Vermutlich war bei beiden Alkohol im Spiel. Das muss endgültig geklärt werden. Der Schaden an beiden Wagen beträgt rund 50.000 Euro. Andreas Gerlach, Bad Nauheim.
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0: Die Sonne hat was vor und brettert heute mal wieder schön runter an diesem Freitag. Wir schrauben uns nachher hoch auf 28 bis 32 Grad. Die 28 Grad kriegen wir am Edersee, Gladenbach die 30 Grad, Seligenstadt 31 und Bürstadt an der Bergstraße die 32 Grad. Dann wird das im Tagesverlauf immer schwüler, immer drückender und diese ganze Hitzeenergie wird sich entladen. Heute Abend, so ab 19, 20 Uhr über Nordhessen, das zieht aus Nordrhein-Westfalen rein und was da kommt, hat es in sich. Möglich, Unwetter mit Starkregen, mit Hagel, mit Sturm und Orkanböen. Das wird richtig

und Preungesheimer Dreieck stockt es streckenweise. Wie schön, dass ihr dabei seid. Heute der große 90er-Tag. An diesem Freitag bei uns stapeln sich eure Wünsche, eure Ideen. Wie schön. Ganz viele, und auch die Nicole aus Itzstein sagte, da gibt's ein Ding aus den 90ern, das brauche ich unbedingt. Oasis, die Gallagher-Brüder, Don't Look Back in Anger. Spielen wir euch jetzt. Marge!

0: Guten Morgen, liebes HR3-Team. Heute wird der Chef ausgesperrt und das Büro wird zu Partymeile. Ich wünsche allen Zuhörern super viel Spaß und rastet genauso aus wie wir im Büro.
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0: Es ist der große 90er-Tag hier in HR3. Schön, dass ihr mit dabei seid.
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0: Jeden Tag gibt es hier in der Morningshow 1.000 Euro für euren Verein, damit ihr eure Herzensprojekte umsetzen könnt. Und jetzt geht's in den Landkreis Limburg-Weilburg nach Lönnberg und deinen Stadtteil Obershausen.
2: Hallo?
0: Auch hallo, hier ist der Tobi, hier ist HR3. Hallo Natascha.
2: Ach, ja, hallo, ach du meine Güte, Wahnsinn.
0: Hi.
2: Hi.
0: Natascha, ihr seid Line-Dancer, ne?
2: Genau.
0: Das war in den 90ern auch ein Ding schon, oder?
2: Das stimmt.
0: Kommt ihr dann aber eher so aus der Cowboy-Ecke, oder wahrscheinlich?
2: Wir sind eher Cowboy-Ecke, ja. Wobei wir auch, genau. Wobei wir aber auch auf alles tanzen.
0: Okay, Natascha, erstmal das Wichtigste. 1.000 Euro gibt es jetzt Wahnsinn. In eure Line-Dance-Vereinskasse. Sehr, sehr gerne. Habt ihr schon eine konkrete Idee, was ihr braucht oder was ihr umsetzen wollt?
2: Wir möchten gerne unseren Vereinsraum herrichten, renovieren.
0: Und ihr bräucht so ein bisschen Saloon-Style wahrscheinlich.
2: Genau, auf jeden Fall. Dekorieren.
0: Ja, na klar, hängen ein paar Gewehre an der Wand dann und so Ochsen.
2: Genau, Zettel, absolut, genau.
0: Okay, ja, super. Du, Natascha, vielleicht könnt ihr mir helfen.
2: Ja,
0: pass auf. Bei uns auf der Kerb in Hergershausen läuft immer, und es ist ein Ritus, läuft immer Fantasy Girl.
2: Ja.
0: Und sobald das losgeht, quasi das ganze Dorf auf der Tanzfläche. Bis auf Jens und mich. So, mir sind keine Tänzer mehr so, ne? Jetzt muss ich dazu sagen, selbst wenn ich wollte, ich könnte es auch gar nicht. Ist das schwer zu lernen?
2: Gar nicht, überhaupt
0: gar,
2: nicht.
0: Gar nicht.
2: Das sind 18 Schritte. 18 Schritte,
0: ganz
2: ja.
0: Schön viele.
2: Ach, es gibt auch welche mit 128. Das wird dann schon kompliziert.
0: Ja, okay. Wollen wir es folgendermaßen machen?
2: Ja.
0: Wir würden euch mal unsere HR3-Reporterin, die Kerstin, vorbeischicken.
2: Ja, sehr gerne.
0: Und vielleicht könnt ihr dir das zeigen und wir filmen das. Und dann stellen wir es quasi allen zur Verfügung.
2: Das machen wir.
0: So.
2: Sehr
0: und
2: gerne.
0: Und wer will, also nur wer möchte, könnte dann ja auf einer Kerb, ich sag mal in irgendeinem Dorf, dann auch Fantasy Girl mittanzen. Machen wir das?
2: Auf jeden Fall.
0: Dann schicken wir euch die Kerstin, hören jetzt gemeinsam direkt mal Fantasy Girl.
2: Ja, cool.
0: Und die 1.000 Euro sind auch unterwegs zu euch.
2: Wahnsinn. Vielen, vielen Dank.
0: Ja, sehr, sehr gerne. Mach's gut.
2: Ja, du auch.
0: Ciao.
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0: Hier ist HR3, es ist Freitag.
1: Ja, ist das geil heute. Ich fühle mich gleich wieder 30 Jahre jünger. Das macht richtig Spaß. Mann. Überleg gerade, was da so alles war. Da war ich noch in der Ausbildung. Ach je. Ja, macht mal weiter. Wir träumen heute weiter durch den Tag. Super geil. Bis dann.
0: Tschüss. Liebe Grüße zurück. Ja, wir trinken mal einen Kiba zum Start in diesen 90er-Freitag. Und heute Nachmittag gibt's Bananenwalzen. Ja, wir haben das wirklich getrunken. Schön, dass ihr mit dabei seid. Vorsicht im Moment auf der A66 Frankfurt-Wiesbaden zwischen Schiersteiner Kreuz und Wiesbaden-Frauenstein. Ein totes Tier auf dem mittleren Fahrstreifen. Und aufpassen auf der B43A Hanauer Kreuz Richtung Obertshausen. Zwischen Hanau-Hafen und Steinheim eine Decke auf der Fahrbahn. Braucht ihr heute auch nicht. Es wird wieder heiß. 29 bis 32 Grad. Heute Abend dann Gewitter. Leute, wir sind in den 90ern unterwegs. Den ganzen Tag hier in HR3. Wenn ihr was loswerden wollt, Gedanken teilen oder einen Hit braucht, 069 1554 mal die 3 per Sprachnachricht. Die 90er sind nicht nur musikalisch wild, sondern auch geile Filme am Start, wiederum mit geilen Hits. Weder Film noch Hit werden schlechter. Beide geil. Man in Black spielen wir euch gleich. Und das sind auch die 90er. Tom Petty ganz groß. Into the Great Wide Open hier in HR3.
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0: Hieß diese kleine Pistole, die Will Smith hat, die Grille, oder? Aus Man in Black, ach fantastisch. Der große 90er-Tag hier am Freitag. Christoph aus Obernburg, was können wir für dich tun?
1: Und für den 90er-Tag wünsche ich mir Bebop von den Hanson. Das Lied hat mich damals schon begeistert, das geht einfach unglaublich nach vorne, hat so einen richtigen Drive und die drei Brüder, die waren auch irgendwie klasse, das war so irgendwie so unperfekt und natürlich im Vergleich zu den Boybands, die es da sonst noch gab in der Zeit. Also das hat mir echt gut gefallen und würde mich freuen, wenn ihr das spielen könnt.
0: Machen wir und ist einfach gute Laune.

0: Super Nummer, oder? Danke, Christoph, für diese Idee. Der große 90er-Tag hier in HR3 an diesem Freitag.
1: Diesen geilen Tag und diese tolle Musik. Wir sind gerade alle wieder 16.
0: Alle wieder 16, Anni, ja. Die geile Mischung aus grenzenloser Freiheit und Liebeskummer. Oh, I know. 8 Uhr.
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3: Schönen Freitagmorgen, ich bin Markus Schuh. Ende Mai und schon über 30 Grad. Neue Temperaturrekorde in Italien und Frankreich. Wegen der aktuellen Hitzewelle fordern Patientenschützer einmal mehr, dass Krankenhäuser und Altenheime sich besser auf die Hitze vorbereiten. Aus dem News-Team Marco Schleicher.
4: Keine Rollos oder Markisen, geschweige denn eine Klimaanlage. Pflegeheime und Kliniken sind auf den Klimawandel oft nicht vorbereitet, heißt es von der Deutschen Stiftung Patientenschutz. Vorstand Brüsch fordert in der Rheinischen Post von der Politik mehr Geld für den Hitzeschutz. Und auch der Sozialverband VdK sagt, Pflegeheime und Kliniken ohne Klimaanlage und Co. belasten die Gesundheit von Patienten zusätzlich.
3: In Kassel geht gleich der Hessen Solar Cup los. Hier gehen Modellfahrzeuge und Boote an den Start, die ausschließlich mit Solarkraft fahren. HR3-Reporterin Sina Philips.
5: Entwickelt und gebaut werden die Modelle von Schülerinnen und Schülern aus ganz Hessen. Dafür beschäftigen sie sich im Vorfeld mit Photovoltaik und Modellbau und können ihr Wissen direkt praktisch umsetzen. Der Wettbewerb findet mitten in der Kasseler Innenstadt auf dem Königsplatz statt. Dafür stehen dort extra große Bahnen, auf denen die Solarfahrzeuge ihre Runden drehen können.
3: In Österreich ist ein 21 Jahre alter Islamist zu 15 Jahren Gefängnis verurteilt worden, wegen seiner Anschlagspläne auf ein Taylor Swift-Konzert. Das Konzert im Sommer 2024 in Wien war abgesagt worden, genauso wie 2 weitere Konzerte. Die deutsche Fußballnationalmannschaft ist gerade im WM-Trainingslager in Herzogenaurach bei Nürnberg. Heute Abend ist großer Familienabend, sonst dreht sich aber alles um Fußball, auch für Torwart Manuel Neuer, allerdings mit Einschränkungen. HR3-Sportreporterin Anne van Eickels.
6: Bisher war Manuel Neuer bei der WM-Vorbereitung in Herzogenaurach kaum zu sehen. Der verletzte Torhüter drehte alleine seine Runden noch vor dem Mannschaftstraining. Wie es heute ist, kann man nur spekulieren, denn bei der Einheit auf dem Platz neben dem Teamcamp darf keiner zuschauen. Große Planen schützen die Nationalspieler vor neugierigen Blicken.
3: Und das passiert heute noch. Es ist Tag der Nachbarschaft mit ganz vielen Aktionen quer durch Deutschland. In Berlin wird der Deutsche Filmpreis vergeben bei einer großen Gala und in Maintal bei Frankfurt ist Grundsteinlegung für das neue Freibad. Das nächste HR3 News Update gibt's in einer halben Stunde.
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0: Willkommen in diesem besonderen Freitag. Es wird erstmal richtig heiß und dann droht uns da was, Martin.
8: Zum Ende hin die dicken Gewitter. Die sind nicht ohne, weil sie stärker sind als all das, was wir in diesem Jahr schon erlebt haben. Bislang waren es Kindergartengewitter, jetzt kommen die Erwachsenengewitter. Ab heute Abend in Nordhessen und Mittelhessen geht's los. Kommt von NRW mit Starkregen und Sturmböen und die breiten sich in der Nacht dann überall aus. Oder sagen wir fast überall, ihr in Südhessen seid dann morgen tagsüber dran.
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0: Damit ihr gut ankommt, jetzt das Neueste aus dem HR3-Verkehrszentrum. Vorsicht! Auf der A60 Mainz Richtung Rüsselsheim. Ein Gegenstand liegt da im Rüsselsheimer Dreieck in der Verbindung zur A67 Richtung Darmstadt auf dem linken Fahrstreifen. A3 Frankfurt-Köln zwischen der Abfahrt Raunheim und dem Wiesbadener Kreuz. Eine Ölspur im Baustellenbereich, dadurch 2 Kilometer Stau. A45 Gießen-Aschaffenburg, eine Tagesbaustelle zwischen Hanauer Kreuz und Alzenau-Nord, dadurch 2 Kilometer Stau. Und A661 Oberursel Richtung Egelsbach, zwischen Bad Homburger Kreuz und Preungesheimer Dreieck, streckenweise stockend. An eurer Seite im großen 90er-Tag heute am Freitag. Das Wetter im Blick hat Martin Gutz.
8: Einen schönen guten Morgen.
0: In der Nachrichten für euch Markus Schuh.
8: Morsche.
0: Ich bin Tobi Kämmerer. Wie schön, dass ihr dabei seid.
10: Guten Morgen, Tobi. Hallo. Hier ist die Sandra. Ich bin sehr erfreut über den 90er-Tag, weil die 90er waren unsere Zeit. Da habe ich meinen Mann kennengelernt. 93, 98 haben wir geheiratet.
0: Oh.
10: Und unser Lied aus dieser Zeit war Hathaway, What is Love? Wäre ganz toll, wenn du das spielen
0: ja,
10: könntest.
0: Selbst.

0: um die Musik zu feiern, um in Erinnerung zu schwelgen, um einen guten Freitag zu haben. Hier ist HR3. Heute regieren hier die 90er bei uns.
1: Was war cooler in den 90er Jahren? Draußen spielen, im Wald sein. Ja, klar, natürlich. Oder den ganzen Tag mit dem Fahrrad die Straße rauf und runter fahren. Einfach zum Spielplatz gehen, Schlüssel um Hals und los geht's. Bis um 18 Uhr daheim zum Abendbrot. Wir sehen uns.
0: Gab's keine WhatsApp. Unvorstellbar, oder? Ja, der Wahnsinn. Gleich für euch. Ah, oh, Leute. Echt, du trägst keine Liebe in dir. Das ist mal 90er, das nur so klingelt. Und vorher ganz kurzer Ausflug in 90er Jahre Comedy. Kennt ihr das noch?
2: Hola, hallo, ich bin's, der Batman. Ich helfe, wo immer Unrecht geschieht. Ich bin wieder mit meiner HR Prima 3 und mit 200 Liter Tankfüllung unterwegs.
3: Hola, hallo, ich bin der Batman.
2: Jawohl, ich bin der Batman.
3: Nein, leider bin ich der Batman.
2: Das darf doch nicht wahr sein. Ich bin der Batman.
3: Nein, ich bin der richtige Batman. Guck mich doch einmal an.
2: Du siehst aber gar nicht aus wie der Batman. Und überhaupt, ich habe noch nie so einen verschmutzten blauen Overall gesehen.
3: Vorsicht. Das ist meine Arbeitskleidung.
2: Ah, dann bist doch du der Batman im Blauman.
3: Ach so.
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0: Das war eine Herausforderung damals in den 90ern. Wenn viele Mädels was gut fanden musikalisch, bin ich so in Opposition gegangen. Da konnte ich nicht gut finden, obwohl ich es eigentlich gar nicht so schlecht fand. Kim Frank, der Frontmann von Echt, kennt das.
1: Was lustig bei Echt ist, was halt passiert ist, ist, dass nach der Trennung plötzlich Leute, die sich vorher ein bisschen geschämt haben zu sagen, dass sie Echt eigentlich gut finden, das plötzlich dann frei sagen konnten.
0: Ja, danke für die Trennung. Das hat mir das leichter gemacht. Wirklich. Wie schön, dass ihr dabei seid im großen 90er-Tag heute hier im Freitag. Das Wochenende wird richtig heiß und da ist ein bisschen was los.
2: Einen schönen guten Morgen zusammen. Moin. Wer am Wochenende noch nicht weiß, was er machen soll, der kommt am besten mal ins Freibad nach Kelkheim. Hier startet nämlich der sogenannte Karacho Cup und hier wird Handball im Sand gespielt. Noch nie gesehen, dann schaut es euch an. 16 Männermannschaften, 12 Frauenmannschaften treten hier an. Die Teams kommen aus Deutschland, den Niederlanden und Dänemark. Der Karacho Cup ist das höchst dotierte Turnier der deutschen Beachhandball-Turnierserie. Viel Spaß, wir freuen uns auf euch.
0: Das können sich auch nur Handballer ausdenken, irgendwas, das Karacho Cup heißt, ohne Scheiß. Gute Empfehlung, danke Flo, liebe Grüße nach Kelkheim. Heute 29 bis 32 Grad. Heute Abend die ersten Sommergewitter, die teilweise heftig werden, kommen aus Nordrhein-Westfalen rein und breiten sich dann in der Nacht aus. Und am Wochenende müssen wir so ein bisschen an diesen Sommergewittern vorbeitanzen. Auf der A45 Gießen-Aschaffenburg zwischen Hanauer Kreuz und Alzenau Nord 2 Kilometer Stau an einer Tagesbaustelle. Weiter geht's mit den 90ern. Wilde Zeiten waren das mit der Bloodhound Gang und natürlich regiert von Take That. Spielen wir euch gleich.
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0: Es ist kurz vor 8:30. Wie schön, dass ihr dabei seid. Und was habt ihr für geile Sachen hier auf dem Zettel?
1: Hallo, liebes HR3-Team. Hier ist die Marion aus dem Westerwald und die Tina. Wir sind gerade im Schulbus unterwegs und haben eine kurze Leerfahrt und wünschen uns von ISMC Think About The Way. Das wäre mega. Wir hören immer nur euren Sender. Ihr seid top. Spitze, klasse.
2: Mit Depp on the attack, Fischer can rock the flock around the clock non-stop as our till ya. 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

0: bombige Bomb. Fantastisch. Es ist Freitag, es ist 8:30.
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2: Mit Markus Schuh, schönen guten Morgen. Mehr Hitzeschutz für Krankenhäuser und Altenheime. Das fordert die Deutsche Stiftung Patientenschutz in der Rheinischen Post mit Blick auf die aktuelle Hitzewelle. Denn Kliniken seien auf den Klimawandel oft nicht vorbereitet. Die Verbraucherzentralen halten nichts davon, wenn der Tankrabatt verlängert würde über Ende Juni hinaus. Die Chefin des Bundesverbands POP meint in den Funke-Zeitungen, der Tankrabatt sei teuer und ineffizient. Gestern hatte sich auch Verkehrsminister Schnieder gegen eine Verlängerung ausgesprochen. In Berlin wird heute Abend der Deutsche Filmpreis verliehen. Seit 1951 werden die Lolas vergeben und gelten als wichtigste deutsche Auszeichnungen für Filme. Der Ehrenpreis geht in diesem Jahr an den Regisseur Wim Wenders. Und jetzt mehr Aktuelles aus unseren Regionalstudios.
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3: Seit 4 Jahren schickt die Ukraine-Hilfe aus Langgöns regelmäßig LKW-Ladungen mit Hilfsgütern in die Ukraine. Bald startet der vorerst letzte Transport. Für den kann jeder morgen nochmal Hilfsgüter vorbeibringen. Gebraucht werden Lebensmittelpakete, Hygieneartikel und Werkzeug. Projektleiter Eberhard Klein hat mir gesagt, dass der LKW dann Mitte Juni aufbricht. Eine neue Lagerhalle hat die Ukraine-Hilfe noch nicht gefunden. Der Besitzer der Halle in der Holzheimer Straße braucht sie ab Juni für sich selbst. Leicht wird die Suche nach Alternativen nicht, denn die Ukraine-Hilfe braucht Platz. So etwa 300 bis 400 Quadratmeter. Sonja Furaté, Langgöns.
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0: Das Wochenende wird ruppig, da müssen wir an diesen Gewittern vorbeitanzen irgendwie. Das geht heute Abend los, zieht aus Nordrhein-Westfalen rein und das hat's wirklich in sich. Also, heute Nachmittag, heute Abend könnt ihr nochmal schönen Sommer feiern, wird ja richtig hot nochmal. 29 Grad in Nordhessen, 32 Grad an der Bergstraße und dann wird's aber Zeit für die Nacht, alles festzubinden, was wegfliegen könnte. Ja, orkanartige Böen, Starkregen, Hagel, all das kommt da zu Besuch. Damit ihr gut ankommt, jetzt das Neueste aus dem HR3-Verkehrszentrum. A45, Gießen Richtung Aschaffenburg, zwischen dem Hanauer Kreuz und Alzenau Nord. 2 Kilometer Stau wegen einer Tagesbaustelle. A661, Oberursel Richtung Egelsbach, zwischen Bad Homburger Kreuz und Preungesheimer Dreieck. Streckenweise stockend. Schön, dass ihr dabei seid beim großen 90er-Tag.
5: Buongiorno, lieber Tobi. Mensch, der 90er-Jahre-Tag. Das ist, als ob man die Zeit zurückdrehen würde. Die eigene Jugend irgendwie so nochmal zu durchlaufen. Einen schönen Tag wünsche ich euch allen. Und vielen Dank für die gute Stimmung immer.
0: Ah, vielen Dank. Lorenza feiert richtig die 90er. Ist auch mit dabei am Sonntag bei DJ Bobo. Es wird richtig wild. Tickets haben wir schon verschenkt heute früh. Die nächsten Tickets für Helden aus den 90ern, die immer noch regieren, gibt es gleich bei uns für die Fanta.

Robin, hier ist Marion. Ich wollte mir noch ein Lied aus den 90ern wünschen. Und zwar würde ich gerne Ace of Base, All That She Wants hören. Das wäre mega.

Platz 1 der Charts. Ace of Base mit All That She Wants. Hier ist der 90er Tag, hier ist HR3. Ace of Base in den 90ern riesengroß. Andere haben in den 90ern losgelegt und wurden dann immer größer.

0: als deutscher Hip-Hopper losgelegt und am Ende wirklich Monster geworden. Und im Moment sind sie gerade auf ganz, ganz großer Abschiedstour. Und wir haben eure Tickets jetzt für euch. 069-155-4x3. Die letzte Tour heißt Der letzte Bus. Michi Beck, warum eigentlich?
1: Der letzte Bus deswegen, weil es das beschreibt, mit was wir aufhören. Dieses durch die Republik ziehen, im Tourbus, jeden Tag eine andere Stadt, 4 Konzerte in 4 Tagen, das on the road sein. Und auch natürlich der letzte Bus, den musst du bekommen, um nach Hause zu kommen. Und das fanden wir eine ganz schöne Doppeldeutigkeit.
0: Die Jungs kommen nach Hause und ihr seid dabei. Ach, wie schön. 069-155-4x3. Und damit ging es damals los. Die Fantas, 1992, die da in HR3.

0: wieder.
1: Hier ist HR3, das Fanta 4 Hauptquartier. Guten Morgen.
2: Guten Morgen.
1: Hi, wer bist denn du?
2: Ja, der Micha aus Hanau.
1: Micha Gude, gut, dass du freitags kannst.
2: Ja, klar, habe ich mir eben auch gedacht.
1: Hier, kannst du mit dem neuen Job was anfangen?
2: Ja, klar.
1: Ja, klar. Und mit der Fantas auch?
2: Ja, klar. Und mit dem Frank Seidel und der Martina Regel auch. Das
1: fängt
2: was an mit dem Lied, das Leben liebt.
1: Helden so der 90er. Leider gut. Ah, fantastisch. Ja, sehr gut.
2: Genau.
1: Ja, da würde ich sagen, dann kannst du den Jungs mal liebevoll Ade sagen auf der großen Abschiedstour. Wir haben deine Tickets für die Show in Frankfurt.
2: Ja, super geil.
1: Ja, mega gut. Genieß es. Hab Spaß.
2: Alles klar. Danke.
1: Danke dir. So Leute, der große 90er-Tag hier in HR3 am Freitag. Wenn ihr was auf dem Herzen habt, ne, kurze Sprachnachricht 069-155-4x3.
3: Einen wunderschönen guten Morgen, hier ist Christoph.
1: Hallo.
3: Ihr müsst unbedingt heute Depeche Mode Enjoy the Silence. Depeche Mode hat mich mein ganzes Leben begleitet und ich habe da schöne Erinnerungen an meine Jugend. Und deswegen müsst ihr unbedingt Depeche Mode Enjoy the Silence spielen. Vielen, vielen Dank.
1: Christoph, ich habe das Drängende, die Dringlichkeit verstanden. Machen wir gleich Depeche Mode Enjoy the Silence. Haben wir ready für dich und das packen wir noch dazu. Aus Franz. Für die Phoebe, The Rembrandts, I'll Be There For You. Echte Abwechslung für euch, auch hier am großen 90er-Tag in HR3.
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0: Entscheid, The Silence von Depeche Mode. Die 90er regieren hier an diesem Freitag in HR3. Cowboyhüte, ein Pferdesattel und Gewehre brauchen wir für die Happy-Go-Lucky-Dancer in Leuen.
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0: Das ist eine Line-Dance-Gruppe und für die gab es heute früh schon 1.000 Euro für die Vereinskasse. Die haben einen Vereinsraum und der muss ein bisschen renoviert und dekoriert werden. Beim Line-Dance sind sie ja außer Rand und Band wie die Ellen.
2: Das Allerwichtigste für mich, sage ich immer, ist wie ein Sechser im Lotto, dass ich Line-Dance mache. Weil Line-Dance ist ein Sport für mich und habe ich endlich einen Sport, der mir Spaß macht.
0: So nämlich. Und die Line-Dancer kennt sich ja sehr, sehr gut mit so Tanzchoreografien aus. Und jetzt dachte ich, jetzt kommen die 90er ins Spiel. Es gibt so einen Ritus bei uns in Hergershausen auf der Kerb. Und ich bin der Einzige, oder Jens, die nicht mitmachen. Ich gestehe aus zwei Gründen. A, ich tanze nicht so gerne. Und B, ich kann es einfach nicht. Und jetzt ist ein bisschen zu spät, um zu fragen. Es geht hier um Johnny Owen Fantasy Girl. Könnt ihr euch gar nicht vorstellen. Das ganze Dorf im Böhrhaus auf der Tanzfläche. Jung, alt, Säuglinge tanzen damit, nur ich nicht. Haben wir heute früh schon gespielt.
3: Und jetzt tanzen spätestens alle Büros in Hessen Shuffle.
0: Ja, Anni in Marburg. Liebe Grüße, alle Shuffle getanzt, nur ich halt nicht. Jetzt haben wir die Kerstin da hingeschickt zu den Line-Dancern und die haben ein Lehrvideo gemacht, wie das funktioniert auf Fantasy Girl. Können wir uns angucken auf Insta. Hut auf, weiter geht's. Lou Bega, Mambo Number 5. Mosche.

0: als das Ding rauskam. Es hat's Bam gemacht. Alle wollten nur noch das. Es ist der 90er-Tag in HR3.
1: Moin, Tobi. Da habt ihr ja wieder eine Brüller-Idee gehabt. Geil, die 90er. Ich feiere das voll. Das ist mega. Grüße von der Kerstin in Vogelsberg.
0: Und das feiern wir gemeinsam den ganzen Tag. Ich habe schon mal vorgespitzelt da ein bisschen hier, was da noch für Bretter kommen. Es ist der Wahnsinn. 29. Mai, 9 Uhr.
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3: Mit Markus Schuh, schönen guten Morgen. In Raunheim im Kreis Groß-Gerau gibt es Ende September einen Bürgerentscheid zur Frage, ob Bürgermeister Rendl im Amt bleibt. Vor einer Woche hatte das Stadtparlament das Abwahlverfahren eingeleitet. Jetzt hat der SPD-Politiker eine Frist verstreichen lassen, um auf seinen Posten zu verzichten. HR3-Reporter Volker Siefert.
4: Nun kommt es Ende September zum Bürgerentscheid. Auslöser ist die Provisionsaffäre. Rendl hat sich jahrelang geweigert, dass ein städtischer Mitarbeiter rund 2 Millionen Euro Provision für Grundstücksverkäufe zurückzahlen muss. In einer Erklärung entzieht die SPD Rendl nun ihre Unterstützung. Der Bürgermeister geht also weitgehend alleine in das Abwahlverfahren.
3: Der 8-Stunden-Arbeitstag könnte bald Geschichte sein. Stattdessen soll es eine maximale Arbeitszeit pro Woche geben. Gewerkschaften warnen in den Zeitungen der Funke Mediengruppe vor den Folgen. Zu lange Arbeitstage würden zu Krankheiten führen. Die könnten nicht nur den Beschäftigten schaden, sondern letztlich auch dem Gesundheitssystem und natürlich der Wirtschaft. Mehr Hitzeschutz für Krankenhäuser und Pflegeheime. Das fordert die Deutsche Stiftung Patientenschutz in der Rheinischen Post mit Blick auf die aktuelle Hitzewelle in Deutschland. Denn viele Kliniken seien auf den Klimawandel nicht vorbereitet. In Kassel ist heute der Hessen Solar Cup. Hier gehen Modellfahrzeuge und Boote an den Start, die ausschließlich mit Solarkraft fahren. HR3-Reporterin Sina Philips.
5: Entwickelt und gebaut werden die Modelle von Schülerinnen und Schülern aus ganz Hessen. Dafür beschäftigen sie sich im Vorfeld mit Photovoltaik und Modellbau und können ihr Wissen direkt praktisch umsetzen. Der Wettbewerb findet mitten in der Kasseler Innenstadt auf dem Königsplatz statt. Dafür stehen dort extra große Bahnen, auf denen die Solarfahrzeuge ihre Runden drehen können.
3: Trainingslager bei Nürnberg. Da bereitet sich die Fußballnationalelf auf die Weltmeisterschaft vor. Erstes Spiel für Deutschland ist Sonntag in 2 Wochen. Heute Abend wird aber erstmal der Grill angeworfen. HR3-Sportreporter Felix Mansel.
6: Sonntag ist ja dann auch schon das Testspiel in Mainz gegen Finnland und den darauffolgenden Dienstag geht's ab in die USA. Deshalb ist heute Abend nochmal Family Time angesagt, hat sich der Bundestrainer so ausgedacht. Man wird sich ja unter Umständen, je nachdem wie erfolgreich Deutschland bei der WM auftritt, eine richtig lange Zeit nicht mehr sehen können.
3: Das nächste HR3 News Update gibt's in einer Stunde.
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0: Das ganze Wochenende über immer wieder Sommergewitter, teils heftiger, an denen müssen wir so ein bisschen vorbeitanzen. Der Weg dahin ist erstmal ein richtig hotter. Der Freitag schraubt sich hoch auf 29 bis 32 Grad. Heute am Abend dann die ersten Unwetter kommen aus Nordrhein-Westfalen rein. Heute Nacht dann überall in Hessen.
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0: Damit ihr gut ankommt, das Neueste aus dem HR3-Verkehrszentrum. Vorsicht, auf der A661 Egelsbach-Oberursel in der Abfahrt Bad Homburg. Ein kaputtes Auto auf dem Verzögerungsstreifen und hier sind Personen auf der Fahrbahn. Und die A661 Oberursel-Egelsbach streckenweise stockt es zwischen Bad Homburger Kreuz und dem Preungesheimer Dreieck. Ist das schön, dass ihr mit dabei seid und das so sehr mit uns feiert. Teilweise die Jüngeren feiern den 90er mit, weil die Songs geil sind und ganz viele von euch schwelgen in Erinnerungen.
9: Ja, also es war so die 90er, das waren so die Zeit, wo viel passiert ist so bei mir. Das Abitur gemacht, Ausbildung angefangen, Flücke geworden in Anführungsstrichen. Die Eltern sind alleine in Urlaub gefahren, den Freund kennengelernt und so die erste richtige große Liebe. Und bist du auch so verliebt wie ich? Das war damals so das Herzgrippelgefühl, was ich bei meinem Freund, damals Freund, heute Ehemann, hatte. Und ja, das war Blümchen und Herz in Herz.
0: Anja, dann lass das Herz mal wieder kribbeln.

0: Aerosolen gewachsen.
1: Die 90er auch anders wild. Das hatte ich gar nicht mehr auf dem Schirm, dass das dermaßen losgeht. Blümchen, Herz an Herz. Danke für die Inspiration, Anja. Liebe Grüße nach Vellmar. Damals Herzkribbeln gehabt mit ihrem Freund, ist jetzt ihr Mann geworden. Mit Blümchen, okay, alles klar.
2: Guten Morgen, hier ist die Katja aus Baunatal. Ja, ich bin total geflasht. Denke, als ja stimmt, das gab's und das gab's und das gab's.
1: Ja.
2: Hab schon Party gemacht im Badezimmer und gleich an der Arbeit.
1: Hessen feiert einfach den ganzen Tag durch. Die 90er heute hier bei uns. Schön, dass ihr dabei seid.

0: Picture of You am großen 90er-Tag. Natürlich hat auch der Rock regiert in den 90ern. AC/DC Thunderstruck spielen wir euch gleich. Nach einem kurzen Ausflug in eine Ecke, das war eigentlich Religion. Können alle mitsprechen? Für euch jetzt nochmal. Henny und Gerd, bitteschön.
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0: Das Wetter zum Song kommt heute gegen Abend. Die ersten Sommerunwetter stehen da vor der Tür nach einem richtig heißen Freitag. 29 bis 32 Grad. Wir feiern heute mit euch die 90er.
1: Guten Morgen, liebes HR3-Team. Hier ist Sarah aus Kassel. Ich wünsche mir den Scatman von Scatman John. Ah. Den fand ich als Kind in den 90ern schon toll. Hatte da nie eine nähere Beziehung zu. Aber vor 6 Jahren, als ich meine Doktorarbeit verteidigen musste, habe ich den am Tag meiner mündlichen Prüfung vormittags rauf und runter in Dauerschleife gehört, um die Aufregung wegzukriegen.
0: Guck mal, die 90er retten. Spielen wir dir gleich. Das war auch Oberburner damals, oder? Scatman John in 1 Minute und 30 Sekunden.
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0: Fred Wetter, Freitag und wir feiern die 90er hier in HR3. Schön, dass ihr dabei seid.
1: Einen wunderschönen guten Morgen, HR3. Ich freue mich auch über die 90er-Party. Ich freue mich tierisch auf Sonntag auf das DJ Bobo-Konzert. Ja. Und 92 war meine Abi-Zeit und das war dann so die Zeit, wo ich zwar auch Eurodance gehört habe, aber tendenziell eher sowas wie Guns N' Roses. Ah. Das heißt, ich würde mir wünschen Guns N' Roses mit November Rain.
0: Okay. Das ist ein ganz großes Besteck und damit bist du nicht allein, Michi.
1: Guten Morgen, Tobi. Hier ist die Conny aus Bruchköbel. Ja, ich habe heute Geburtstag und zu meinem Geburtstag sind wir gerade unterwegs nach Stuttgart und wir machen uns da einen wunderschönen Tag. Um die Fahrt noch besser genießen zu können, würde ich mich super freuen, wenn ihr November Rain von Guns N' Roses spielen könntet.
0: Happy Birthday, gute Fahrt, das machen wir in voller Länge, mit vollem Ornat. Ach, Klavierschmachterei und am Ende dann Slash und die Gitarre. All in, hier ist HR3.

0: natürlich eines der ikonischsten Gitarren-Soli überhaupt. Was ein Brett. Guns N' Roses, November Rain. Dass der Helikopter immer um Slash rumgeflogen, wie er da eine Wüste oberkörperfrei spielt. Ich wäre so gern Slash gewesen. Könnte aber gar keine Gitarre spielen. Pech.
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0: So, das ist ein heißer Freitag. 29 bis 32 Grad, ganz viel Sonne. Dann wird es eine Änderung geben, das werdet ihr spüren heute am Nachmittag. Es wird plötzlich schwül und richtig drückend. Und diese ganze Sommerenergie will irgendwo hin, macht sie dummerweise, in Form von Unwettern. Geht heute Abend in Nordhessen los, in der Nacht dann auch im Rhein-Main-Gebiet. Morgen erwischt es Südhessen und über das Wochenende hinweg allemal. Das ist nicht einfach nur ein bisschen Regen, das kann richtig scheppern mit orkanartigen Böen, mit Hagel, mit Starkregen, all in. Also guckt, dass ihr da eure Balkone, eure Gärten wetterfest habt und Hunde, Kinder und die Oma drin. Damit ihr gut ankommt, jetzt das Neueste aus dem HR3-Verkehrszentrum. Vorsicht auf der A45 Gießen Richtung Aschaffenburg. Mehrere Plastikteile auf der Fahrbahn zwischen Kleinostheim und Mainhausen. Vorsicht auf der A66 Frankfurt-Wiesbaden zwischen Frankfurt-Höchst und Kelkheim. Mehrere Gegenstände auf dem mittleren Fahrstreifen. Vorsicht auf der A66 Frankfurt-Wiesbaden zwischen Schiersteiner Kreuz und Frauenstein liegt eine große Tüte auf der Fahrbahn. A661 Oberursel Richtung Egelsbach. Es stockt streckenweise zwischen Bad Homburger Kreuz und dem Bräungesheimer Dreieck. Ihr seid richtig, wir feiern heute den ganzen Tag die 90er hier.
2: Guten Morgen, Tobi. Hi. Hier ist Angelika aus Frankfurt. Ich wünsche mir Faithless mit Insomnia.
0: Oh.
2: Gibt viele Erinnerungen. Vielen Dank.
0: Gibt's Gänsehaut bei ganz vielen von euch jetzt. Lange warten auf, weil kein Gärtner aufs Lieb. Ein Brett. Wie schön, dass ihr dabei seid.

0: Essen feiert heute die 90er den ganzen Tag hier.
1: Bonjour, ja, hier ist Sven aus Oschel.
0: Hallo.
1: Mein Sohn hat mir gerade eben seine ADHS-Tabletten rübergereicht, damit ich nicht so rumspringe in der Küche. 90er-Jahre-Musik, voll cool.
0: Ja.
1: Könnt ihr mir vielleicht von Nirvana Smells Like Teen Spirit spielen?
0: Können wir, damit wird's aber jetzt mit der Springerei wahrscheinlich nicht weniger. Marge!

0: hier ist der Gerry aus Grafenbruch, Exilsachse, Wahlhesse vom Herzen. Vielen Dank für den geilen Titel. Wie kann das Wochenende schöner starten?
1: Absolut, oder? Was haben wir das mitgesungen? Also mit mehr Energie, als überhaupt vorhanden war. Mit einer Inbrunst und völliger Unkenntnis, was man da eigentlich singt. Habe ich bis heute nicht verstanden, aber ich lieb's überall. Ihr Lieben, zu den 90ern gibt es ein Traumwetter heute an diesem Freitag. 29 bis 32 Grad Hitze. Dann wird's allerdings ein bisschen anstrengend, denn es wird schwül und dann heute Abend die ersten Gewitter. Wir feiern den 90er gleich mit...

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0: Die 90er hier in HR3 am Freitag. Hier, was da alles los war.
1: Morgen gibt es halt drei Themen. Wenn es um die 90er geht, denke ich spontan an Sommer, Party und an die Venga Boys. We like to party. Da war sogar ein Sommerhit gewesen, 1999. Von daher würde ich mich freuen. Euch einen schönen Tag und heute Abend bindet euch fest.
0: Ja, nächste Haltestelle für den Venga Bus. Hier, HR3, bitteschön, we like to party.

0: Meh. Der Wengerbus hält hier. Es ist Freitag, es ist der große 90er-Tag.
1: Guten Morgen. Das laute Mitsingen im Auto auf dem Weg zur Arbeit, das hat heute Morgen richtig gute Laune gemacht. Und wir kennen tatsächlich nach ja, so vielen Jahren doch immer noch die ganzen Texte von den Liedern der 90er auswendig. Macht weiter so.
0: Und ihr werdet feststellen, ihr werdet sehr, sehr viel mitsingen gleich am Vormittag bei Mirko. Hier braucht er im Prinzip nur Funky. Genießt den Tag. Hab Spaß.

0: Funky Cantaloupe für euch. 10 Uhr ist es.
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2: Hallo, ich bin Markus Schuh. Wieder weniger Arbeitslose in Hessen. Im Mai hatten knapp 209.000 Menschen keinen Job. 3.800 weniger als im April. Das meldet die Agentur für Arbeit. HR3-Reporterin Jutta Nieswand.
3: Am Arbeitsmarkt zeigt sich damit zum Ende des Frühjahrs ein leichter Aufschwung, nachdem der ja im März und April fast ausgeblieben ist. Von einer Trendwende kann man hier aber auch nicht sprechen. Unternehmen stellen zwar wieder mehr Personal ein, entlassen aber auch mehr Mitarbeitende als vor einem Jahr. Da ist also mehr Dynamik im Arbeitsmarkt. Und natürlich helfen auch die höheren Temperaturen, vor allem für freie Stellen in den Außenberufen, wie auf dem Bau oder im Garten.
2: Ähnlich sieht es bundesweit aus. 2.950.000 Arbeitslosgemeldete im Mai. Das sind 58.000 weniger als im April. In Raunheim im Kreis Groß-Gerau gibt es einen Bürgerentscheid zur Frage, ob Bürgermeister Rendl im Amt bleibt. Vor einer Woche hatte das Stadtparlament das Abwahlverfahren eingeleitet. Jetzt hat der SPD-Politiker eine Frist verstreichen lassen, um den Posten aufzugeben. HR3-Reporter Volker Siefert.
4: Nun kommt es Ende September zum Bürgerentscheid. Auslöser ist die Provisionsaffäre. Rendl hat sich jahrelang geweigert, dass ein städtischer Mitarbeiter rund 2 Millionen Euro Provision für Grundstücksverkäufe zurückzahlen muss. In einer Erklärung entzieht die SPD Rendl nun ihre Unterstützung. Der Bürgermeister geht also weitgehend alleine in das Abwahlverfahren.
2: Rumänien macht Russland schwere Vorwürfe, nachdem eine Drohne ein Hochhaus in der Stadt Galați getroffen hat. 2 Menschen sind dabei verletzt worden. Das Außenministerium in Rumänien spricht von einem Verstoß gegen das Völkerrecht. In Limburg kommen auf Autofahrer die nächsten Monate schwere Behinderungen zu. Die Lahnbrücke in Staffel wird ab heute gesperrt und zwar für 14 Wochen. Grund sind Bauarbeiten. HR3-Reporter Benjamin Müller.
5: Die Brücke wird bis 2028 neu gebaut. Dafür entsteht erstmal eine Behelfsbrücke, damit auch während der Bauzeit der Verkehr weiterlaufen kann. Danach wird die alte marode Brücke abgerissen und eine neue gebaut. Die hat dann keine Tonnenbeschränkung mehr. Bisher können nämlich nur Fahrzeuge bis 18 Tonnen über die Lahnbrücke fahren.
2: Alkoholfreies Bier wird immer beliebter. Jeder 9. Liter, der in Deutschland getrunken wird, ist inzwischen alkoholfrei, sagt der Deutsche Brauerbund. Der hat heute neue Zahlen für 2025 vorgelegt. Im Vor-Corona-Jahr 2019 war erst jeder 12. Liter Bier alkoholfrei. Das nächste HR3 News Update gibt's in einer Stunde.
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8: Nicht nur heute Nacht, sondern auch die Nacht zu Sonntag und möglicherweise auch die Nacht zu Montag. Also, es kommen unruhige Zeiten auf uns zu, aber bis es soweit ist, gibt's heute erst nochmal richtig amtlich heißes Wetter mit Werten bis zu 32 Grad und viel Sonnenschein.
7: Alles festzurren. Hi, ich bin Mirko Förster und HR3-Meteorologe Martin Wettergut mit dem Blick auf euer sehr turbulentes Wochenende.
8: In Mittelhessen geht's jetzt von der Hitze in die Blitze. Morgen früh sind noch einige dicke Regengüsse und auch Gewitter unterwegs, die auch tagsüber da sind. Mittendrin mit etwas Sonne und so mit 26 Grad. In geballter Form gibt's das Donnergrollen rund um Diez oder Laubach, dann auch wieder am Sonntag.
7: Damit ihr gut ankommt, jetzt das Neueste aus dem HR3-Verkehrszentrum. Vorsicht, A45 Dortmund-Gießen zwischen Wetzlarer Kreuz und Wetzlar Ost. Da liegt ein Standfuß einer Warnbarke auf dem rechten Fahrstreifen vor der Baustelle. Vorsicht auf der A45 Gießen-Aschaffenburg zwischen Florstadt und Altenstadt. Ein Metallteil auf der Fahrbahn. A643 Mainz-Wiesbaden zwischen Mainz-Mombach und Schiersteiner Kreuz. 2 Kilometer stockt's. A661 Oberursel-Egelsbach zwischen Bad Homburger Kreuz und Preungesheimer Dreieck. Streckenweise stockt der Verkehr. Euch allen eine gute Fahrt.
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7: Wir feiern die 90er zusammen mit euch. Ihr dürft natürlich mitspielen. Einfach eine Sprachnachricht schicken. Was müssen wir heute auf jeden Fall noch auf die Playlist nehmen? Jetzt erstmal 93er für euch am Stück. TLC, die Scorpions und den Anfang macht Prince, Ethel Joe und Marky Mark United.

0: heute unser 90er-Tag. Wir beenden diese Woche mit fulminanter Musik aus einem der besten musikalischen Jahrzehnte überhaupt. Und ihr könnt mitmachen. Sagt uns einfach, was ihr euch wünscht, was ihr damit verbindet. Eine Sprachnachricht an die 069 155 4x3. Freuen wir uns sehr drüber.
1: Passend zur 90er Party, zum 90er Tag, hätte ich einen Musikwunsch, und zwar U96, das Boot.
0: Aha.
1: Das waren noch Zeiten. Da waren wir alle noch ein bisschen jünger, mit weißen Handschuhen und Drillerpfeife im Mund nach diesem Techno-Sound. Das wäre super toll, wenn ihr den spielen würdet. Euch einen schönen sonnigen Freitag. Tschüss.
0: Wir zurück in den Odenwald auch, liebe Grit, natürlich. Auf geht's. Weiße Handschuhe an und wenn ab mit Drillerpfeife. Das Boot. Techno.

0: Da gab schon krassen Scheiß damals. U96, das Boot, mitten aus den 90ern. Gleich habe ich für euch die Spin Doctors. Habe ich mein Abi zugeschrieben, auch in den 90ern. Two Princes und ein Mega-Hit von Sinead O'Connor. Nothing compares to you.
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0: Ich habe noch ein wichtiges Update für euch aus dem H3-Verkehrszentrum. Vorsicht auf der A4 Kirchheimer Dreieck Erfurt zwischen Wildeck-Hönebach und Wildeck-Obersuhl. Eine ungesicherte Unfallstelle auf dem rechten Fahrstreifen.
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0: im Original von Prince, aber so richtig geil dann von Sinéad O'Connor. Nothing compares to you. Unser 90er Tag hier in HR3. Zu Hause in Hessen. Genussvoll ziehen wir aus dieser Woche aus mit Sonne, blauem Himmel und angenehmen Temperaturen. Aber, ja, aber es klingt immer doof, ne? Es wird nach und nach schwüler und dann kommen am Abend vom Norden her schon die ersten heftigeren Gewitter rein und die ziehen dann über Nacht komplett durch bis in den Süden. Und das kann richtig unwetterartig werden. Also aufpassen, Sachen fest zur Samstag, Sonntag ähnlich. Also Samstag vor allem in der Südhälfte, Sonntag weiter unbeständig. Wir haben es zwar weiter warm, Sonntag dann nur noch 23 bis 27 Grad, aber die Unwetter begleiten uns übers ganze Wochenende. Hi, ich bin Mirko Förster, damit ihr gut ankommt, jetzt das Neueste aus dem HR3-Verkehrszentrum. Vorsicht auf der A4 Kirchheimer Dreieck Erfurt zwischen Wildeck-Hönebach und Wildeck-Obersuhl. Ungesicherte Unfallstelle auf dem rechten Fahrstreifen. Vorsicht auf der A49 Kassel-Gießen. Zwischen Baunatal Nord und Baunatal Mitte liegt ein Kantholz auf der Fahrbahn. Vorsicht auf der B42 in der Auffahrt Wiesbaden-Frauenstein liegt ein Stein auf dem Beschleunigungsstreifen. A67 Darmstadt-Mönchhof-Dreieck zwischen Rüsselsheim-Ost und Mönchhof-Dreieck. 2 Kilometer Stau, hier ein Unfall auf dem linken Fahrstreifen. A643 Mainz-Wiesbaden zwischen Mainz-Mombach und Schiersteiner Kreuz. 2 Kilometer Stocks. A661 Oberursel-Egelsbach zwischen Bad Homburger Kreuz und Prolngesheimer Dreieck streckenweise Stocks. Euch allen eine gute Fahrt. Tag. Nur Hits aus den 90ern. Ihr macht mit und kein anderer steht ja für die 90er wie er hier. Unser musikalisches Schweizer Taschenmesser. DJ Bobo. Und DJ Bobo, warum sind die 90er nur so gut gewesen?
1: Ich glaube, die 90er Jahre, und da kommen ja die großen Hits her, die haben eine Unbeschwertheit. Und es war so ein bisschen Flower Power gefühlt. Alles war blumig und bunt und nichts war groß genug. Und das spürt man in dieser Musik und in dieser Zeit.
0: Und ihr könnt es spüren, heute den ganzen Tag bei uns oder sogar live. DJ Bobo kommt nämlich nach Hessen. HR3-Bühne, Festhalle Frankfurt am Sonntag. Und wir laden euch ein. 069 155 4x die 3, eure 90er Party. Und natürlich viele aktuelle Hits am Sonntag. Anrufen, Tickets gewinnen. Und ich habe jetzt für euch Farm, Snow und Robbie Williams. Hab jetzt schon Tränen in den Augen.

Snow und Informer. Ich habe eine wichtige Nachricht für euch aus dem H3-Verkehrszentrum. Vorsicht auf der B49 Limburg-Gießen zwischen Beselich-Obertiefenbach-Mitte und Obertiefenbach befindet sich eine Person auf der Fahrbahn. Und das hier sind The Farm 90er hier in HR3. All together now.

0: Together now, ja, all together genießen wir diesen wunderbaren Tag. Wetter stimmt noch und die Musik erst recht. 90er bei uns. Und diese 90er-Ikone ist heute noch Superstar aktiv und am Sonntag auf der HR3-Bühne. Wir laden euch den ganzen Tag ein, haben Tickets hier für euch, die wir euch schenken. Ihr ruft einfach an, wenn ihr das hört, 069-1554 mal die 3, die Leitungen glühen und ich sag mal Hallo nach Kassel. Hi Katja.
1: Ja, hallo.
0: Hier ist Mirko, HR3, grüße dich.
1: Hallöchen.
0: Wie gefällt dir denn unser 90er-Tag?
1: Ja, ich habe schon, also gerade wir sind hier an der Arbeit ungefähr alle ein Alter. Ich war 1990, war ich 14 Jahre alt. Das war natürlich unsere Zeit, ne?
0: Also, ja, geil. Das heißt, ihr feiert einfach jeden Titel mit.
1: Ja, aber ich denke, als das gab's und das gab's, ja, mega. Ja, da ist man wieder jung, ne?
0: Ja, und DJ Bobo ist ja immer noch am Start und kommt jetzt nach Hessen. Und du würdest gerne hin?
1: Ja.
0: Ja, dann geh doch, wir laden dich ein.
1: Echt?
0: Ja.
1: Ja, das ist ja geil.
0: Ja. Sonntagabend, du, 12.000 andere, die noch DJ Bobo genießen. Bisschen 90er, ein bisschen heute. War das so auch deine Zeit damals mit DJ Bobo, diese Tänze? Ich meine, der war ja immer bekannt für eine Mega-Show.
1: Spray und so.
0: Ja,
1: ne?
0: Genau. Ich merke schon, du bist drin.
1: Ja, natürlich.
0: Ja, wen nimmst du mit, weißt du schon?
1: Ja, mein Freund.
0: Ausgezeichnet.
1: Weil wir sind ja an der Arbeit zu dritt, das ist dann blöd. Ne? Da muss einer da bleiben, ja.
0: Ja, dann ruft dein Schatz jemand an und sagt, Sonntag haben wir was vor.
1: Das ist ja geil.
0: Ja, viel Spaß euch.
1: Danke.
0: Ciao. Und wir alle genießen DJ Bobo. Schönen 90er Tag hier mit HR3. Somebody dance with me.

0: DJ Bobo am 90er-Tag und Bryan Adams gehört natürlich auch dazu. Mit seiner mega Schmusenummer Everything I do it for you gleich. Ach, auch ein Brett. Big Mountain, Baby, I love your way. Das haben wir alles für euch hier am 90er-Tag gleich.
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0: Yo Man, Big Mountain, Baby, I Love Your Way. Ach, ich kann mich gar nicht satt hören an den 90ern. Richtig schön feiern wir heute den ganzen Tag, auch mit eurer Unterstützung. Und wir waren bei euch in Marburg unterwegs, nochmal gefragt, wie fühlen sich die 90er denn so an, Claudia und Silvi?
1: Oh, da war ich noch so schön jung, bunt. Wir sind nicht aus Marburg, wir aus Potsdam und ich aus Berlin. Und deswegen sage ich so ein Freiheitsgefühl. Kurz nach der Wende, Freiheitsgefühl ohne Ende.
2: Love Parade war für mich denn so. Und den Sonnenblumen, das war für mich 90er. Backstreet Boys und New Kids on the Block.
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0: 90er ohne Boybands. Nix. New Kids on the Block. Step by Step. 11 Uhr ist es.
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2: Hallo, ich bin Markus Schuh. Ex-Verkehrsminister Scheuer soll vor Gericht. Es geht um die gescheiterte Pkw-Maut. Scheuer wird vorgeworfen, vor einem Untersuchungsausschuss im Bundestag gelogen zu haben. Der CSU-Politiker weist die Vorwürfe zurück. Der Europäische Gerichtshof hatte 2019 Scheuers Pkw-Mautpläne gestoppt, weil sie ausländische Autofahrer benachteiligt hätte. Der Bund musste 243 Millionen Euro Schadenersatz an die vorgesehenen Betreiber zahlen. Die Zahl der Arbeitslosen ist wieder unter die Marke von 3 Millionen gesunken. 2.950.000 Menschen waren im Mai arbeitslos gemeldet, 58.000 weniger als im April. Ähnlich hier in Hessen. 209.000 waren arbeitslos gemeldet, 3.800 weniger als im April. Dazu Frank Martin von der Agentur für Arbeit.
3: Wenn ich eine Überschrift wählen sollte, ein bisschen Frühling erlebt am Arbeitsmarkt. Das heißt, der Frühjahrsaufschwung, mit dem wir ja immer in den wärmer werdenden Monaten März, April, Mai rechnen und der die letzten 2 Monate weitgehend ausgeblieben ist, hat sich jetzt zumindest ein bisschen eingestellt. Ein minimaler Rückgang in der Arbeitslosenquote von 6 auf 5,9%.
2: Rumänien macht Russland schwere Vorwürfe, nachdem eine Drohne ein Hochhaus in der Stadt Galati getroffen hat. 2 Menschen sind verletzt worden. Das Außenministerium in Rumänien spricht von einem schweren Verstoß gegen das Völkerrecht. Wer das Existenzrecht Israels leugnet, dem soll künftig eine Strafe drohen. So sehen es Pläne der hessischen Landesregierung vor. Es gibt aber Zweifel, ob das verfassungsgemäß ist. Die Deutsche Presseagentur zitiert aus einem Gutachten des Wissenschaftlichen Dienstes des Bundestags. HR3-Reporter Michael Setz.
4: Der Wissenschaftliche Dienst des Bundestages argumentiert mit der Meinungsfreiheit, die Ablehnung des Existenzrechts des Staates Israel dürfte eine subjektive Wertung darstellen. Anfang Mai hatte die Landesregierung aus CDU und SPD die Gesetzesinitiative in den Bundesrat eingebracht. Ministerpräsident Boris Rhein von der CDU sieht darin ein wirksames Instrument gegen den zunehmenden Antisemitismus in Deutschland.
2: Wer sich morgen auf den Weg Richtung Italien macht, hat schlechte Karten. Das gleiche gilt für Südtirol-Urlauber, die zurückkommen. Die Brenner-Autobahn zwischen Innsbruck und Bozen wird wegen einer Demonstration im Wipptal gesperrt. ARD-Korrespondentin Luisa Gruber.
5: Konkret fordern die Wipptaler einen besseren Lärmschutz an der kompletten Brennerautobahn. Außerdem soll das bestehende Nacht- und Wochenend- und Feiertagsfahrverbot beibehalten werden. Lkw, die über den Brenner fahren, sollen außerdem mehr Maut zahlen. Seit die Autobahn in den 1970er Jahren in Betrieb ging, hat sich das Verkehrsaufkommen versiebenfacht.
2: In einer Stunde.
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7: Der letzte Tag dieser kurzen Woche, der chillt noch mal so ein bisschen hin, Martin. Aber das Wochenende kracht dann so richtig rein.
8: Aus der Hitze in die Blitze sozusagen. Heute noch mal bis zu 32 Grad und bis zum Abend ist alles beim Alten. Dann kommen eben die Gewitter, zuerst übrigens bei euch in Nordhessen.
7: Also macht das Gelände wetterfest. Hi, wir sind's. Ich bin Mirko Förster und HR3-Meteorologe Martin Wettergut mit dem Blick auf euer gewitteriges Wochenende.
8: Hier in Mittelhessen grollt und donnert es von der Nacht her auch noch in den Samstag hinein. Da kommt zwischen den Gewitterschauern auch mal die Sonne hervor, so mit 26 Grad tagsüber. Die Gewitter sind also nie weit weg und ein weiterer Schwung an Blitz und Donner erwartet uns hier von Limburg bis Büdingen dann auch am Sonntag.
7: Damit ihr gut ankommt, jetzt das Neueste aus dem HR3-Verkehrszentrum. Vorsicht auf der A66 Frankfurt-Fulda zwischen Gelnhausen-Ost und Bad Orb-Wächtersbach. Da liegt eine Plastikwanne auf dem linken Fahrstreifen. Vorsicht auf der A643 Wiesbaden-Mainz zwischen Wiesbaden-Dotzheim und Schiersteiner Kreuz. Ist eine Ölspur, Verkehrsbehinderung und es steht ein kaputtes Fahrzeug auf dem linken Fahrstreifen. Vorsicht auf der B42 Rüdesheim-Wiesbaden zwischen Hattenheim und Eltville-Erbacher Straße. Fahrzeugteile auf der Fahrbahn. Vorsicht B49 Limburg-Gießen zwischen Beselig-Obertiefenbach-Mitte und Obertiefenbach. Eine Person auf der Fahrbahn. A67 Darmstadt-Mönchhof-Dreieck zwischen Rüsselsheimer Dreieck und Mönchhof-Dreieck 2 Kilometer Stau. Reinigungsarbeiten nach dem Unfall. A643 Mainz-Wiesbaden zwischen Mainz-Mombach und Schiersteiner Kreuz 2 Kilometer stockt's. A661 Oberursel-Egelsbach zwischen Bad Homburger Kreuz und Preungesheimer Dreieck streckenweise stockender Verkehr. Fahrt vorsichtig!

0: Tag heute, diese Woche enden wir mit euren Musikwünschen. Ihr macht einfach mit 069 155 4x3 und sagt, was ihr unbedingt hören wollt. Zum Beispiel gleich Another Night, MC Saar und The Real McCoy. Vorher Liquido Narcotic und dann unbedingt aus Bad Lavse hatte Yvonne sich was gewünscht.
1: Ich liebe die 90er und ich liebe Michael Jackson. Das wäre total schön, wenn ihr Heal the World von Michael Jackson spielen könntet. Das würde meinen Tag bereichern. Vielen Dank.
0: Yvonne, ist voll schön, dass du angerufen hast. Hier ist dein Michael. Heal the World. HR3, der 90er-Tag.

Another Night, HR3, der 90er Tag, und wir erzählen uns hier gegenseitig ein bisschen die Geschichten. Ihr ruft an, wünscht euch was, erzählt uns, was ihr damit verbindet. 069 155 4 mal die 3, und er hier, Santana. Natürlich ein Megastar aus den 90ern, und den durfte ich tatsächlich mal ganz persönlich erleben bei Rock am Ring. Wir HR3 haben die große Bühne moderiert und präsentiert. Ihr habt mit uns gefeiert. In der Eifel ist ja übrigens nächstes Wochenende ist wieder Rock am Ring. Viele Grüße an alle, die hinfahren. Santana kam bei uns Backstage vorbei an unserem HR3-Autochen, und wir hatten Apfelwein getrunken. Und er fragte, was ist denn das? Komm her! Er saß wirklich 2 Stunden bei uns am Tisch und hat aus seiner Heimat erzählt, von seinem Leben. Ein unfassbar guter, netter Kerl und natürlich ein fantastischer Musiker. Maria, Maria, feiern wir zusammen jetzt. Santana am 90er Tag in HR3.

0: Santana, fantastischer Künstler, Maria Maria. Passt alles mega in unsere 90er Tage, genau wie die hier. Die Toten Hosen. Heute ist ihr allerletztes Album erschienen. Danach wird's wohl keine neue Musik mehr geben. Und die Toten Hosen gehören natürlich auch zu Ute aus Oberursel und den 90ern.
1: Guten Morgen aus Oberursel. Ich wünsche mir passend zur diesjährigen Abschiedstournee der Toten Hosen alles nur aus Liebe. Das passt voll in die 90er. Liebe Grüße.
0: Ute kriegst du gleich hier in 2 Minuten.
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0: Liebe, das ist der Kitt zwischen den Hosen und den Fans. Und heute ist es erschienen, das allerletzte Studioalbum Trink aus, wir müssen gehen. Danke, Tote Hosen.
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0: Der Tag heute, der 90er-Tag hier bei uns, wird begleitet von einem herrlichen Wetter. Viel Blau, viel Sonne, erst später Richtung Abend ziehen vom Norden Regenwolken rein und dann auch schon teilweise richtig heftig mit Gewitter und die ziehen über Nacht bis in den Süden. Und heute und morgen bis 32 Grad, schwülwarmes Wetter, Sonntag 23 bis 27 Grad und zwischendrin kann es halt immer wieder richtig heftig krachen. Hi. Ich bin Mirko Förster, damit ihr gut ankommt. Jetzt das Neueste aus dem hr3-Verkehrszentrum. Vorsicht auf der A5 Kassel-Frankfurt zwischen Bad Homburger Kreuz und Nordwestkreuz Frankfurt. Gegenstände auf der Fahrbahn. Vorsicht auf der A643 Wiesbaden-Mainz zwischen Wiesbaden-Dotzheim und Schiersteiner Kreuz. Verkehrsbehinderung, hier ist eine Ölspur. Es steht ein kaputtes Fahrzeug auf dem linken Fahrstreifen. A5 Heidelberg-Karlsruhe zwischen Kreuz Heidelberg und Heidelberg-Schwetzingen. 3 Kilometer Stau. A45 Gießen-Aschaffenburg zwischen Hanauer Kreuz und Alzenau-Nord. 2 Kilometer stoppt wegen der Tagesbaustelle auf dem rechten Fahrstreifen. A67 Darmstadt-Mönchhof-Dreieck zwischen Groß-Gerau und Mönchhof-Dreieck. 2 Kilometer Stau, Bergungsarbeiten nach dem Unfall. A643 Mainz-Wiesbaden zwischen Mainz-Gonsenheim und Wiesbaden-Eppelallee. 3 Kilometer stoppend. A661 Oberursel-Egelsbach zwischen Bad Homburger Kreuz und Bräungesheimer Dreieck. Streckenweise stockender Verkehr. Gute Fahrt!

0: Freitag steht im Zeichen der 90er und ihr feiert ordentlich mit. Wie gefällt's euch?
1: Welch eine geile Musik heute Morgen. Das macht richtig Spaß. Ich hoffe, die haben mich nicht für verrückt erklärt, wie ich eben auf der Autobahn im Auto mitgewippt habe. Aber es war einfach nur gut. Danke, noch viel Spaß heute.
0: Danke dir, Beate, liebe Grüße nach Mücke. Und wir machen natürlich weiter. Ihr könnt also den ganzen Tag durchtanzen. Joshua Caddison, Jesse gleich für euch. Dann Kiss, God Gave Rock'n'Roll to You und Genie in a Bottle, Christina Aguilera. Schönen Freitag.

Ach, ist das schön. Joshua Caddison, Jesse. Nicht ganz so gefühlvoll ist dieser Hit hier. Mr. President. Einer der Hits der 90er, Coco Jumbo, war nicht nur bei uns ein Riesenhit. Weltweit ist der wirklich durch die Decke gegangen. Top 10 Großbritannien, amerikanische Charts, überall war er drin. Aber eigentlich war der kurz davor erst gar nicht rauszukommen. Die drei Bandmitglieder, die zwei Sängerinnen und der Rapper von Mr. President, haben nämlich beim ersten Mal gedacht, sag mal, dreht ihr jetzt durch? Was ein Text? Ist ja total bekloppt, wer soll uns denn da noch ernst nehmen? Aber dann haben sie sich durchgerungen, das zwei-, dreimal durchgesungen und gemerkt, das könnte schon so ein Sommerhit sein. Also, es kommt nicht immer nur auf den Text an, sondern eben halt aufs Feeling. Also fühlt hier Mr. President im 90er-Tag bei HR3.

0: Disco Jumbo. Und wir hier 90er und ihr so?
1: Ich würde mir gerne von Seal Kiss from the Rose wünschen. Das machen wir heute auch noch rausschmetter. Ich wünsche euch was. Ciao, ciao.
0: Liebe Grüße an Michel Stadt, Rüdi. Klar, die 90er standen auch für ganz große Balladen. Und Seal gibt's auch gleich für dich, Rüdi, und für alle anderen. Und 90er Rock von Bon Jovi.
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0: Seal, Kiss from a Rose. Es ist 12 Uhr.
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2: Hallo, ich bin Felix Wendt. Ex-Verkehrsminister Scheuer soll vor Gericht wegen der geplatzten Pkw-Maut. Ihm wird vorgeworfen, vor dem Mautuntersuchungsausschuss im Bundestag gelogen zu haben. ARD-Hauptstadtkorrespondent Felix Tenbaum.
3: Ganz konkret geht es unter anderem um Scheuers Antworten auf Fragen in Zusammenhang mit einem Treffen mit den Mautbetreibern. Dabei sollen sie Scheuer angeboten haben, die Mautverträge erst nach der Entscheidung des Europäischen Gerichtshofes über die Rechtmäßigkeit der Pkw-Maut zu unterschreiben. Der frühere Verkehrsminister hatte gesagt, er könne sich nicht daran erinnern und genau daran zweifelt die Staatsanwaltschaft. Scheuer weist den Vorwurf über seinen Anwalt zurück.
2: Weniger Menschen in Deutschland arbeitslos gemeldet. 2.950.000 Menschen haben keinen Job. Auch in Hessen sind es etwas weniger als im April, rund 209.000. Dazu Frank Martin von der Bundesagentur für Arbeit in Hessen.
4: Wenn ich eine Überschrift wählen sollte, ein bisschen Frühling erlebt am Arbeitsmarkt. Das heißt, der Frühjahrsaufschwung, mit dem wir ja immer in den wärmer werdenden Monaten März, April, Mai rechnen und der die letzten zwei Monate weitgehend ausgeblieben ist, hat sich jetzt zumindest ein bisschen eingestellt. Ein minimaler Rückgang in der Arbeitslosenquote von 6% auf 5,9%.
2: Drohnen, Messer und Cannabis verboten. So will die Polizei auf dem Hessentag in Fulda für mehr Sicherheit sorgen. Sie hat heute außerdem erklärt, spontane Kontrollen durchzuführen. Die Polizei rät außerdem, viel Zeit für die An- und Abfahrt einzuplanen, vor allem an den Tagen mit den großen Konzerten. Der Hessentag in Fulda startet in 2 Wochen. Rumänien fordert von der NATO mehr Mittel zur Abwehr von Drohnen. Hintergrund ist, dass letzte Nacht eine russische Drohne ein Wohnhaus in Rumänien getroffen hat, in der Grenzregion zur Ukraine. Eine Mutter und ihr Kind wurden verletzt. Rekordförderung für den hessischen Sport. Das Land investiert nach eigenen Angaben so viel Geld wie noch nie. Dieses Jahr fast 36 Millionen Euro. Letztes Jahr waren es knapp 32 Millionen. Außerdem gibt es vom Bund die nächsten 12 Jahre nochmal 130 Millionen Euro für Sporthallen und Plätze. Und Hessen will den Leistungssport stärken. Dazu soll in Frankfurt ein eigener Campus gebaut werden. Mehr vom Sport gibt's auf hessenschau.de.
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6: Den Tag genießen wir heute nochmal mit Eis essen, Martin. Und ab heute Nacht machen wir ein Schirmchen auf dem Eisbecher.
7: Nicht nur heute Nacht, sondern auch die Nacht zu Sonntag und möglicherweise auch die Nacht zu Montag. Also, es kommen unruhige Zeiten auf uns zu, aber bis es soweit ist, gibt's heute erst nochmal richtig amtlich heißes Wetter mit Werten bis zu 32 Grad und viel Sonnenschein.
6: Alles festzurren. Hi, ich bin Mirko Förster und HR3-Meteorologe Martin Wettergut mit dem Blick auf euer sehr turbulentes Wochenende.
7: In Mittelhessen geht's jetzt von der Hitze in die Blitze. Morgen früh sind noch einige dicke Regengüsse und auch Gewitter unterwegs, die auch tagsüber da sind, mittendrin mit etwas Sonne und so mit 26 Grad. In geballter Form gibt's das Donnergrollen rund um Diez oder Laubach, dann auch wieder am Sonntag.
6: Damit ihr gut ankommt, jetzt das Neueste aus dem HR3-Verkehrszentrum. Vorsicht auf der A5 Frankfurt-Kassel zwischen Fernwald und Reiskirchen, steht ein kaputter LKW auf dem rechten Fahrstreifen. A45 Gießen-Aschaffenburg zwischen Hanauer Kreuz und Alzenau Nord. 2 Kilometer stockt, hier ist eine Tagesbaustelle auf dem rechten Fahrstreifen. A67 Darmstadt-Mönchhof-Dreieck zwischen Groß-Gerau und Mönchhof-Dreieck. 2 Kilometer Stau, Reinigungsarbeiten auf dem linken Fahrstreifen. A661 Oberursel-Egelsbach zwischen Bad Homburger Kreuz und Prollengesheimer Dreieck. Streckenweise stockt der Verkehr. Euch allen eine gute Fahrt.

0: spielen die 90er und ihr feiert's ordentlich ab.
1: 90er Tage, das ist doch einfach mega geil, dass man die alle Hits wieder hört. Da hat mir so viele Erinnerungen dran. Es war eine schöne Zeit, du. Ach, herrlich, herrlich, herrlich. Habt ihr schon ein Wochenende.
0: Danke dir, Manni. Liebe Grüße nach Gambach. Manni selber noch in den 90ern richtig abgerockt. Dann die Kids, die feiern's einfach mit, weil sie es geil finden. Von den Eltern groß geworden mit diesen Hits. Sixpence None the Richer habe ich gleich für euch. Kiss Me, Nightcrawlers mit Push the Feeling On und Mr. Big, ganz viel Gefühl, To Be With You.

Sixpence None the Richer, auch ein großer 90er-Hit. Erzählt uns von euren 90er-Erlebnissen, euren 90ern-Lieblingshits. Schickt uns eine Sprachnachricht 069-155-4 mal die 3. Und für mich ganz persönlich ist die 90er-Zeit natürlich auch mit Grunge verbunden. Yeah.

Und wenn ihr mal zufällig nach Seattle kommt, also der Geburtsstadt der Scrunch, da gibt es ein wunderbares Museum, beschäftigt sich ausschließlich damit. Ist nicht so groß, aber ich habe 8 Stunden drin gestanden und mir alles angeschaut. Es war großartig. Und die hier gehören zu den Vorreitern des ganzen Grunge. Soundgarden und einer ihrer Mega-Hits. Jetzt für euch. 90er, HR3 den ganzen Tag. Black Hole Sun.

0: Gänsehaut, Leute. Ich hatte gleich das Flanellhemd wieder raus. Soundgarden, Black Hole Sun, einer der Mitbegründer des Grunge Rock. 90er Tag in HR3, gleich für euch. Right, Set, Fred.
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0: Ja, sehr schön. Und Susi aus Frankfurt, was können wir für dich noch tun?
2: Oh ja, die 90er, die wünsche ich mir auch von den Fugees. Killing Me Softly, einen schönen Tag euch.
0: Natürlich. Killing Me Softly muss auch dabei sein. Gibt's alles gleich für euch hier in 2,5 Minuten.
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Right, Said Fred, I'm too sexy. Ja, in den 90ern waren wir alle noch sexy. Zu Hause in Essen. Wobei jetzt ein bisschen Sonnenbräune, ne? Und schon sehen wir alle wieder gut aus. Heute blauer Himmel, viel Sonne, Temperaturen schwül warm, 29 bis 32 Grad. Denn so am Nachmittag, Abend kommen dann wirklich so die ersten Gewitterwolken rein. Die fangen im Norden an mit richtig Krawall und ziehen dann über Nacht durch bis in den Süden. Und das kann Unwetter geben. Das ganze Wochenende ist davon betroffen. Auch der Samstag schwül, am Sonntag ein Ticken kühler, aber es bleibt ungemütlich. Hi, ich bin Mirko Förster. Damit ihr gut ankommt, jetzt das Neueste aus dem hr3-Verkehrszentrum. A3 Frankfurt-Köln zwischen Kelsterbach und Mönchhof-Dreieck, 3 Kilometer stockt's. A45 Gießen-Aschaffenburg zwischen Hanauer Kreuz und Alzenau-Nord, 2 Kilometer stockend. Hier ist eine Tagesbaustelle auf dem rechten Fahrstreifen. A60 Mainz-Bingen zwischen Kreuz Mainz-Süd und Dreieck Mainz, 6 Kilometer Stau. A60 Mainz-Rüsselsheim zwischen Bischofsheim und Rüsselsheimer Dreieck, 6 Kilometer Stau und Stoppen. A67 Darmstadt-Mönchhof-Dreieck zwischen Groß-Gerau und Mönchhof-Dreieck, 2 Kilometer Stau, Reinigungsarbeiten auf dem linken Fahrstreifen. Die B249 Eschwege-Niederhohne Sondershausen ist zwischen Grebendorf und Schwepta wegen Bergungsarbeiten am Unfall mit 3 Fahrzeugen gesperrt. Hier ist der Rettungshubschrauber im Einsatz. Euch allen eine gute Fahrt. Wir feiern die 90er, ihr klingelt durch, erzählt uns, was ihr unbedingt mal hören wollen. Gleich haben wir die Anja, die wünscht sich Take That. New Radicals habe ich für euch und den Anfang machen Corona und Eurodance. Natürlich ein absolutes Phänomen. Losgegangen ist es hier in Deutschland und hat die ganze Welt erobert. Corona, the rhythm of

0: 90er Tag. Und ihr könnt bei uns durchklingeln, 069 155 4x3. Anja, was können wir für dich tun?
1: Hallo und guten Morgen aus Frankfurt, hier ist die Anja. Was für mich am 90er Tag auf gar keinen Fall fehlen darf, ist Take That, Never Forget. Das hat die großartige Kombination aus ganz viel Erinnerung und musikalisch trotzdem top. Das ist in den 90ern nicht immer der Fall. Deswegen Never Forget, Take That wünsche ich mir. Dankeschön, tschüss.
0: Anja, 90er ohne Take That wäre kein 90er. Forever noch, also für dich jetzt noch. Ja, genau. Sag du nochmal, Anja. Oder Take That.

0: Die New Radicals, Leute, es ist Fanta-Zeit. Und natürlich stehen die auch voll für die 90er. Ja, sie ist weg. Was waren wir jung? Fanta 4, deutscher Hip-Hop wurde geboren und sie waren eine der Väter. Und jetzt holen wir sie wieder auf die Bühne. Die große Tour, die Abschiedstour, 6. Januar, Festhalle Frankfurt. Und es heißt der letzte Bus. Warum eigentlich?
1: Der letzte Bus deswegen, weil es das beschreibt, mit was wir aufhören. Dieses durch die Republik ziehen, im Tourbus, jeden Tag eine andere Stadt, 4 Konzerte in 4 Tagen, das on the road sein. Und auch natürlich der letzte Bus, den musst du bekommen, um nach Hause zu kommen. Und das fanden wir eine ganz schöne Doppeldeutigkeit.
0: Michi Beck und die Jungs, die freuen sich auf euch. 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Also die gibt's wirklich nur noch bei uns. 6. 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Und jetzt bei uns hier am 90er-Tag. Fanta 4, sie ist weg. Schönen Freitag euch.

0: 4. Sie ist weg, ihr bleibt da. Heute ist 90er gleich mit Roxette. Joyride und die Petra aus Bad Larsversag, das muss man auch spielen.
1: Die 90er muss unbedingt Roxette mit Joyride dabei sein. Vielen Dank.
0: Ja, kriegst du gleich in 3 Minuten.
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0: Roxette, Joyride. Es ist 13 Uhr.
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2: Hallo, ich bin Felix Wendt. Ex-Verkehrsminister Scheuer muss vor Gericht. Dabei geht es um den Vorwurf der Falschaussage. Die Staatsanwaltschaft Berlin wirft dem CSU-Politiker vor, im Untersuchungsausschuss zur geplatzten Pkw-Maut gelogen zu haben. Knackpunkt ist hier die Frage, warum die Verträge schon unterschrieben wurden, obwohl rechtlich noch gar nichts geklärt war. ARD-Hauptstadt-Korrespondentin Birte Sönnigsen.
3: Scheuer, der hatte damals im Untersuchungsausschuss ausgesagt, er könne sich nicht daran erinnern, dass die Mautbetreiberfirmen angeboten haben zu warten mit der Unterschrift, bis der Europäische Gerichtshof über die Pkw-Maut entschieden hat und damit dann auch rechtlich alles geklärt wäre. Dass sich Scheuer an ein solches Angebot nicht erinnern kann, das glaubt ihm die Staatsanwaltschaft Berlin nicht. Andreas Scheuer selbst hat die Vorwürfe immer wieder zurückgewiesen und auch heute hat er über seinen Anwalt ausrichten lassen, dass er zuversichtlich ist, dass vor Gericht seine Unschuld bestätigt wird.
2: Steht der klassische 8-Stunden-Arbeitstag auf der Kippe? Das arbeitgebernahe Institut der deutschen Wirtschaft schlägt vor, die maximale Arbeitszeit erst einmal für bestimmte Berufe auszuweiten, zum Beispiel Bürojobs. Das schreiben die Zeitungen der Funke Mediengruppe. Die schwarz-rote Regierung plant in Zukunft eine Maximalarbeitszeit pro Woche. Gewerkschaften sind dagegen. Razzia im Rathaus in Anatal in Nordhessen. Die Polizei hat auch das Haus des Bürgermeisters durchsucht. HR-Reporter Nicolas Frühling.
4: Auslöser ist der umstrittene Kauf einer Containeranlage für rund 2,2 Millionen Euro Anfang des Jahres. Darin ist seit einiger Zeit die Kita Zauberwald untergebracht. Den Kauf hat der Bürgermeister Stefan Henes im Alleingang abgewickelt. Eigentlich hätte er sich vorher die Zustimmung der Gemeindevertretung einholen müssen. Die Staatsanwaltschaft Kassel bestätigte, dass es zum Kauf der Container ein Ermittlungsverfahren gebe.
2: Das Leben in Hessen ist noch einmal teurer geworden. Das Statistische Landesamt meldet, die Inflationsrate lag im Mai bei 2,6% und war damit etwas niedriger als im letzten Monat. Ein Grund sei der Tankrabatt. Die Spritpreise seien im Schnitt um 7% gesunken. Er ist das Nadelöhr auf dem Weg nach Italien, der Brenner. Und wer morgen dort langfährt, muss sich auf lange Staus einstellen. Die Brenner Autobahn wird zwischen Innsbruck und Bozen zum ersten Mal wegen einer Demo gesperrt. Anwohner protestieren, weil der Verkehr auf der Brenner Autobahn immer weiter zunimmt. Mehr aktuelle News aus Hessen, immer auch auf hessenschau.de.
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0: Der letzte Tag dieser kurzen Woche, der chillt noch mal so ein bisschen hin, Martin. Aber das Wochenende kracht dann so richtig rein.
6: Aus der Hitze in die Blitze sozusagen. Heute noch mal bis zu 32 Grad und bis zum Abend ist alles beim Alten. Dann kommen eben die Gewitter, zuerst übrigens bei euch in Nordhessen.
0: Also macht das Gelände wetterfest. Hi, wir sind's. Ich bin Mirko Förster und HR3-Meteorologe Martin Wettergut mit dem Blick auf euer gewitteriges Wochenende.
6: Hier in Mittelhessen grollt und donnert es von der Nacht her auch noch in den Samstag hinein. Da kommt zwischen den Gewitterschauern auch mal die Sonne hervor, so mit 26 Grad tagsüber. Die Gewitter sind also nie weit weg und ein weiterer Schwung an Blitz und Donner erwartet uns hier von Limburg bis Büdingen dann auch am Sonntag.
0: Damit ihr gut ankommt, so fängt der Satz nämlich richtig an. Jetzt das Neueste aus dem HR3-Verkehrszentrum für euch. A3 Frankfurt-Köln zwischen Kelsterbach und Mönchhof-Dreieck, streckenweise stockt der Verkehr. A5 Kassel-Frankfurt zwischen Homberg und Grünberg, 3 Kilometer Stau. A45 Gießen-Aschaffenburg zwischen Hanauer Kreuz und Alzenau-Nord, 2 Kilometer stockend. Hier ist eine Tagesbaustelle auf dem rechten Fahrstreifen. A60 Mainz-Bingen zwischen Kreuz Mainz-Süd und Dreieck Mainz, 6 Kilometer Stau. A67 Darmstadt-Mönchhof-Dreieck zwischen Rüsselsheimer Dreieck und Rüsselsheim-Ost, 1 Kilometer Stau wegen einer Baustelle. Und Hinweis für alle, die an den Langener Waldsee wollen, um sich abzukühlen. Die Parkplätze für die Autos, die sind alle besetzt. Also entweder mit dem Rad hinfahren oder eben mit den öffentlichen Verkehrsmitteln. Euch einen schönen Tag. Nehmt auf jeden Fall ein Radio mit, egal wo ihr hingeht. Dann verpasst ihr auch nichts. Der HR3-90er-Tag, schön nice habe ich gleich für euch. I love your smile, Green Day, when I come around. Und die dürfen natürlich auch nicht fehlen. Dr. Alban, Eurodance, it's my life. Euch einen wunderschönen Freitagmittag.

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1: Ja, und da ist ein Musikzug, und das passt ja einfach auch super zum heutigen Tag. Felix, Dirigent beim Musikzug TSV 1906 Malsfeld. Und Felix, ihr covert auch viele Songs aus den 90ern, stimmt's?
2: Wir haben wirklich viel im Repertoire, was mittlerweile echte Klassiker geworden sind. Wir haben so ein paar deutsche Künstler, da ist Pur, die haben Lena in den 90ern, die Indianer, die haben Ich liebe dich und Abenteuerland, das ist ein komplettes Medley, die geht quasi einmal richtig ab. Total super.
1: Geht einmal richtig schön steil. Jetzt haben wir beide ja was gemeinsam. Wir sind beides Schlagzeuger. Das sind die, die immer mit Musikern rumhängen. Gibt's da so einen bösen Witz? Jetzt bist du aber auch zum Dirigent geworden. Man hat dir einfach ein Stöckchen weggenommen.
2: Ja, genau. Gibt's hier den alten Witz, ne? Wenn du im Orchester nichts kannst, kriegst du zwei Stöcke. Und wenn du das auch nicht kannst, nehmen sie dir einen wieder weg.
1: Glückwunsch.
2: Ich sag's dir.
1: Ihr habt euch ja auch beworben jetzt für die 1000 Euro. Wo hapert's denn? Wo können wir euch denn unterstützen damit?
2: Ja, wir haben halt moderne Blasmusik, die sind nicht ganz billig, ne? Das ist in der Anschaffung, das ist in der Wartung, das ist, wenn mal eine Reparatur ansteht, da kommen auch schnell Beträge zusammen.
1: Verstehe ich. Heute haben wir ja zwei Sachen, die wir dir schenken möchten. Einmal 1000 Euro für die Vereinskasse sind dir hiermit zugesagt.
2: Boah, das ist ja mega. Vielen, vielen Dank. Also das ist also wirklich ein Riesenpfund für uns. Vielen, vielen Dank.
1: Das kommt von Herzen. Und das Zweite, was du auch noch geschenkt bekommst, ist ein Musikwunsch heute am 90er. Was können wir dir denn Gutes spielen?
2: Zum Beispiel You'll Be My Heart.
1: Ah, und weißt du was? Der passt noch exakt in die 90er. Ist nämlich 99 veröffentlicht worden.
2: Vielen Dank.
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0: Phil Collins.
1: Einer der ganz großen Disney-Hits. You'll Be In My Heart, natürlich auch ein 90er, genauso wie die hier. Janet Jackson, Together Again habe ich gleich für euch und das darf auf keinen Fall fehlen. Es tut mir leid. Barbie Girl, ja, Aqua. Gibt's auch gleich in 2 Minuten.
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0: Janet Jackson, Together Again. Euch einen wunderschönen Freitag. Es ist ein 90er Tag.
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0: Und ich habe geguckt, in den 90ern gab es auch schon mal Wetter wie heute. Wie passend. Schön blauer Himmel, Sonne, Temperaturen. Im Moment sehr angenehm, 26 bis 32 Grad, wird aber nachher drückend schwül vom Norden kommen, richtig fette Gewitterwolken rein. Und übers Wochenende heißt das dann für euch, alles festzurren. Auf dem Balkon, auf der Terrasse, es wird teilweise richtig heftig und auch stürmisch. Morgen auch bei bis 32 Grad, der Sonntag wird ein kühler, bisschen kühler, bleibt aber sehr, sehr unbeständig. Hi, ich bin Mirko Förster. Damit ihr gut ankommt, jetzt das Neueste aus dem HR3-Verkehrszentrum. A3 Frankfurt-Köln zwischen Kelsterbach und Mönchhof-Dreieck. Streckenweise stockt's. A5 Kassel-Frankfurt zwischen Ohmtal-Dreieck und Grünberg. 6 Kilometer Stau, gab einen Unfall. Bitte haltet hier eine Gasse frei, damit Einsatzfahrzeuge schnell durchkommen. A45 Gießen-Aschaffenburg zwischen Hanauer Kreuz und Alzenau-Nord. 2 Kilometer stockt's an einer Tagesbaustelle auf dem rechten Fahrstreifen. A60 Mainz-Bingen zwischen Kreuz Mainz-Süd und Dreieck Mainz, 6 Kilometer Stau. Auf der A67 haben wir eine Baustelle Richtung Mönchhof-Dreieck zwischen Rüsselsheimer Dreieck und Rüsselsheim-Ost. Hier staut's auf 1 Kilometer. Und der Hinweis, alle, die baden und planschen wollen am Langner Waldsee, fahrt nicht mit dem Auto hin. Parkplätze sind voll, ihr könnt mit dem Fahrrad hinfahren oder öffentliche Verkehrsmittel benutzen. Ihr sagt an, wir spielen 069-155-4 mal die 3. Banana Fishbones habe ich gleich für euch. Ewig nicht mehr gehört. Come to Sin. Sascha, I, If You Believe und den Anfang, natürlich, gehört in jede halbe Stunde eigentlich rein. Eurodance von La Bouche, Be My Lover. Schön.

Ist ja hier bei uns in Hessen entstanden. Das hier, 13 Länder Platz 1. Ein Mega-Hit aus Frankfurt von Thorsten Fenslau und Songwriter Nosy Katzmann. Frankfurt, Darmstadt. Mega-Ding. Wenn ihr Wünsche habt, als her mit 069 155 4x3.

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0: Kid aus Hessen, Culture Beat, Mr. Vane. In 2 Wochen beginnt die Weltmeisterschaft. Und wisst ihr, wer 98 in Frankreich den Titel dazu geliefert hat? Yes! Ricky Martin, The Come of Life habe ich gleich für euch. Und die Jungs gerade aus dem Waldstadion ausgezogen, jetzt schon wieder hier in den 90er-Tag rein. Nothing Else Matters, Metallica, gleich für euch.
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0: das Fußballfeeling. WM kann kommen. Ricky Martin, Cup of Life. Es ist 14 Uhr.
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2: Hallo, ich bin Felix Wendt. Ex-Verkehrsminister Scheuer muss vor Gericht. Dabei geht es um den Vorwurf der Falschaussage. Die Staatsanwaltschaft Berlin wirft dem CSU-Politiker vor, im Untersuchungsausschuss zur geplatzten PKW-Maut gelogen zu haben. Knackpunkt ist hier die Frage, warum die Verträge schon unterschrieben wurden, obwohl rechtlich noch gar nicht alles geklärt war. ARD-Hauptstadtkorrespondentin Birte Sönnigsen.
3: Scheuer, der hatte damals im Untersuchungsausschuss ausgesagt, er könne sich nicht daran erinnern, dass die Mautbetreiberfirmen angeboten haben zu warten mit der Unterschrift, bis der Europäische Gerichtshof über die PKW-Maut entschieden hat und damit dann auch rechtlich alles geklärt wäre. Dass sich Scheuer an ein solches Angebot nicht erinnern kann, das glaubt ihm die Staatsanwaltschaft Berlin nicht. Andreas Scheuer selbst hat die Vorwürfe immer wieder zurückgewiesen und auch heute hat er über seinen Anwalt ausrichten lassen, dass er zuversichtlich ist, dass vor Gericht seine Unschuld bestätigt wird.
2: Das Urteil gegen die frühere RAF-Terroristin Daniela Klette wird vom Bundesgerichtshof überprüft. Verteidigung und Staatsanwaltschaft haben Revision eingelegt. Das Landgericht Verden hatte Klette wegen mehrerer Raubüberfälle zu 15 Jahren Haft verurteilt. In der Nacht ist wohl eine russische Drohne auf ein Haus in Rumänien gestürzt. Das Wohnhaus hat angefangen zu brennen. Zwei Menschen wurden leicht verletzt. NATO-Generalsekretär Rutte hat gesagt, Rumänien könne sich auf die absolute Solidarität der NATO verlassen. Russland verhalte sich in seinem Krieg gegen die Ukraine rücksichtslos. Es sei eine Gefahr für uns alle. Ähnlich hat sich auch die Bundesregierung geäußert. Staus und Umwege vorprogrammiert in Limburg. Die Lahntalbrücke in Staffel ist jetzt gesperrt und zwar 14 Wochen lang. Grund sind Bauarbeiten. HR-Reporter Benjamin Müller.
4: Die Brücke wird bis 2028 neu gebaut. Dafür entsteht erstmal eine Behelfsbrücke, damit auch während der Bauzeit der Verkehr weiterlaufen kann. Danach wird die alte marode Brücke abgerissen und eine neue gebaut. Die hat dann keine Tonnenbeschränkung mehr. Bisher können nämlich nur Fahrzeuge bis 18 Tonnen über die Lahnbrücke fahren.
2: Rekordförderung für den hessischen Sport. Das Land investiert nach eigenen Angaben so viel Geld wie noch nie. Dieses Jahr fast 36 Millionen Euro. Außerdem gibt es vom Bund die nächsten 12 Jahre nochmal 130 Millionen Euro für Sporthallen und Plätze. Und Hessen will den Leistungssport stärken. Dazu soll in Frankfurt ein eigener Campus gebaut werden. Mehr vom Sport gibt's auf hessenschau.de.
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6: Carmen Schmalfeld hier im Nachmittag bei HR3. Der Mai verabschiedet sich, was das Wetter angeht, mit ordentlich Krawumm, oder?
7: Die erste richtige Gewitterfront hat sich momentan über dem Nordwesten von Deutschland entwickelt und sie zieht jetzt nach und nach immer näher an Hessen heran, erreicht uns heute Abend.
6: HR3-Meteorologe Martin Wettergut mit den Details.
7: Hier in Mittelhessen begleiten uns die Blitz- und Donnerschläge durchs Wochenende. Morgen hin und wieder, während des Tages und dazwischen gibt's auch Sonnenschein und es wird recht warm. Zum Sonntag hin kommen die Gewitter auch noch einmal geballt zu uns und auch da schüttet es stellenweise sehr kräftig.
6: Damit ihr gut ankommt, jetzt das Neueste aus dem HR3-Verkehrszentrum. A3 Frankfurt Richtung Köln, zwischen Kelzerbach und Mönchhofdreieck stockt. A5 Kassel Richtung Frankfurt. Zwischen Homburg-Ohm und Grünberg ist die wegen Bergungsarbeiten nach einem Unfall immer noch zu. Ab Ohmtal Dreieck 7 Kilometer Stau. Nehmt am besten ab als Feldwest die parallel verlaufende B49. A60 Rüsselsheim Richtung Bingen, zwischen Mainz-Hechtsheim-Ost und Dreieck Mainz 7 Kilometer Stau. A67 Darmstadt Richtung Mönchhofdreieck, zwischen Rüsselsheimer Dreieck und Rüsselsheim-Ost 1 Kilometer Stau, weil gebaut wird. A643 Wiesbaden Richtung Mainz zwischen Schiersteiner Kreuz und Mainz-Mombach 2 Kilometer Stau. Und dann noch ein Hinweis. Am Langener Waldsee sind alle Parkplätze mittlerweile besetzt. Weicht am besten auf die Öffis aus. Ist eh am entspanntesten. Gute Fahrt, kommt bald an.
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6: Heute natürlich auch im Nachmittag und jetzt mal ein kleiner Uhrenvergleich. Checkt mal, wie sieht's denn aus heute mit euren Schritten, mit dem Bewegungsziel auf der Smartwatch? Geht da noch ein bisschen? Okay, erklärtes Ziel, nach diesen 4 Stunden sind wir A mal klatschnass geschwitzt, B mega happy und C haben uns unanständig viel bewegt. Also Leute, los geht's. Ihr habt noch Wünsche, 069 155 4x3.
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0: Legendäre Frontfrau Gwen Stefani. No doubt ihr größter Hit. Don't speak. Heute am 90er Tag hier in HR3. Wir feiern schon den ganzen Tag zusammen mit euch. Eure Lieblingsmomente aus diesem fulminanten Jahrzehnt, eure Lieblingssongs natürlich. Und oft hängen da ja ganz tolle Erinnerungen dran. Wir haben Platz dafür. Schickt uns gerne eine Sprachnachricht mit eurer Story, eurem Wunsch der 90er an die 069-1554-3. Und was wir da schon alles hatten, die Spice Girls, die Toten Hosen, New Kids on the Block, Yvonne aus Bensheim, mein Jahrgang, ah, wie schön, wünscht sich Verdammt, ich lieb dich von Matthias Reim. Da gibt's eine Geschichte zu, oder? Den hat sie nämlich ganz gerne in ihrem allerersten Auto gehört, in den 90ern, rauf und runter.
1: 94 bin ich 18 geworden, hatte ich mein erstes eigenes Auto, konnte durch die Gegend fahren, wie ich wollte, war niemand auf niemanden angewiesen. Und da es so ein bisschen technikversiert damals schon war, war das Auto natürlich auch mit einem anständigen Radio ausgestattet und somit konnte man wunderbar laut Musik hören. Und da gehört der Song einfach dazu, den kann jeder mitkrölen. Den feiere ich, ich finde den Reim cool, ist eine geile Socke. Deswegen finde ich, gehört der Song einfach in die 90er dazu.
0: Na gut, Yvonne, also an der Stelle sage ich mal, dein Wunsch ist natürlich mein Befehl. Matthias Reim, Verdammt, ich lieb dich. 1990 rausgekommen, der Song. Und tatsächlich, so all in all gesehen, der erfolgreichste Song der 90er Jahre in Deutschland. Bitteschön.

0: Christoph, ja, Amanda, Achtung, und jetzt. Jawohl, hallo, der Nachmittag hier in HR3 heute an diesem 90er-Tag gleich mit dem wohl schönsten Duett aus den 90ern. Und das kommt, natürlich ist es Nick Cave, Kylie Minogue, When the Wild Roses Grow. Nick Cave spielt dieses Jahr in Bonn übrigens ein Konzert, nochmal so, falls ihr den nochmal live sehen wollt. Davor Michael Jackson, Black or White.
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0: Es ist 2:30.
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2: Mit Felix Wendt. Guten Tag. Ex-Bundesverkehrsminister Scheuer soll sich vor Gericht verantworten wegen möglicher Falschaussagen. Die Berliner Staatsanwaltschaft wirft ihm vor, im Untersuchungsausschuss zur geplatzten Pkw-Maut gelogen zu haben. Scheuer weist den Vorwurf zurück. Das Mautdebakel hatte den Staat mehr als 240 Millionen Euro gekostet. Neuer Vorschlag in Sachen Arbeitszeit. Das arbeitgebernahe Institut der deutschen Wirtschaft schlägt vor, den 8-Stunden-Tag erstmal nur für Bürojobs abzuschaffen, weil dort keine Gesundheitsrisiken drohen würden. Die Bundesregierung will eine maximale Wochenarbeitszeit möglich machen, unter anderem, um die Arbeitszeiten flexibler zu gestalten. Und jetzt mehr Aktuelles aus unseren Regionalstudios.
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3: An der Marburger Astrid-Lindgren-Schule ist ein Teil einer Decke in einem Schulhofgang heruntergestürzt. Glücklicherweise ist am frühen Mittwochnachmittag kein Kind verletzt worden. Das hat mir die Stadt Marburg jetzt bestätigt. Heute ist immer noch nicht klar, warum sich die Putzträgerplatten auf einer Fläche von 16 Quadratmetern gelöst haben. Laut der Stadt ist lediglich die Unterdecke eines Gangs betroffen und nicht das Gebäude selbst. Ein Statiker untersucht den Vorfall jetzt. Außerdem ist der Bereich mit Bauzäunen und Abstützung gesichert worden. Der Unterricht findet in anderen Teilen der Schule statt, weil die vorgeschriebenen Rettungswege durch die Absperrungen blockiert sind. Katharina Wagner, Marburg.
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5: Na, haben wir die Buffalos noch mal rausgekramt aus dem Keller und die Tattoo-Ketten um den Hals oder waren es Schnullerketten? Je nachdem, ne, welche Musik wir so gehört haben. Gleich hier im Nachmittag Jamiroquai auf alle Fälle. Und wir haben die Ärzte genauso wie die Backstreet Boys. Es wird fulminant, es wird ganz schön dampfig. Auch was das Wetter angeht bei uns zu Hause in Hessen, aber das genießen wir am besten noch mal. Denn Abkühlung ist in Sicht ab morgen, übermorgen spätestens, dann aber auch am Montag, also Anfang nächster Woche. Temperaturen dann nur noch so um die 20 Grad. Im Moment haben wir bis an die 28, teilweise sogar bis an die 32 Grad. Dazu dampfig, schwül, warmes Wetter mit viel Sonnenschein. Neue Gewitter sind zu uns unterwegs. Damit ihr gut ankommt, jetzt das Neueste aus dem H3-Verkehrszentrum. Hallo und herzlich willkommen. Ich bin Carmen Schmalfeld. Ihr seid richtig im Nachmittag hier bei H3. Seid vorsichtig auf der A49 Gießen Richtung Kassel. Da liegen nämlich gerade Reifenteile auf der Fahrbahn zwischen Traumstadt und Neuental. Eine ungesicherte Unfallstelle auf der linken Spur haben wir auf der A67 Mannheim Richtung Darmstadt. A3 Frankfurt Richtung Köln zwischen Kelsterbach und Mönchhof-Dreieck stockt's. A5 Kassel Richtung Frankfurt. Die ist immer noch zwischen Homberg-Ohm und Grünberg wegen der Bergungsarbeiten nach einem Unfall gesperrt. Ab der Ohmtal-Dreieck haben wir 10 Kilometer Stau. Nehmt ab Alsfeld West die parallel verlaufende B49. A60 Rüsselsheim Richtung Bingen zwischen Mainz-Hechtsheim Ost und Dreieck Mainz. 7 Kilometer Stau. 2 Kilometer Stau auf der A643 Wiesbaden Richtung Mainz zwischen dem Schiersteiner Kreuz und Mainz-Mombach. Und dann noch ein Hinweis, am Langener Waldsee sind alle Parkplätze zu. Seid so schlau, nehmt die Öffis, ist eh viel easier. Gute Fahrt! 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

0: Iroquois. Oh, und Space Cowboy war auch so super von denen. Oder hier ist der Nachmittag, 90er-Tag heute, die ganze Zeit hier in HR3. Und nur mal so, der Sänger von Jamiroquai war mal ganz kurz mit Heidi Klum zusammen. Ja, ist länger her und immer noch so gut, der Song. Wir feiern heute den ganzen Tag dieses fulminante Musikjahrzehnt, als wir alle bauchfreie Tops getragen haben, Baggy Jeans in waren mit viel Neo, natürlich coole Latzhosen waren wir unterwegs mit flippische Klamotten, hatten auch unsere Lieblingsschweizer immer in den 90ern, die Crew um DJ Bobo. Legendärer Typ mit vielen legendären Hits. Jetzt am Sonntag spielt er auf unserer HR3-Bühne in der Frankfurter Festhalle. Bestimmt auch mit Mega-Choreo, oder?
1: Naja, wenn ich ganz ehrlich bin, geht gar nichts mehr bei mir. Also, wenn du neben dir 25-jährige Tänzerinnen und Tänzer hast, die am absoluten High-Level ihrer Karriere sind und du stehst mittendrin und dein Kopf sagt, natürlich kannst du das, natürlich kannst du das. Und dein Körper sagt, lass mich in Ruhe, lass mich in Ruhe.
0: Oh Gott, er ist so ehrlich und das ist so sympathisch. DJ Bobo, hebt die Hand, wenn ihr Tickets haben wollt. 069-155-4x3, wer möchte zu DJ Bobo am Sonntag? Hier gibt's jetzt in HR3 Tickets für euch und jetzt will ich aber bitte hier mal Eskalation.

0: Freibühne live. DJ Bobo, ich habe hier Tickets für vielleicht dich, liebe Julia aus Weiterstadt. Grüß dich ganz herzlich.
1: Oh, hallo.
0: Okay, wir machen mal ganz kurz. Ja, ne, Moment, wir machen kurz den Test, okay, ob du auch textsicher bist. Ja. There's a party. Don't you?
1: Open you.
0: No.
1: Okay, oder so.
0: Don't you know today there is a.
1: There is a party.
0: Ja, perfekt! Ja, Julia!
1: Oh, ein bisschen aufgeregt. Entschuldigung.
0: Ja, das kann ich sehr gut verstehen. Du möchtest deine Freundin mitnehmen und dann ist der Plan am Sonntag?
1: Ja, dass wir da hingehen wollen unbedingt. Und ich würde sie mitnehmen und wir würden abrocken und eine schöne Zeit haben, alles hinter uns lassen und ja, einfach nur Spaß haben.
0: Genau, das ist der Plan. Herzlichen Glückwunsch. Zwei Tickets für dich.
1: Oh, unglaublich. Vielen, vielen Dank.
0: Viel Spaß. Bleib noch kurz in der Leitung.
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0: Ja, die 90er, da gab es halt auch gregorianische Gesänge in den Charts. Verrücktes Jahrzehnt, wir feiern es heute den ganzen Tag. Jetzt wird's 15 Uhr.
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2: Hallo, ich bin Felix Wendt. Für die Post ist es ein verloren gegangenes Paket. Für 24 Studierende aus Hessen dagegen geht es um ihre Zukunft. Klausuren für das juristische Staatsexamen sind verschwunden. Das hat das hessische Justizprüfungsamt bestätigt. HR-Reporter Michael Setz.
3: Die Person, die die Klausuren als erste bewerten sollte, war umgezogen und hatte ihre neue Adresse nicht mitgeteilt. So wurde das Paket mit den Klausuren an die alte Adresse geschickt. Die Post hat es dann in den Hausflur gestellt und danach war es weg. Laut dem Rechtsmagazin LTO haben die Studierenden jetzt die Wahl, ob sie im Juli erneut die Zivilrechtsklausur schreiben wollen oder ihre Gesamtnote wird aus den 5 verbliebenen Klausuren berechnet.
2: Jahre nach dem Debakel um die Pkw-Maut muss sich der ehemalige Bundesverkehrsminister Scheuer vor Gericht verantworten. Das Landgericht Berlin hat eine Anklage gegen ihn zugelassen. Dabei geht es um den Vorwurf der Falschaussage, und zwar im Untersuchungsausschuss zur gescheiterten Maut. Scheuer hatte damals Verträge unterschrieben, als noch gar nicht klar war, ob die Pläne mit EU-Recht vereinbar sind. Der Staat musste am Ende mehr als 240 Millionen Euro an die Mautbetreiberfirmen zahlen. In der Nacht ist eine mutmaßlich russische Drohne auf ein Wohnhaus in Rumänien gestürzt. Dabei sind 2 Menschen verletzt worden. Die Bundesregierung zeigt sich solidarisch mit Rumänien. ARD-Hauptstadtkorrespondentin Efi Seibert.
4: Wir sind bereit, jeden Zentimeter des verbündeten Territoriums zu verteidigen, schreibt der Kanzler. Russlands rücksichtsloser Drohnenangriff auf Rumänien zeigt seiner Meinung nach erneut Russlands Bereitschaft zur Eskalation. Ähnlich äußert sich Außenminister Wadefuhl. Er sieht die gemeinsame Sicherheit durch Russlands Verhalten bedroht und sagt, unsere Antwort ist Einheit. Wir stehen an der Seite Rumäniens. Er äußerte sein Mitgefühl für die Opfer.
2: Hat ein Wolfsrudel Pferde in Greifenstein im Lahn-Dill-Kreis angegriffen? Pferdebesitzer in der Gegend sind verunsichert. Jetzt meldet das zuständige Wolfszentrum aber, ein Angriff von Wölfen kann ausgeschlossen werden. Man habe die DNA analysiert. Wie die Pferde vor knapp 2 Wochen verletzt wurden, ist unklar. 2 Tiere mussten eingeschläfert werden. Gute Nachrichten für Eintracht Frankfurt und Darmstadt 98. Sie bekommen ihre Lizenz für die nächste Saison, wie alle anderen Fußball-Erst- und Zweitligisten auch. Das meldet die DFL. Niemandem sei die Lizenz verweigert worden. Einige Clubs müssten aber noch Bedingungen erfüllen. Mehr vom Sport gibt's auf hessenschau.de.
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0: Es ist heute wirklich ein Härtetest für unsere Deodorants. Und wenn wir schwitzen und stinken, hey, das ist es allemal wert. 90er-Tag hier in HR3. Wir bewegen uns, wir haben Spaß gleich mit den Venga Boys. We're going to Ibiza. Und den Anfang machen Smash Mouth All-Star. Und was das Wetter angeht, naja, da ist das Motto so ein bisschen, tausche Sonnenschein gegen Gewitterwolke. Die nächsten Tage können ganz schön turbulent werden.
6: Kühle Luft vom Atlantik trifft allmählich auf die aufgeheizte Luft hier in Europa. Und das ist eine ziemlich explosive Gewittermischung, das merken wir schon heute Abend.
0: Auf was wir uns genau einstellen müssen, HR3-Meteorologe Martin Wettergut.
6: Bei uns in der Mitte von Hessen wird es morgen recht warm. So über 25 Grad sind durchaus drin, dazu Wolken, Sonne und Gewitterschauer während des Tages. Auch am Sonntag mischen die Gewitter das Mittelhessenwetter auf. Rund um Limburg oder Gießen verziehen sie sich aber dann ab Sonntagabend.
7: Morgen blüht uns was. 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
0: Damit ihr gut ankommt, jetzt das Neueste aus dem H3-Verkehrszentrum, A3 Frankfurt Richtung Köln, zwischen Kelsterbach und Mönchhof-Dreieck stockt im weiteren Verlauf zwischen Wiesbadener Kreuz und Niedernhausen. 2 Kilometer stockend nach einem Unfall auf der linken Spur. A5 Kassel Richtung Frankfurt zwischen Homberg-Ohm und Grünberg, Stau wegen Bergungsarbeiten nach einem Unfall, nur die linke Spur ist frei. A7 Fulda Richtung Kassel zwischen Kirchheimer Dreieck und Homberg-Efze, 5 Kilometer Stau. A643 Wiesbaden Richtung Mainz zwischen Schiersteiner Kreuz und Mainz-Mombach, 2 Kilometer Stau. Dadurch auf der A66 zwischen Wiesbaden-Mainzer Straße und Schiersteiner Kreuz 3 Kilometer Stau. A661 Oberursel Richtung Egelsbach zwischen Bad Homburger Kreuz und Frankfurt-Eckenheim 3 Kilometer stockend. Noch ein Hinweis am Langener Waldsee. Alle Parkplätze sind dazu. Nehmt die Öffis, um da hinzukommen. Und zum Schluss noch mal eine Meldung von der A5 Darmstadt Richtung Kassel zwischen Frankfurter Kreuz und Nordwestkreuz Frankfurt. Stockt's ein bisschen. Gute Fahrt! Wenn ihr noch was ganz Bestimmtes hören wollt, heute an diesem 90er-Tag, ey, dann sagt uns gerne, welcher Song das ist. 069-155-4x3 schickt uns gerne Sprachnachricht. Und vor allen Dingen interessiert uns natürlich auch, was ihr mit dem Song verbindet. Ist es eine schöne Erinnerung? Ist es eine glückliche Liebe? Ist es Liebeskummer? War es eine geile Party? War es eine gute Zeit? War es eine Schulfete? Whatever. Gerne her damit. Wir freuen uns, wenn wir gegenseitig uns hier Freude bereiten.
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0: Eure Wünsche aus den 90ern an die 069-155-4x3. Und in diesem sehr, sehr schönen Jahrzehnt, in dem viele von uns herangewachsen sind, haben uns nicht unsere Eltern aufgeklärt. Wer hat uns aufgeklärt? Na klar, Dr. Sommer.
1: Meine Freundin und ich, wir haben uns dann eher so immer so ein bisschen kichern, so Petting, was ist denn das überhaupt? Und das waren ja schon auch so Themen, wo man dann so als Jugendlicher eher so kicher.
2: Da ist mir die Fotolove-Story noch sehr in Erinnerung und auch die Bravo-Reportagen, die teilweise auch wirklich sehr gut und sehr lesenswert waren.
3: Ich hatte sogar mal ein Bravo-Abo. Also es war von den Eltern genehmigt, sagen wir so.
0: Ja, wir haben sie alle gelesen, die Bravo und die Bravo-Starschnitte haben wir alle gesammelt. Aufkleber-Tattoos. Ach, was war das? Ist toll. Oder diese Star, diese Band-Aufkleber. Ich hatte erst Aha und dann irgendwann mal New Kids on the Block und natürlich auch Take That. Kleiner Tipp so fürs Wochenende, für uns alle, die wir gerne ein bisschen schwelgen in diesen schönen Erinnerungen. In der ARD-Mediathek gibt es eine neue Doku über die Bravo. Da kommen auch ganz, ganz viele 90er-Stars zu Wort. Beispielsweise auch der ehemalige Chefredakteur Alex Germant, der hat die Bravo in den 90ern, ja, letzten Endes zu einem Star an sich gemacht.
4: Die Bravo hatte natürlich zu den großen Zeiten 6 Millionen Leserinnen und Leser pro Woche. Das war also eine unheimliche Marketing-Power. Und wenn man in Bravo war, war man bekannt, ja. Und so haben wir Nena damals, die Kelly Family, man Backstreet Boys, Take That. Und am Schluss natürlich Tokyo Hotel. Das waren richtige Bravo-Gewächse.
0: Ja, alle Stars wollten aufs Cover der Bravo. Take That waren auf 16 Titelbildern der Bravo. Und einen ihrer größten Hits hören wir jetzt zusammen. Back for Good.

0: Gut. Ja, an dieser Stelle wäre es vielleicht ganz kurz mal angebracht, sich bei den Kollegen zu entschuldigen, dass man heute sehr laut mitsingt, weil 90er Tag hier in HR3 ist und Irina aus Niedernhausen ist voll mit dabei.
1: Ich wollte euch erzählen, dass wir vor 4 Wochen eine 90er Party auch hatten. Wir haben 30-jähriges Abi-Jubiläum gefeiert. Und es war großartig, eine legendäre Party. Und da darf natürlich Give It Away von den Red Hot Chili Peppers nicht fehlen.
0: Wie gut, dass wir den gleich hören, aber davor noch George Michael. Freedom,
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0: Und jetzt ist es 3:30.
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2: Mit Felix Wendt. Guten Tag. In Hessen sind 24 Klausuren im ersten juristischen Staatsexamen auf dem Postweg verloren gegangen. Grund: derjenige, der die Prüfungsarbeiten als erster bewerten sollte, war umgezogen und hatte seine neue Adresse nicht angegeben. Die Studierenden müssen jetzt wohl überlegen, ob sie die Zivilrechtsklausur nochmal schreiben oder ob eine Klausur weniger ins Gesamtergebnis einfließt. Ex-Bundesverkehrsminister Scheuer soll sich vor Gericht verantworten wegen des Vorwurfs der Falschaussage. Die Berliner Staatsanwaltschaft wirft ihm vor, im Untersuchungsausschuss zur geplatzten PKW-Maut gelogen zu haben. Scheuer weist den Vorwurf zurück. Und jetzt mehr Aktuelles aus unseren Regionalstudios.
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3: Seit 4 Jahren schickt die Ukraine-Hilfe aus Langgöns regelmäßig LKW-Ladungen mit Hilfsgütern in die Ukraine. Bald startet der vorerst letzte Transport. Für den kann jeder morgen nochmal Hilfsgüter vorbeibringen. Gebraucht werden Lebensmittelpakete, Hygieneartikel und Werkzeug. Projektleiter Eberhard Klein hat mir gesagt, dass der LKW dann Mitte Juni aufbricht. Eine neue Lagerhalle hat die Ukraine-Hilfe noch nicht gefunden. Der Besitzer der Halle in der Holzheimer Straße braucht sie ab Juni für sich selbst. Leicht wird die Suche nach Alternativen nicht, denn die Ukraine-Hilfe braucht Platz, so etwa 300 bis 400 Quadratmeter. Sonja Furaté, Langgöns.
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5: Willkommen heute an unserem großen 90er-Tag. Ihr habt Grüße, ihr habt Wünsche, ihr wollt irgendeinen Song hören, wo ihr sagt, Mensch, in den 90ern, zu dem Song habe ich meinen ersten Kuss bekommen oder zu dem Song habe ich das erste Spaßgetränk genossen, whatever. Lasst uns zusammen ein bisschen in Erinnerung schwelgen und die Musik feiern. 069 155 4 mal die 3. Ich bin Carmen Schmalfeld, also meine Bewegungsringe, die schließen sich hier langsam, weil ey, es ist halt einfach so gut zum Tanzen, so gut zum Mitsingen, was es hier heute gibt. Die Temperaturen, gut, die heizen uns zusätzlich ein, liegen im Moment oft so zwischen 28 und 32 Grad. Oft ist es auch noch schön sonnig, aber die Wolken werden dichter Richtung Abend. Kann es hier und da schon ganz schön scheppern und erste Gewitter oder zumindest mal Schauer runtergehen. Damit ihr gut ankommt, jetzt noch das Neueste aus dem H3-Verkehrszentrum. Einmal die A3 Würzburg Richtung Frankfurt. Da sind Menschen im Moment unterwegs auf der Fahrbahn zwischen Obertshausen und Offenbach, weil ein Auto kaputt ist und auf der rechten Spur steht. Dann die A7 Fulda Richtung Kassel. Auch da ein kaputtes Auto auf der linken Spur, allerdings zwischen Bad Hersfeld West und Homberg-Efze. Gegenstände liegen auf der A661 Egelsbach Richtung Oberursel zwischen Bröngesheimer Dreieck und Frankfurt-Eckenheim. A5 Darmstadt Richtung Kassel, zwischen Frankfurter Kreuz und Nordwestkreuz Frankfurt stockt's. A5 Kassel Richtung Frankfurt, zwischen Homberg-Ohm und Grünberg, streckenweise Stau und stockender Verkehr. Die Unfallstelle ist aber mittlerweile geräumt. Insofern dürfte das hoffentlich jetzt schnell gehen mit dem stockenden Verkehr, dass der sich auflöst. A7 Fulda Richtung Kassel, zwischen Kirchheimer Dreieck und Homberg-Efze, 5 Kilometer Stau. A643 Wiesbaden Richtung Mainz, zwischen Wiesbaden-Dotzheim und Dreieck Mainz, 4 Kilometer Stau und dadurch Rückstau auf die A66 zwischen Wiesbaden-Mainzer Straße und Schiersteiner Kreuz. Da nochmal 3 Kilometer Stau. A661 Oberursel Richtung Egelsbach zwischen Bad Homburger Kreuz und Frankfurt-Eckenheim. 3 Kilometer stockend. Allen unterwegs, gute Fahrt, kommt sicher an.
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0: so ein kleines Phänomen aus den 90ern. Alle kennen den, alle können den mitsingen, alle wissen, wie der heißt. Freed from Desire. Und wie heißt die Band? 1, 2, 3. Richtig, Gala. Aber es wissen die wenigsten, verrückt.
1: Hier ist der Dirk aus Fulda. Und ich feiere auch diesen 90er-Tag heute. Sensationelle Idee. Und ich wünsche mir von Prince Diamonds and Pearls und freue mich auf das, was da noch kommt. Tschüss.
0: Und wir freuen uns über diesen sensationellen Musikwunsch von dir, lieber Dirk. Grüße nach Fulda. Hier ist Prince.

Ach, Prince and the New Power Generation, Diamonds and Pearls, heute hier in HR3, unser großer 90er-Tag. Und wo wir es hier uns so nett gemacht haben und ein bisschen in Erinnerung schwelgen, teile ich auch ein Drama aus meinen jungen Jahren. Das war das Jahr 1994. Am 3. März hätten Nirvana in Offenbach in der Stadthalle ein ausverkauftes Konzert spielen sollen. Die kleine Carmen hatte Tickets über eine Klassenkameradin. Und jetzt wird's spannend an dieser Stelle. Claudi aus Babenhausen, deren Eltern waren, als sie jung waren, durch die USA gereist und haben da gejobbt. Ne? So Work and Travel heißt es heutzutage. Und die Eltern von Claudi haben damals als Gärtner für die Eltern von Dave Grohl gearbeitet. Also haben deren Garten halt gepflegt, Rasen gemäht und sowas alles. So. Und deswegen hatte Claudi Karten für Nirvana in Offenbach. Und weil ich 1994 am 12. April 18 gewesen wäre, also auch 18 geworden bin tatsächlich, hat sie gesagt, so hier komm, 3. März, Nirvana, ich schenke dir zum 18. die Karte, gehen wir halt schon vorher hin, bevor du Party machst und so, aber ja. So weit der Plan. Am 1. März haben damals tatsächlich auch noch Nirvana ein Konzert gegeben in München. Es sollte das letzte der Band sein. Alle übrigen, das Zusatzkonzert in München und natürlich auch in Offenbach, alles ist abgesagt worden. Und dann, wir wissen es, Kurt Cobain hat dann Anfang April, man munkelt so, am 5. April entschieden, dass er nicht mehr auf dieser Welt sein will. Das ist das Drama meiner Jugend. Das Konzert, das ich nie besucht habe. Die Band, die mich nie losgelassen hat. Die Band, die ich so verdammt gerne live gesehen hätte. Die Band, die aber nach wie vor und für alle Zeiten unsterblich ist.

0: Warna und gleich hier in HR3 die Prinzen und German Spoon.
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0: 90er Tag in HR3 und wir sind sehr gerne für euch und eure Musikwünsche da und offen. 069 155 4 mal die 3.
1: Ja, welches Lied mich in meiner frühen Jugend begleitet hat, bis heute muss ich sagen, aus den 90ern, ist von den Crash Test Dummies das Lied.
0: Lieber Markus, viele Grüße aus Philippsthal. Was ein schönes.

0: Jetzt wird 16 Uhr.
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2: Hallo, ich bin Felix Wendt. Die hessischen Behörden schalten sich ein, nachdem ein wichtiges Paket verloren gegangen ist. Der Inhalt: Klausuren von 24 Studierenden für das juristische Staatsexamen. HR-Reporter Michael Setz.
3: Die Person, die die Klausuren als erste bewerten sollte, war umgezogen und hatte ihre neue Adresse nicht mitgeteilt. So wurde das Paket mit den Klausuren an die alte Adresse geschickt. Die Post hat es dann in den Hausflur gestellt und danach war es weg. Laut dem Rechtsmagazin LTO haben die Studierenden jetzt die Wahl, ob sie im Juli erneut die Zivilrechtsklausur schreiben wollen oder ihre Gesamtnote wird aus den 5 verbliebenen Klausuren berechnet.
2: Ex-Verkehrsminister Scheuer sieht dem Prozess gegen ihn gelassen entgegen. Sein Anwalt hat erklärt, die Verhandlung biete die Möglichkeit, den Sachverhalt zu klären. Es geht um die geplatzte PKW-Maut und die Frage, ob Scheuer im Untersuchungsausschuss gelogen hat. Scheuer hatte das immer wieder zurückgewiesen. Die Maut hat den Staat 240 Millionen Euro gekostet. Scheuer hatte Verträge unterschrieben, bevor das EU-Gericht geklärt hatte, ob die Maut überhaupt rechtmäßig ist. In der Demokratischen Republik Kongo verzeichnet die Weltgesundheitsorganisation den ersten offiziellen Ebola-Genesungsfall. Die Person sei die erste, die nach 2 negativen Tests aus einem Behandlungszentrum nach Hause geschickt worden sei. Die zuständige Gesundheitsbehörde hat bisher 1077 Verdachtsfälle registriert. 246 Menschen seien gestorben. Razzia im Rathaus in Ahnatal in Nordhessen. Die Polizei hat auch das Haus des Bürgermeisters durchsucht. HR-Reporter Nikolas Frühling.
4: Auslöser ist der umstrittene Kauf einer Containeranlage für rund 2,2 Millionen Euro Anfang des Jahres. Darin ist seit einiger Zeit die Kita Zauberwald untergebracht. Den Kauf hat der Bürgermeister Stefan Henes im Alleingang abgewickelt. Eigentlich hätte er sich vorher die Zustimmung der Gemeindevertretung einholen müssen. Die Staatsanwaltschaft Kassel bestätigte, dass es zum Kauf der Container ein Ermittlungsverfahren gebe.
2: Der Frühling ist in Hessen sehr trocken und deutlich sonniger gewesen als sonst. Das meldet der Deutsche Wetterdienst. HR-Reporter Martin Gutt.
5: Alle Monate waren überdies auch zu warm, nur phasenweise mittendrin mal ein bisschen kühler, wobei vor allem die Nächte ein bisschen Frost brachten. Aber über allem thront jetzt die ungewöhnliche Hitzewelle Ende Mai. Es gab zwar hessenweit dabei keine absolut neuen Rekorde, aber wir bekommen wohl bis zum Monatsende 7 Tage mit über 30 Grad, was es so in Hessen in einem Mai noch niemals gab.
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0: Der Mai verabschiedet sich mit ordentlich Krabum.
5: Die erste richtige Gewitterfront hat sich momentan über dem Nordwesten von Deutschland entwickelt und sie zieht jetzt nach und nach immer näher an Hessen heran, erreicht uns heute Abend.
0: HR3-Meteorologe Martin Wettergut mit den Details.
5: Hier in Mittelhessen begleiten uns die Blitz- und Donnerschläge durchs Wochenende. Morgen hin und wieder, während des Tages und dazwischen gibt's auch Sonnenschein und es wird recht warm. Zum Sonntag hin kommen die Gewitter auch noch einmal geballt zu uns und auch da schüttet es stellenweise sehr kräftig.
7: Morgen blüht uns was. 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
0: Damit ihr gut ankommt, jetzt das Neueste aus dem HR3-Verkehrszentrum. Es liegen Reifenteile auf der mittleren Spur, gerade auf der A3 Frankfurt, Köln Richtung Frankfurt, zwischen Limburg Süd und Bad Camberg. Mehrere Gummimatten auf der Spur auf der A67 Mannheim Richtung Darmstadt, zwischen Lorsch und Gernsheim. A3 Frankfurt Richtung Köln, zwischen Kelzerbach und Mönch auf Dreieck Stockts, A5 Darmstadt Richtung Kassel, zwischen Frankfurter Kreuz und Nordwestkreuz Frankfurt Stockts, außerdem zwischen Frankfurter Kreuz und Frankfurt Niederrad. Da auch ein kaputtes Auto und eine Ölspur auf den beiden linken Fahrspuren. A5 Kassel Richtung Frankfurt zwischen Homberg-Ohm und Grünberg Stau. A7 Fulda Richtung Kassel zwischen Kirchheimer Dreieck und Homberg-Efze 5 Kilometer Stau. A643 Wiesbaden Richtung Mainz zwischen Wiesbaden-Dotzheim und Dreieck Mainz 4 Kilometer Stau. Dadurch Rückstau auf die A66 zwischen Wiesbaden-Mainzer Straße und Scheelsteiner Kreuz 3 Kilometer lang. Und dann noch die A661 Oberursel Richtung Egelsbach zwischen Bad Homburger Kreuz und Frankfurt Frankfurt-Eckenheim, 3 Kilometer stockend. Allen unterwegs.

0: Wie schön, dass ihr mit dabei seid heute an diesem 90er Tag. Und der hat nicht nur gleich Bon Jovi, Bed of Roses und Rednecks, Cardinal Joe für uns, sondern auch diese unvergesslichen Comedies, die es in den 90ern gab. Ich sag nur, die Spins, der Batman, gleich.
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0: auch Songs können Marmeladenglas-Momente sein. Wir hören die und bam, sind wir zurück in diesem wunderschönen Jahrzehnt, den 90ern. Heute den ganzen Tag hier in HR3 und wir kramen alles raus, was uns damals einfach gehuckt hat und Spaß gemacht hat, inklusive sämtlicher älterer Comedies von damals. The Batman ist wieder da. Konnte in den 90ern ja jeder auf dem Schulhof mitsprechen und die Eltern daheim danach dann bestimmt auch, nur mit einem genervteren Unterton.
1: Hola, hallo, ich bin's, der Batman. Ich helfe, wo immer Unrecht geschieht. Ich bin wieder mit meiner HR Prima 3 und mit 200 Liter Tankfüllung unterwegs.
2: Hola, hallo, ich bin der Batman.
1: Jawohl, ich bin der Batman.
2: Nein, leider bin ich der Batman.
1: Das darf doch nicht wahr sein. Ich bin der Batman.
2: Nein, ich bin der richtige Batman. Guck mich doch einmal an.
1: Du siehst aber gar nicht aus wie der Batman. Und überhaupt, wo wohnst du denn?
2: Oben, beim Museum.
1: Wie uncool. Aber dann bist doch du der Bausparman.
2: Ach so.
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0: Die 90er, was ein gigantisches Musikjahrzehnt. Und auch im Kino war eine Menge los. 4 Hochzeiten und ein Todesfall, legendärer Film. Mit diesem Song hier drin, Wet, Wet, Wet, Love is All Around, hören wir gleich davor. Lucy Electric. Ja, 93er Tag macht so Spaß.
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0: schön. Wet, wet, wet. Love is all around. Und Simone aus Nistetal, du hast sowas von recht.
1: Für den Eisbecher mit dem Schirmchen brauchen wir ganz dringend noch Vanilleeis. Also Eis, Eis, Baby.

0: werden in der Hüfte. Vanilla Ice, Ice Ice Baby, großer 90er-Tag hier bei uns heute. Jetzt 16:30.
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2: Mit Felix Wendt, guten Tag. Nach dem Regierungswechsel in Ungarn will die Europäische Kommission EU-Mittel in Höhe von bis zu 16,4 Milliarden Euro freigeben. Das hat Kommissionschefin von der Leyen mitgeteilt. Das Geld ist im Moment eingefroren wegen Verstößen gegen die Rechtsstaatlichkeit, EU-Grundrechte und Standards unter der alten ungarischen Regierung. Die Preise in Deutschland steigen diesen Monat etwas langsamer. Das Statistische Bundesamt rechnet für Mai mit einer Inflationsrate von 2,6%. Im April hatte sie noch bei 2,9% gelegen. Als Grund für den Rückgang sehen Experten vor allem den Tankrabatt. Und jetzt mehr Aktuelles aus unseren Regionalstudios.
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3: Die Basketballer der Gießen 46ers müssen heute liefern. Im Halbfinale der Zweitliga-Playoffs droht das aus. Zweimal haben die 46ers gegen Kirchheim schon verloren. Mit einer dritten Niederlage würde der Traum vom Aufstieg platzen. Der Druck ist also riesig. Die Gießener müssen unbedingt gewinnen. Die Form der 46ers macht allerdings wenig Hoffnung, dass das klappt. Besonders das vergangene Spiel der Playoff-Serie ist katastrophal gelaufen. Bei der 63-91 Klatsche in Kirchheim war Gießen chancenlos. Heute um 20 Uhr in der Osthalle hoffen die 46ers auf die Unterstützung ihrer Fans und sie brauchen eine deutliche Leistungssteigerung, um die Chance auf den Bundesliga-Aufstieg zu wahren. Bastian Gerling, Gießen.
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0: Dance bis Grunge. Die 90er waren krasses, ein tolles Musikjahrzehnt und das feiern wir heute den ganzen Tag hier in HR3. Hallo und herzlich willkommen. Ich bin Carmen Schmalfeld, gleich auch noch in dieser halben Stunde. Die Fantas, es wird so gut. Und das Wetter, Mensch, passt. Nochmal richtig Sonne heute, wobei wir merken hier und da, vor allen Dingen so in Nordhessen werden die Wolken vielleicht auch schon ein bisschen dichter. Es ist eine Gewitterfront zu uns unterwegs, kann also später regnen und auch ordentlich scheppern. Davor noch Temperaturen zwischen 28 und 32 Grad. Nächste Woche deutlich kühler bei uns. Damit ihr gut ankommt, hier das Neueste aus dem H3-Verkehrszentrum. Vorsicht auf der A4 Erfurt Richtung Kirchheimer Dreieck zwischen Friedewald und Bad Hersfeld liegen Reifenteile auf der Fahrbahn. Eine ungesicherte Unfallstelle auf der linken Spur haben wir gerade auf der A5 Frankfurt Richtung Kassel. An der Raststätte Limes Ost, A3 Frankfurt Richtung Köln zwischen Wiesbadener Kreuz und Niedernhausen. 2 Kilometer Stau nach einem Unfall mit mehreren Fahrzeugen. A5 Kassel Richtung Frankfurt, zwischen Homberg-Ohm und Grünberg Stau. A7 Fulda Richtung Kassel zwischen Kirchheimer Dreieck und Homberg-Efze, 5 Kilometer Stau. A643 Wiesbaden Richtung Mainz zwischen Schiersteiner Kreuz und Mainz-Mombach, 2 Kilometer Stau und dadurch Rückstau auf die A66 da zwischen Wiesbaden-Mainzer Straße und Schiersteiner Kreuz, der ist auch 2 Kilometer lang. A661 Egelsbach Richtung Oberursel zwischen Frankfurt-Friedberger Landstraße und Frankfurt-Niedereschbach, 6 Kilometer Stau, der Grund ist ein kaputtes Auto auf der rechten Spur. A3 Frankfurt Richtung Köln, zwischen Kelzebach und Mönchhof-Dreieck stockt's. Mensch, es ist viel los auf der Gas. A5 Darmstadt Richtung Frankfurt, zwischen Zeppelinheim und Frankfurt-Niederrad, 3 Kilometer Stau. Auch hier ein kaputtes Auto und eine Ölspur auf den beiden linken Spuren. Und dann noch ein Hinweis, am Langener Waldsee ist verständlicherweise alles dicht. Also die Parkplätze sind zu und komplett besetzt. Weicht bitte auf die Öffis aus, wenn ihr hin wollt. Allen unterwegs, gute und sichere Fahrt.
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0: gibt Leute, die einfach alles richtig machen an so einem 90er-Tag, wie beispielsweise die Anne.
1: Gerade sitze ich mit meinem Freund an unserem Pooldeck und wir haben ein kleines Festchen angestochen und passend zu dem kühlen Bier und der Erfrischung würde von Pearl Jam Alive passen. Ich würde mich super freuen, wenn ihr spielen könntet. Ganz liebe Grüße.
0: Aber bitte laut, die Nachbarn sollen auch was von haben, Anne. Pearl Jam Alive.

So, kleine Nachricht, falls ihr unsere Instagram-Story geguckt habt. Mein Bewegungsring auf der Uhr hat sich gerade geschlossen bei Pearl Jam und Alive. Hier ist der Nachmittag in HR3 heute an unserem großen 90er-Tag. Pearl Jam, so großartig. Wir feiern die Gameboy-Phasen, die Bravo-Abos, die Tamagotchis, die wir brav gefüttert haben, die Chucks, die wir echt anhatten, bis sie uns vom Fuß gefallen sind, die Swatch-Uhren aus Plastik, und die ganz großen, die Ice Watch. Und natürlich feiern wir deutschen Hip-Hop, weil der war auf einmal da.

0: Die Fantastischen Vier haben deutschen Hip-Hop quasi miterfunden. Wer weiß, ob es Deutschrap so gegeben hätte, wenn Smudo, Thomas D., Michi Beck und Andy Y. nicht gewesen wären. Ende des Jahres gehen sie auf große Abschiedstour. Für die Fantastischen Vier heißt es dann der letzte Bus.
1: Der letzte Bus deswegen, weil es das beschreibt, mit was wir aufhören. Dieses durch die Republik ziehen im Tourbus, jeden Tag eine andere Stadt, 4 Konzerte in 4 Tagen, das on the road sein. Und auch natürlich der letzte Bus, den musst du bekommen, um nach Hause zu kommen. Und das fanden wir eine ganz schöne Doppeldeutigkeit.
0: Und das ist sehr, sehr episch, wie Michi Beck den Namen der Tour erläutert. Leute, wir hätten Tickets für euch für diese fulminant geniale Abschiedstour der Fanta. 6. Januar spielen sie auf der H3-Bühne in der Frankfurter Festhalle. Seid ein letztes Mal mit dabei. 069 155 4x die 3. Ich hätte hier Tickets. Schnappt euch die fürs ausverkaufte Konzert.
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0: Die fantastischen vier, MFG. Ey, dass man aus sämtlichen Abkürzungen einen ganzen Song machen kann, ist ziemlich verrückt. Hier ist der Nachmittag, 90er Tag in HR3. Ich habe zwei Tickets, vielleicht ja für die Fantas. Für dich, liebe Justina aus Frankfurt, grüß dich.
1: Hallöchen, oh mein Gott, ich könnte das gar nicht glauben.
0: Du sagst, du bist riesen Fanta-Fan. Wie kam es denn dazu, dass du die Band bislang noch nicht live gesehen hast? Warum?
1: Ich weiß, es hat sich einfach nicht ergeben und dann kamen die Kinder, ja, und irgendwie, weiß ich nicht, hat sich einfach nicht ergeben.
0: So, aber jetzt wird's langsam Zeit, ne? 6. Januar, große Fanta-Abschiedstour, der letzte Bus, HR3-Bühne, Frankfurter Festhalle. Hast du schon mal in deinem Kalender geguckt, ob du ein Plätzchen frei hättest?
1: Definitiv habe ich da frei.
0: Dann Glückwunsch. Hab viel Spaß.
1: Oh,
0: geh hin.
1: Gott.
0: Nimm's als vorgezogenes Geburtstagsgeschenk. Im Juli hast du Geburtstag. Herzlichen Glückwunsch vorab.
1: Oh, vielen Dank.
0: Und gleich hier im Nachmittag die Cardigans und Two Unlimited.
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0: 17 Uhr.
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2: Hallo, ich bin Felix Wendt. Nach dem Regierungswechsel in Ungarn bekommt das Land bis zu 16,4 Milliarden Euro von der EU. Das hat die EU-Kommission erklärt. Sie hatte der rechtsgerichteten Vorgängerregierung das Geld verweigert, weil die unter anderem die Unabhängigkeit der Gerichte eingeschränkt habe. ARD-Korrespondentin Katrin Schmidt.
3: Das Geld wird freigegeben, weil Ungarn in kurzer Zeit große Fortschritte erzielt habe. Bei Investitionen, bei Regionalförderung und bei der Korruptionsbekämpfung. So erklärt es EU-Kommissionspräsidentin von der Leyen. Es müssten weitere Schritte getan werden, so von der Leyen, aber man sei auf dem richtigen Weg. Für Ungarn drängte die Zeit, denn rund 10 Milliarden Euro wären in den nächsten Monaten verfallen und für Ungarn nicht mehr reaktivierbar gewesen. Sie werden aber in Budapest dringend gebraucht, um die Staatsfinanzen zu stabilisieren.
2: Wochenlang gelernt, umsonst. Klausuren von 24 Studierenden aus Hessen sind verschwunden für das juristische Staatsexamen. Die zuständige Behörde meldet, die Person, die korrigieren sollte, sei umgezogen und habe ihre Adresse nicht aktualisiert. So sei das Paket mit den 24 Klausuren verloren gegangen. Die Studis können jetzt wohl entscheiden, ob sie die Klausur neu schreiben wollen oder aus den anderen Prüfungen ihre Gesamtnote berechnet wird. Die Inflation ist gesunken. Die Rate lag im Mai bei 2,6% bundesweit nach 2,9% im April. Das meldet das Statistische Bundesamt. Die Hans-Böckler-Stiftung sagt, das liege vor allem am Tankrabatt. Der habe seinen Zweck erfüllt. Aufregung an der Astrid-Lindgren-Grundschule in Marburg. Auf dem Schulhof der Grundschule ist ein Teil der Decke eines Gangs heruntergestürzt. HR-Reporterin Katharina Wagner.
4: Wie die Stadt Marburg mitteilte, ist lediglich die Unterdecke eines Schulhofgangs betroffen und nicht das Gebäude selbst. Bei dem Vorfall vorgestern sei niemand verletzt worden. Die Ursache sei noch unklar und werde von einem Statiker untersucht. Der Bereich ist mit Bauzäunen und Abstützungen gesichert worden.
2: Tennis-Glamour im Hochtaunus. Beim Turnier Bad Homburg Open ist dieses Jahr der US-Star Venus Williams dabei. Das haben die Veranstalter um Sportdirektorin Angelique Kerber mitgeteilt. HR-Sportreporter Bastian Gerling.
5: Mit Venus Williams kommt eine echte Tennis-Ikone nach Bad Homburg. Sie ist ehemalige Weltranglisten-Erste und hat insgesamt 7 Grand-Slam-Titel gewonnen. Allein 5-mal hat sie bei Wimbledon triumphiert. Die Bad Homburg Open finden vom 20. bis zum 27. Juni im Kurpark statt. Da dort auf Rasen gespielt wird, ist das Turnier für viele Spielerinnen die Generalprobe für Wimbledon.
2: Mehr vom Sport gibt's auf hessenschau.de.
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0: Tauschen den Sonnenschein gegen Gewitterwolken ein. Die nächsten Tage können ganz schön turbulent werden.
7: Kühle Luft vom Atlantik trifft allmählich auf die aufgeheizte Luft hier in Europa. Und das ist eine ziemlich explosive Gewittermischung. Das merken wir schon heute Abend.
0: Auf was wir uns genau einstellen müssen, HR3-Meteorologe Martin Wettergut.
7: Bei uns in der Mitte von Hessen wird es morgen recht warm. So über 25 Grad sind durchaus drin. Dazu Wolken, Sonne und Gewitterschauer während des Tages. Auch am Sonntag mischen die Gewitter das Mittelhessenwetter auf. Rund um Limburg oder Gießen verziehen sie sich aber dann ab Sonntagabend.
8: Morgen blüht uns was. 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
0: Damit ihr gut ankommt, jetzt das Neueste aus dem HR3-Verkehrszentrum. Wir haben ein kaputtes Auto auf der rechten Spur, gerade auf der A4, Kirchheimer Dreieck Richtung Erfurt, A3 Frankfurt Richtung Köln, zwischen Raunheim und der Raststätte Medenbach. 6 Kilometer Stau, da laufen Bergungsarbeiten auf der rechten Spur und der Standspur. A3 Frankfurt Richtung Würzburg, zwischen Frankfurt Süd und Offenbacher Kreuz, 4 Kilometer stockend nach einem Unfall mit 2 Autos auf der Abbiegespur. Außerdem dann auch noch ein kaputtes Auto auf der linken Fahrspur. A5 Darmstadt Richtung Frankfurt, zwischen Zeppelinheim und Frankfurt Nieder. 4 Kilometer Stau. Auch hier ein kaputtes Auto und eine Ölspur auf den beiden linken Spuren. Außerdem auf Höhe Frankfurter Kreuz. Ein Unfall mit einem LKW und einem Auto. Und die sind aber mittlerweile schon auf die Standspur ausgewichen. A5 Kassel Richtung Frankfurt. Zwischen Homberg-Ohm und Grünberg gibt es Stau auf der A643 Wiesbaden Richtung Mainz. Zwischen Schiersteiner Kreuz und Mainz-Mombach 2 Kilometer stockenden Verkehr. Der Grund ist ein kaputtes Auto auf der linken Spur. Und dieser stockende Verkehr und Stau verursacht Rückstau auf der A66, da zwischen Wiesbaden-Mainzer Straße und Schiersteiner Kreuz. A661, Egelsbach Richtung Oberursel, zwischen Frankfurt-Friedberger Landstraße und Frankfurt-Niedereschbach. 5 Kilometer Stau, eine Meldung noch, dann haben wir es geschafft. Mensch, es ist echt so viel los. A661, Oberursel Richtung Egelsbach, zwischen Bad Homburger Kreuz und Frankfurt-Eckenheim. 5 Kilometer stockender Verkehr. Gute Fahrt!
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0: wir die 90er, unsere wilde Zeit. Wir sind erwachsen geworden, also viele von uns jedenfalls. Es war die Zeit von Eurodance, es war die Zeit von Boybands, es war die Hochzeit des Grunge, der da geboren worden ist, genauso wie Techno. Wie schön, dass ihr mitfeiert. Wenn ihr noch Wünsche habt, 069 155 und 4x die 3.
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0: Der Nachmittag hier an unserem 90er-Tag in HR3. Es ist so cool, dass ihr mit dabei seid. Wir haben so einen Spaß zusammen, schwelgen in Erinnerungen, feiern dieses tolle Musikjahrzehnt. Und natürlich haben wir nach wie vor auch noch Platz für eure allerliebsten Hits aus den 90ern. 069 155 4x3. Her mit euren Wünschen.
1: Moin, hier ist Nicole. Ich würde mich riesig freuen, wenn ihr Radio Orchid von Fury in the Slaughterhouse spielen könntet. Gebürtige Zellerin begleiten mich die Hannoveraner natürlich schon seit meiner Schulzeit und auf jeder Abi-Party musste Fury rauf und runter gespielt werden. Während des Studiums bin ich mal mit Freunden nach einer richtig heftigen Klausur zum Open Air nach Xanten gefahren. Ich muss sagen, das war eins meiner beeindruckendsten Konzerterlebnisse überhaupt. Also vielen Dank für diese reißende Erinnerung. Liebe Grüße aus Liederbach.
0: Liebe Nicole, wie schön. Und da haben wir was gemeinsam. Wir beide haben Fury in the Slaughterhouse Open Air gesehen. Bei mir war es 1992 in Berlin. Ich war mit einer Reisegruppe da und wir hatten den Samstagnachmittag zur freien Verfügung. Es gab das Go Bang. Das war ein Riesenfestival auf der Berliner Wuhlheide, was per se ein total geiles Gelände ist, weil das ist wie so ein Amphitheater. Und da haben beispielsweise Sisters of Mercy gespielt, das haben Pearl Jam gespielt und eben auch, und ich kannte sie damals noch nicht, Fury in the Slaughterhouse. Danach war ich Fan. Hier ist Radio Orchid.
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0: Mensch, ist das süß, wie viel Liebe wir heute von euch bekommen.
1: Liebes HR3-Team, ich liebe den 90er-Tag. Es ist so wunderbar heute und ich will gar nicht von zu Hause oder aus dem Auto weggehen, weil ich die Musik so großartig finde und ich so viele tolle Erinnerungen heute an die 90er bekommen habe, dass mir das Herz aufgeht. Danke, danke, danke für dieses... ja, Geschenk heute.
2: Liebe Iffi, Grüße nach Darmstadt und wir machen genau so weiter. Gleich mit den Spice Girls, Say You'll Be There und CNC Music Factory.
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0: kurz nach 5:30 ist es.
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2: Mit Felix Wendt, guten Tag. Nach dem Regierungswechsel in Ungarn will die EU-Kommission Mittel in Höhe von bis zu 16,4 Milliarden Euro freigeben. Das hat Kommissionschefin von der Leyen mitgeteilt. Das Geld ist im Moment eingefroren wegen Verstößen gegen die Rechtsstaatlichkeit, EU-Grundrechte und Standards unter der alten ungarischen Regierung. Ex-Verkehrsminister Scheuer muss sich vor Gericht verantworten. Er soll im Untersuchungsausschuss zur Pkw-Maut gelogen haben. Scheuers Anwalt hat dazu mitgeteilt, sein Mandant sei zuversichtlich, dass seine Unschuld bestätigt werde. Das Debakel um die geplatzte Maut hatte den Staat 243 Millionen Euro Schadenersatz gekostet. Und jetzt mehr Aktuelles aus unseren Regionalstudios.
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3: Entwarnungen Greifenstein im Landil-Kreis. Es ist kein Wolf gewesen, der dort mehrere Pferde angegriffen hat. Das hat das dafür zuständige Wolfszentrum Hessen heute mitgeteilt. Mitte Mai werden 4 verletzte Pferde in Greifenstein gefunden. 2 davon müssen eingeschläfert werden. Damals ergibt sich ein Verdacht, dass es ein Wolf gewesen ist, auch weil in Greifenstein nachweislich ein Rudel lebt. Das Wolfszentrum hat deshalb Spuren ins Labor geschickt, um das genauer zu untersuchen. Das Ergebnis dieser DNA-Analysen liegt jetzt vor und schließt einen Wolf oder ein anderes großes Raubtier als Verursacher aus. Stattdessen weisen die Spuren laut dem Wolfszentrum eindeutig auf einen Haushund hin. Lena Lachnit, Greifenstein.
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5: Und herzlich willkommen heute 90er Tag. HR3 hier und das Wetter ziemlich perfekt. Im Moment noch Temperaturen zwischen 28 und 32 Grad. Aber wir merken, der Wind, der frischt schon so langsam auf und es ist eine Gewitterfront zu uns unterwegs. Das heißt, es könnte sein, dass es Richtung Abend schon richtig scheppert oder zumindest mal regnet. Aber bis dahin genießen wir einfach das Sommerwetter bei uns. Und damit ihr gut ankommt, jetzt mal schnell das Neueste aus dem HR3 Verkehrszentrum. A4 Erfurt Richtung Kirchheimer. Da gibt es eine Ölspur auf der rechten Fahrspur zwischen Wilderkönebach und Friedewald. A3 Frankfurt Richtung Köln, zwischen Raunheim und Wiesbadener Kreuz stockt's. A3 Frankfurt Richtung Würzburg, zwischen Frankfurt Süd und Offenbacher Kreuz. 4 Kilometer stockend nach einem Unfall mit 2 Autos auf der Abbiegespur und ein kaputtes Auto auf der linken Spur. A4 Kirchheimer Dreieck Richtung Erfurt, zwischen Wilderkönebach und Wilderk-Obersuhl. 2 Kilometer Stau, da ist ein kaputtes Auto auf der Spur. A5 Darmstadt Richtung Frankfurt, zwischen Zeppelinheim und Frankfurt Niederrad, 4 Kilometer Stau, auch hier ein kaputtes Auto auf der linken Spur. Außerdem dann auf Höhe Frankfurter Kreuz noch ein Unfall mit einem LKW und einem Auto. Die sind aber mittlerweile auf die Standspur geschafft. A643 Wiesbaden-Mainz, zwischen Schiersteiner Kreuz und Mainz-Mombach, in beide Richtungen jeweils 2 Kilometer stockend. A661 Egelsbach Richtung Oberursel, zwischen Frankfurt-Friedberger Landstraße und Frankfurt-Niedereschbach, 5 Kilometer Stau. Und zum Schluss die A661 Oberursel Richtung Egelsbach, zwischen Bad Homburger Kreuz und Frankfurt Eckenheim, stockender Verkehr. Gute Fahrt!
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6: Na, hallo. Wir wünschen uns gemeinsam als Abteilung, wenn es nicht schon zu spät ist, Falco Out of the Dark. Dankeschön.
5: Lieber Jan, sehr, sehr gerne. Nee, ist noch nicht zu spät. Auch nicht für euch und eure Wünsche. Erzählt uns, warum ihr welchen Song hören wollt aus den 90ern. 069 155 und 4x3.
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0: Rockset hier im Nachmittag. Wacher 3 an diesem 90er Tag. Wir kramen nicht nur die ganzen Hits von damals wieder raus, auch die Comedy haben wir rausgesucht. Heute Morgen ja zum Beispiel diese Kultfolge von Badesalz.
1: Ey Leute, ist ja der Knaller, ne? 90er Tag bei HR3 und dann auch noch Badesalz spielen. Ne? Also ich meine, Gerd, der wäre fröhlich da auch oben auf seiner Wolke, ne? Aber gereizt, also geil. Habe ich inhaliert das Ganze, ja? Herrlich. Also macht einfach weiter so und genießt den schönen Tag, gell? Also es kann ja nicht besser werden.
0: Ja, der neue Film von Jacques Bobo. Liebe Julia aus Ronneburg, du hast gefeiert wie alle hier, tatsächlich. Deswegen gibt es die Folge jetzt auch nochmal hier in HR3.
2: Sag mal, hat es heute Nacht geregnet?
3: Sieh ich so aus, du Drecksack!
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5: Nächste Haltestelle Mönchhofstraße.
3: Fresse da vorne!
4: Gereizt.
6: Ja, Herr Schmidt, nichts Ernstes. Nur eine leichte Erkältung.
3: Was? Und dafür sitzt ihr 3 Stunden rum?
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2: So, jetzt haben wir 2 Eier drin, Zucker, Mehl und was kommt jetzt?
3: Das geht in den Scheißdreck an!
4: Gereizt.
7: Morgen, Schatzi.
4: Gereizt. Der neue Film von Jacques Bobo. Mit Sabine Lamer, Peter Platin, Jim Rickney und zum allerersten Mal Richard Vögler.
3: Vogler, du Arschloch!
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0: irgendwas mit Umdrehung hier im Nachmittag am 90er Tag in H3 Skude. How much is the fish? Können wir sonst noch was für euch tun?
1: Gude, das Lied Stay Another Day von East 17 gehört für uns ganz klar zu den 90ern. Deswegen wünschen wir uns das heute am 90er Tag.
0: Lieber Christoph aus Büdingen, sehr gerne, das kombinieren wir. To the World von Bittersweet Symphony. Kommt beides gleich.
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0: 18 Uhr.
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2: Hallo, ich bin Felix Wendt. Nach dem Regierungswechsel in Ungarn bekommt das Land bis zu 16,4 Milliarden Euro von der EU. Das hat die EU-Kommission erklärt. Sie hatte der rechtsgerichteten Vorgängerregierung das Geld verweigert, weil die unter anderem die Unabhängigkeit der Gerichte eingeschränkt habe. ARD-Korrespondentin Katrin Schmidt.
3: Das Geld wird freigegeben, weil Ungarn in kurzer Zeit große Fortschritte erzielt habe. Bei Investitionen, bei Regionalförderung und bei der Korruptionsbekämpfung. So erklärt es EU-Kommissionspräsidentin von der Leyen. Es müssten weitere Schritte getan werden, so von der Leyen, aber man sei auf dem richtigen Weg. Für Ungarn drängte die Zeit, denn rund 10 Milliarden Euro wären in den nächsten Monaten verfallen und für Ungarn nicht mehr reaktivierbar gewesen. Sie werden aber in Budapest dringend gebraucht, um die Staatsfinanzen zu stabilisieren.
2: Ex-Verkehrsminister Scheuer sieht dem Prozess gegen ihn gelassen entgegen. Sein Anwalt hat erklärt, die Verhandlung biete die Möglichkeit, den Sachverhalt zu klären. Es geht um die geplatzte Pkw-Maut und die Frage, ob Scheuer im Untersuchungsausschuss dazu gelogen hat. Scheuer hatte das immer wieder zurückgewiesen. Wir lassen uns weder einschüchtern, noch lassen wir uns spalten. Das hat Außenminister Wadefuhl mit Blick auf den Absturz einer mutmaßlich russischen Drohne auf ein Wohnhaus in Rumänien gesagt. Er hat sich bei einem Besuch der Vereinten Nationen in New York geäußert. Man werde das Vorgehen Russlands geschlossen beantworten. Die gesamte Solidarität gelte dem NATO- und EU-Partner Rumänien. Kein Wolfsangriff in Greifenstein im Lahn-Dill-Kreis. Das zuständige Wolfszentrum meldet, nach einer DNA-Analyse kann ein Angriff von Wölfen ausgeschlossen werden. HR-Reporterin Lena Lachnit.
4: Mitte Mai werden 4 verletzte Pferde in Greifenstein gefunden. 2 davon müssen eingeschläfert werden. Damals ergibt sich ein Verdacht, dass es ein Wolf gewesen ist, auch weil in Greifenstein nachweislich ein Rudel lebt. Das Wolfszentrum hat deshalb Spuren ins Labor geschickt, um das genauer zu untersuchen. Das Ergebnis dieser DNA-Analysen liegt jetzt vor und schließt einen Wolf oder ein anderes großes Raubtier als Verursacher aus. Stattdessen weisen die Spuren laut dem Wolfszentrum eindeutig auf einen Haushund hin.
2: In knapp 2 Wochen geht die Fußball-WM los. Allein in der Vorrunde fangen 18 Spiele abends um 9 oder 10 Uhr unserer Zeit an. Daher hat die Bundesregierung wieder eine Public-Viewing-Verordnung erlassen. Die Stadt Frankfurt macht mit und schiebt die Nachtruhezeit nach hinten. Freitags und samstags auf 1 Uhr, an den anderen Tagen auf Mitternacht. Das gilt aber nur für die Live-Übertragung der Spiele und nur für die Gastronomie. 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
0: Hey, schön, dass ihr dabei seid. Schönen Freitagabend, schönen Start ins Wochenende. Genießt das einigermaßen schöne Wetter, solange wir es noch haben. Spoiler, nicht mehr lange. Die Schauer sind schon in Sicht und die ziemlich heftigen Gewitter, die heute Abend auf uns zuziehen, von Norden und von Westen her. Kräftige Schauer sind es, kräftige Gewitter. Zum Teil gibt es Unwetter mit Starkregen. Hagel mit bis zu 4 cm dicken Körnern ist unterwegs zu uns. Und orkanartige Böen sind auch dabei. Am längsten schön bleibt es heute Abend im Süden. Dann regnet sich das heute Nacht erstmal runter alles. Und dann morgen, ja, wieder schöner. Ja, so eine Mischung aus Sonne, aus Wolken und wieder bis zu 32 Grad Hitze. Tagsüber vielleicht mal ein einzelner Schauer. Am Abend dann aber schon wieder das nächste Unwetterprogramm. Damit ihr gut ankommt, das Neueste aus dem HR3-Verkehrszentrum. A3 Köln-Frankfurt. Zwischen Limburg-Nord und Limburg-Süd liegen Reifenteile. A3 Frankfurt-Köln zwischen Rauenheim und Wiesbadener Kreuz. Streckenweise stockend. A3 Köln-Würzburg zwischen Frankfurter Kreuz und Offenbacher Kreuz. 6 Kilometer stockend wegen einer Autopanne auf der linken Spur. A5 von Darmstadt nach Frankfurt zwischen Zeppelinheim und Frankfurt-Niederrad. 5 Kilometer Stau wegen Reinigungsarbeiten auf der linken Spur. Die A45 Gießen Richtung Aschaffenburg zwischen Hanauer Kreuz und Alzenau Nord. Die Fahrbahn ist nach einem Unfall blockiert und hat 2 Kilometer Stau im Moment. A66 Egelsbach-Oberursel zwischen Frankfurt-Friedberger Landstraße und Frankfurt-Niedereschbach. Hier stockt's 4 Kilometer und ein Hinweis für alle, die heute zum Feierabend nochmal schnell in See wollen. Am Langener Waldsee sind traditionell wieder alle Parkplätze besetzt. Bitte kommt mit dem Fahrrad. Oder mit den Öffentlichen. Tag heute den ganzen Tag mit euch und uns in HR3 069155 mal die 3 für eure Wünsche. Und Susanne aus Leun ist auch mit bei uns, ne?
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0: Aerosmith, I don't want to miss a thing. Volle Länge in HR3. 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Warum? 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
1: Wir waren in dem Alter, wo man das so gefühlt hat und das nimmt man halt mit. Im Rückblick ist es manchmal ein bisschen albern, wenn man zurückguckt. Ja, es war ein bisschen sehr bunt, sehr trashig gefühlt, aber diese Leichtigkeit, das ist halt das Positive daran, die wird transportiert.
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0: Hände zum Gebet. DJ Bobo, pray. HR3 90er-Tag. Und er geht am Sonntag in die Verlängerung mit dem HR3-Konzert. DJ Bobo bei uns zu Hause in Hessen. Und Manuela in Großzimmern wird's sehen. Herzlichen Glückwunsch.
1: Das ist ja unfassbar, nee, oder?
0: Hast du auch noch ein schönes 90er-Outfit vielleicht direkt für die DJ Bobo-Show?
1: Ich finde bestimmt was.
0: Ja?
1: Also wenn nicht ich, dann wer dann?
0: Wir sind gespannt. Schick uns ein Foto nachher, okay?
1: Das mache ich. Wenn wir da waren, schicke ich euch ein Foto.
0: Und ganz viel Spaß mit HR3 und DJ Bobo nächsten Sonntag.
1: Ja, mega, danke.
0: Und ganz viel Spaß gleich mit Schwester S.
2: Ich bist du die Sahnetorte. Ich möchte dich mal probieren.
0: Und direkt dazu. Ja, klar. Robbie, let me entertain you in HR3.
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0: bevor ich einen von euch nehme, nämlich keinen.
1: Ja, klar. Schwester S. Hey, 90er Tag in HL3. Alida in Grebenstein hat sich gemeldet an die 069155 4x3 mit der WhatsApp. Wünscht sich Macarena. Alida, bist du vielleicht in der Lage, nach all den ganzen Jahren so einem Tanzlegastheniker wie mir endlich mal so die Tanzmoves beizubringen?
2: Linken und rechten Arm nach vorne ausstrecken.
1: Ja, Arm nach vorne.
2: Dann einmal die Arme umdrehen.
1: Sehr gut.
2: Die linke Arm Richtung rechte Schulter.
1: Tipptopp.
2: Und halt rechte Hand, linke Schulter.
1: Okay.
2: Hier soll ich was überlegen.
1: Und den Rest lassen wir einfach mal so laufen. Tollen Song hast du rausgesucht für unseren 90er Tag in HR3. Macarena.
2: Danke.
1: Feiern wir jetzt schön, okay?
2: Das machen wir.
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1: Hallo, schön, dass ihr dabei seid. Willkommen zum 90er Tage der HR3. Ich bin Gunnar Töpfer. Wir schauen mal nach dem Wetter. Das wird heute Abend noch interessant. Interessanter, als wir das eigentlich gerne hätten, weil ziemlich heftige Unwetter auf uns zukommen von Norden und Westen her. Im Moment haben die aber noch relativ sichere Entfernung zu uns. Im Norden und Westen ziehen aber langsam schon noch ein paar dickere Wolken auf. Trotzdem noch sehr warm, zum Teil immer noch über 30 Grad. Abends und nachts, wenn dann die Schauer über uns kommen, dann wird's wirklich ungemütlich. Kräftige Schauergewitter sind dabei. Lokaler Starkregen, dicker Hagel ist angesagt, orkanartige Böen. Und am längsten schön und ruhig bleibt das Wetter im Süden. Morgen dann hat sich das alles wieder beruhigt. Wir haben ein wechselhaftes Wetter mit Sonne, mit Wolken, vielleicht mal ein Schauer zwischendurch und wieder bis zu 32 Grad. Aber morgen Abend schon wieder die nächste Unwetterfront. Damit ihr gut ankommt, das Neueste aus dem HR3-Verkehrszentrum jetzt. A5 von Darmstadt nach Frankfurt zwischen Zeppelinheim und Frankfurter Kreuz. Eine ungesicherte Unfallstelle auf der rechten Spur. A3 Köln-Würzburg zwischen Frankfurter Kreuz und Offenbacher Kreuz. 4 Kilometer stockend wegen einer Panne auf der linken Spur. A45, A66 Gießen Richtung Aschaffenburg zwischen Langenselbolder Dreieck und Alzenau Nord. Jetzt 3 Kilometer Stau nach einem Unfall. Und A661 Egelsbach-Oberursel zwischen Frankfurt-Friedberger Landstraße und Frankfurt-Niedereschbach. 4 Kilometer stockend.

Habt einen schönen Freitagabend. Wir feiern die 90er heute mit euch gemeinsam. 069154 mal die 3. Meldet euch gerne rein mit euren Wünschen und Vorschlägen und Ideen, was alles noch mit dazugehört. Für euren 90er-Tag in HR3.

0: 90er Tag to make you happy. Britney Spears in HR3. Und in Kelkheim ist die Hanna bei uns.
1: Ja, wir hören seit 9 Uhr HR3.
0: Ah, herrlich. Was war so bisher dein Highlight?
1: Schwer zu sagen. Heute Mittag kam schon mal ein Song von Dr. Alban. Da habe ich mir so gedacht, nee, das ist der falsche. Aber ich fand trotzdem sehr cool.
0: Dann sag an, was ist der richtige?
1: Sing Halleluja ist der richtige.
0: Halleluja, Hanna. Dann spielen wir den doch für dich, okay?
1: Ja.
0: Hab ein schönes Wochenende.
1: Danke, ebenfalls.

0: Halleluja, heute ist 90er Tag in HR3. Ah, gleich schöne Boyband, die wir wirklich ewig nicht mehr gehört haben. Vorher schauen wir mal kurz, was machen wir denn ansonsten mit dem Rest des Wochenendes noch so?
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2: Mitty Verrösler, hallo und guten Tag. Von heute bis Sonntag lädt Limburg wieder zum Straßenmusikfestival ein. Bands und Musiker spielen verteilt über die Innenstadt auf kleinen Plätzen und direkt zwischen den Menschen. Zusätzlich gibt's am Sonntag dann den traditionellen Autosalon. Da geht's aber nicht nur um Autos. Die Aussteller zeigen neben Autos auch Fahrräder, E-Bikes und neue Sharing-Konzepte. Parallel dazu läuft im Botanischen Garten in Marburg am Samstag und Sonntag wieder der große Pflanzenmarkt. Rund 80 Gärtner, Züchter und Sammler bringen seltene Pflanzen, Kräuter, Rosenstauden und Obstgehölze mit. Dazu Gartenkunst und viele Ideen für Balkon und Garten. Und besonders experimentierfreudig wird's am Sonntag in Gießen. Die Technische Hochschule verwandelt ihr Gelände in der Wiesenstraße wieder in die Straße der Experimente. Von 10 bis 18 Uhr können Familien und Besucher Wissenschaft nicht nur anschauen, sondern selbst ausprobieren. Organisiert vom Mathematikum und vom Gießen Marketing. Geschäftsführer Frank Höllscheid.
3: Das ist einerseits, dass man natürlich Kinder sieht, wie sie zum Beispiel Bürstenroboter bauen einfach. Und Kinder kann man ja nur an Wissenschaft ranbringen, wenn man experimentieren kann, wenn man das ausprobieren kann. Aber auch, welche tollen Ideen hier in Gießen einfach in den Hochschulen sind, in den Unternehmen sind. Und deshalb ist das so faszinierend.
2: Überall auf dem Gelände warten Mitmachstationen rund um Technik, Forschung und Naturwissenschaften. Eva Rösler, Studio Mittelhessen.
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0: Caught in the Act, Love is Everywhere. 90er Tag. Hey, 3. Macht das einen Spaß mit euch? 069154 über die 3. Beate aus Nauheim wünscht sich Warren G und Regulate.
1: Hallo Gunnar.
0: Kannst du noch den Anpfiff vorne? Also überlassen wir besser den Profis, oder?
1: Ja, na klar. Und das waren ja auch noch richtig tolle Zeiten. Ich meine, in den 90s habe ich studiert und da waren wir natürlich viel in den Clubs unterwegs. Und das war eine unserer Hymnen. Da ging es immer zack, ohne Umweg auf die Tanzfläche.
0: Ja, dann kennst du deinen nächsten Weg, Beate.
1: Ja, mache ich zu Hause, Gunnar. Super, ich freue mich total.
0: Hab ein schönes Wochenende.
1: Vielen, vielen Dank und danke, dass ich spiele. Tolle Idee heute mit dem 90er Tag.
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2: Hallo, ich bin Ina Meindl. Wie schnell wirkt das neue Sondervermögen des Bundes? Gut jede fünfte Kommune geht davon aus, dass sie noch dieses Jahr Geld bekommt und Investitionen angehen kann. Das ergab eine Umfrage der Förderbank KfW. Aus dem News-Team Jonas Vogt.
3: Fast die Hälfte des Geldes wollen die Kommunen in Schulen und Straßen stecken. Außerdem soll in Brand- und Katastrophenschutz investiert werden und die Kinderbetreuung. Die Finanzspritze des Bundes ist an den meisten Stellen auch nötig. Mehr als 2/3 der Kommunen bewerten ihre finanzielle Situation als gerade mal ausreichend oder sogar mangelhaft. Für das 500 Milliarden Euro schwere Sondervermögen für Infrastruktur und Klimaneutralität macht der Bund neue Schulden.
2: Nach dem Regierungswechsel in Ungarn will die Europäische Kommission EU-Mittel freigeben, die bisher eingefroren waren, in Höhe von mehr als 16 Milliarden Euro. Das hat Kommissionschefin von der Leyen angekündigt. Sie hat gesagt, das Geld werde aufgrund der in kurzer Zeit erzielten großen Fortschritte bei wichtigen Reformen freigegeben. Es müssten weitere Schritte getan werden, aber wir sind auf dem richtigen Weg, so von der Leyen. In einer Unterkunft für Arbeiter im osthessischen Niederaula ist ein 32 Jahre alter Mann ums Leben gekommen. Vorher hatte es einen Streit gegeben. Gegen 2 andere Bewohner der Unterkunft wird jetzt wegen des Verdachts eines Tötungsdelikts ermittelt. Sie wurden am Tatort festgenommen. Das haben Polizei und Staatsanwaltschaft mitgeteilt. Rund 3 Jahre haben die Bauarbeiten an der Katharinenkirche an der Frankfurter Hauptwache gedauert. Jetzt können die Bauzäune weggeräumt werden. Die Stadt meldet, dass die umfangreiche Dach- und Fassadensanierung abgeschlossen ist. Eigentlich sollte sie schon letztes Jahr fertig sein. Dann haben die Bauarbeiten aber doch länger gedauert, wegen unvorhersehbarer Schäden am Dach. Tennis-Glamour im Hochtaunus. Beim Tennisturnier Bad Homburg Open ist dieses Jahr der US-Star Venus Williams dabei. Das haben die Veranstalter um Sportdirektorin Angelique Kerber mitgeteilt. HR-Sportreporter Bastian Gerling.
4: Mit Venus Williams kommt eine echte Tennis-Ikone nach Bad Homburg. Sie ist ehemalige Weltranglisten-Erste und hat insgesamt 7 Grand-Slam-Titel gewonnen. Allein 5-mal hat sie bei Wimbledon triumphiert. Die Bad Homburg Open finden vom 20. bis zum 27. Juni im Kurpark statt. Da dort auf Rasen gespielt wird, ist das Turnier für viele Spielerinnen die Generalprobe für Wimbledon.
2: Mehr vom Sport gibt's immer auch auf hessenschau.de.
0: Hallo, schön, dass ihr dabei seid. Ich bin Gunnar Töpfer. Das wird heute noch relativ ungemütlich für viele. Wettertechnisch, da schleichen sich echt heftige Gewitter und Schauer ran. Noch haben sie ein bisschen Abstand zu uns, aber so Bielefeld sind wir mittlerweile durch und so von Nordwesten her rücken sie näher. Im Norden haben wir auch schon immer dickere Wolken. Trotzdem immer noch warme Temperaturen bis 30 Grad den Abend über. Wenn dann die Unwetterfront kommt, dann wird scheppern. Dann gibt's Schauer, dann gibt's Gewitter, dann gibt's Starkregen, dann gibt's Hagel, orkanartige Böen, das komplette Paket. Am längsten schön wird's im Süden bleiben. Morgen dann wieder alles beruhigt, Wolken, bisschen Sonne und 32 Grad heiß. Der Tag, vielleicht mal ein einzelner Schauer. Morgen Abend dann aber wieder neue Unwetter. Damit ihr gut ankommt, das Neueste aus dem HR3-Verkehrszentrum jetzt. Die A5 Darmstadt-Frankfurt zwischen Zeppelinheim und Frankfurt Flughafen Nord. Ein kaputtes Auto auf der Beschleunigungsspur. A3 Köln-Frankfurt zwischen Dietz und Limburg Nord. Ein Unfall auf der rechten Spur. Außerdem zwischen Wiesbadener Kreuz und Raunheim. Hier brennt ein Auto, 4 Kilometer Stau deshalb. Und die A661 Egelsbach-Oberursel zwischen Frankfurt-Friedberger Landstraße und Niedereschbach. 4 Kilometer stockend. Ist das schön, so viele Flashbacks heute mit euch gemeinsam. 069-155-4x3, wenn ihr noch Ideen habt für Songs, die auch noch unbedingt laufen sollen. Heute zum 90er-Tag in HR3. Bin gespannt auf eure Ideen. Na? Na?

0: 90er Tag in HR3. Lass uns mal ein kurzes Voting machen. Sympathischste, fröhlichste Girlband der 90er. Wen wählt ihr?
1: Ich bin der Meinung, dass das jetzt hier totale Scheiße ist, wenn wir jetzt hier darüber reden.
0: Ja, ich auch. Tic-Tac.
1: Verpiss dich!
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0: Sie hat immer so gut gelaunte Hits.
1: Warum?

0: Aber ich glaube, tatsächlich bis heute größte Hit von Tic-Tac-Toe immer noch diese legendäre Pressekonferenz, als sie sich aufgelöst haben und irgendwie alle gegen jeden.
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0: Und warum? Ja, schöne Textseite, dieses große Vertrauen unter Frauen, das hat mich einfach umgehauen. Das mit dem Umgehauen haben wir leider offensichtlich wörtlich gemeint.

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1: Tiefluft holen?
2: Und warum?
1: Ja, Freunde, auch das waren die 90er. Tic-Tac-Toe. Warum? Und direkt dazu für echte Abwechslung. Schön Bon Jovi. Volle Länge. 5 Minuten 6 in these arms. In HR3.

0: Arms, H93er Tag und das war, glaube ich, gerade auch sehr, sehr laut in Grebenstein. Bei Nathalie, du kochst gerade, höre ich.
1: Im Moment noch Champignons einfach nur.
0: Okay, und was wird da draus? Wenn du sagst, im Moment noch?
1: Nein, da wird eine Klosteig-Pizza von Nomad.
0: Eine Klosteig-Pizza? Das habe ich noch nie gehört. Was ist das denn?
1: Ganz normal Kartoffelklosteig, halb und halb, schön auf dem Backblech verteilt und dann mit Champignons, Paprika, Speck, Zwiebeln und Schmand ein bisschen vorrührt, drüber gemacht, Käse drauf, ab im Backofen, fertig.
0: Halleluja, das klingt ganz schön fancy bei dir.
1: Naja.
0: Auf einem ganz normalen Freitagabend.
1: Naja, Familie hat Hunger.
0: Verstehe. Und Mama wünscht sich ein bisschen was zum Feiern nebenbei beim Kochen.
1: Das Radio läuft schon den ganzen Tag, also von daher.
0: Sehr gut. Und jetzt kommt auch noch Samba de Janeiro für dich.
1: Na super, wunderbar. Ich freue mich.
0: Hab einen schönen Abend.
1: Sensationell. Vielen Dank, ihr auch. Macht weiter so.
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0: 삼바.
1: Leute, kann das sein, dass die Wolken langsam dicker werden?
0: Ja!
1: Im Süden und im Osten noch relativ viel Sonne, im Norden und im Westen zieht sie es langsam zu, aber noch haben die Schauer ein bisschen Abstand zu uns bei uns zu Hause in Hessen. Willkommen in HR3, ich bin Gunnar Töpfer. Es ist immer noch warm, 25 bis 29 Grad, aber irgendwann in den nächsten Stunden kommen von Nordwesten her ziemlich heftige Schauer, ziemlich heftige Gewitter, Orkanböen sind dabei, Starkregen wird dabei sein für einige von uns und dicker Hagel mit Hagelkörnern bis 4 cm sind tatsächlich heute möglich. Das rauscht einmal über uns drüber. Morgen früh wird sich das alles wieder beruhigt haben. Dann wartet der nächste schöne Tag auf uns mit ein paar mehr Wolken vielleicht als die letzten Tage, aber auch wieder viel Sonne und bis 32 Grad. Ein paar Schauer werden dabei sein und morgen Abend vielleicht schon wieder die nächsten Unwetter. Damit ihr gut ankommt, das Neueste aus dem HR3-Verkehrszentrum. A4 Kirchheim Richtung Erfurt zwischen Bad Hersfeld und Friedewald liegen Spanngurte. A7 Kassel-Fulda zwischen Melsungen und Mahlsfeld. Zementsäcke, mehrere haben wir hier auf der Fahrbahn. Und die A3 Köln-Frankfurt zwischen dem Wiesbadener Kreuz und Raunheim. 5 Kilometer Stau, weil hier ein Auto brennt. Meldet euch gerne noch rein, Sprachnachricht, WhatsApp, was auch immer ihr mögt, mit euren Ideen für den 90er-Tag heute in HR3. Jetzt kommt eine von uns. Einer von ganz, ganz, ganz, ganz vielen hessischen Hits aus den 90ern. Das Frankfurt Magic Affair. 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

0: Yeah, Backstreet Boys, 90er Tage in H3. Heute übrigens wichtiges Musikdate. Heute letztes Album ever für die Toten Hosen.
1: Seit ungefähr 35 Jahren fragen uns die Zeitungen, wie lange wollt ihr das noch machen und so. Also wir konnten das von selber gar nicht so wegschieben. Aber es geht ja auch immer darum, dass wir diesen Vorsatz hatten. Wir wollen mit Vollgas über die Ziellinie gehen. Wir wollen nicht schwächeln. Niemand soll sagen, die letzten 5 Jahre, die hätte man sich sparen können oder so. Und die Garantie kann ich jetzt noch geben für diesen Sommer, auch fürs nächste Jahr, vielleicht auch noch für ein bisschen länger. Aber uns heute nach vorne gerechnet, das letzte Album ist 9 Jahre her. Wenn ich das nach vorne rechne, dann sind wir in den 70ern. So sehe ich uns einfach nicht.
0: Dann schau mal schön weiter nach vorne, Campino. So für die letzten Pläne, für die Toten Hosen. Wir schauen ein kleines bisschen zurück in die 90er. Da hatten die Toten Hosen tatsächlich, obwohl sie da schon über 10 Jahre im Geschäft waren, ihren allerersten Nummer 1-Hit. Und welcher war's? Wer erinnert sich? Auflösung hier. Ja.

0: Zum Feiern gehen oder so. Die Toten Hosen. Zehntlein Jägermeister in HR3. Ah, schön mit original grünen Augenbrauen, Marusha. Jetzt. Aber direkt dazu auch schön entspannt Janet Jackson. Das komplette 90er-Paket. 90er-Tag heute in HR3.
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Morgens aber kurz vor acht. Aus dem Club gekommen, heute halt abends. Im Prinzip dasselbe. Marusha, Somewhere Over the Rainbow. H3 90er Tag heute. Macht Spaß mit euch.

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1: Um 20 Uhr mit Marcel Sommer. Gut jede fünfte Kommune in Deutschland geht davon aus, dass sie mit dem Sondervermögen des Bundes in diesem Jahr Investitionen angehen kann. Das hat eine Umfrage der Förderbank KfW ergeben. Knapp die Hälfte des Geldes wollen die Städte und Gemeinden demnach in Schulen und Straßen stecken. Die Bundesregierung hatte das schuldenfinanzierte 500 Milliarden Euro Sondervermögen vor einem Jahr auf den Weg gebracht. Russlands Präsident Putin weist die Darstellung zurück, dass ein Wohnhaus in Rumänien von einer russischen Drohne getroffen wurde. Putin sagte, die Herkunft der Drohne sei noch unklar. Sie müsse erst untersucht werden. ARD-Korrespondent Jürgen Buch.
2: Putin hat behauptet, es sei wohl eher eine ukrainische Drohne gewesen, die in den rumänischen Luftraum eingedrungen ist. Immerhin hätten solche Drohnen zuletzt schon den Luftraum mehrerer Länder verletzt. Rumänien hatte zuvor erklärt, es handele sich bei der Drohne um ein russisches Exemplar.
1: US-Präsident Trump hat zum Konflikt mit dem Iran eine endgültige Entscheidung angekündigt. Er werde dazu vorher im Lagezentrum des Weißen Hauses mit seinen Beratern sprechen. In den letzten Tagen hatten Unterhändler über eine Einigung zwischen den USA und dem Iran verhandelt. Trump fordert, dass der Iran auf Atomwaffen verzichtet und die Straße von Hormus für den Schiffsverkehr öffnet. In Hessens größter Stadt Frankfurt sind die Mieten in den letzten zwei Jahren weiter kräftig gestiegen. Das zeigt der neue Mietspiegel, den die Stadt heute vorgelegt hat. Danach kostete der Quadratmeter im Schnitt knapp 12,30 Euro. Das seien fast 7% mehr als beim letzten Mietspiegel von 2024. Die Stadt Frankfurt schiebt zur Fußball-WM die Nachtruhezeit nach hinten. Danach ist während der Weltmeisterschaft länger Lärm erlaubt als sonst. Freitags und samstags bis 1 Uhr nachts, an anderen Tagen bis Mitternacht. Anlass: allein in der WM-Vorrunde fangen 18 Spiele abends um 21 und 22 Uhr unserer Zeit an. Bei den French Open ist die letzte deutsche Tennisspielerin ausgeschieden. Tamara Korpatsch verlor in der dritten Runde gegen die Weltranglisten-Achte Elina Svitolina in zwei Sätzen. ARD-Sportreporter Guido Ringel.
3: Korpatsch hat mit dem Erreichen der dritten Runde bei einem Grand-Slam-Turnier schon den größten Erfolg der Karriere erreicht. Die Hamburgerin konnte gut mithalten. Letztlich aber setzte sich die Klasse der Elina Svitolina durch, die damit im Achtelfinale steht. Das kann später am Tag auch noch Alexander Zverev so packen, wenn er sich in der sogenannten Night Session durchsetzt gegen den Franzosen Alice.
1: Das waren die Nachrichten.
4: Das sieht wirklich nicht besonders gemütlich aus, das, was da gerade im Norden aufzieht von Hessen. Heftige Schauer, heftige Gewitter sind auch mit dabei. In Gewitternähe kann es sogar Orkanböen geben. Und die Gewitter bringen zum Teil auch Starkregen mit und Hagel. Es sind teilweise Hagelkörner mit bis zu 4 Zentimetern Größe drin. Im Norden hat es sich schon ganz schön zugezogen und so die ersten Ausläufer werden so in der nächsten halben Stunde wahrscheinlich schon einige von uns im Norden von Hessen treffen. Die meisten von uns haben aber noch ein paar ruhige Stunden, auch wenn der Himmel sich langsam zuzieht und fast überall mittlerweile Wolken über uns sind. Aber es ist auch noch relativ warm, zwischen 24 und 29 Grad. In der Nacht regnet es dann einmal über uns hinweg. Morgen früh ist das schöne Wetter wieder zurück. Wir haben einen Wechsel aus Sonne und ein paar Wolken dazu. Vielleicht morgen im Laufe des Tages auch mal ein kleinerer Schauer. Aber morgen Abend vielleicht dann schon wieder die nächste Unwetterfront. Damit ihr gut ankommt, das Neueste aus dem HR3-Verkehrszentrum. B3 Gießen-Marburg zwischen Wohnhausen-Bellenhausen und Wolfshausen-Roth. Hier fährt jemand Fahrrad auf der B3. A3 Köln-Frankfurt zwischen Wiesbadener Kreuz und Rauenheim. Da hat vorhin ein Auto gebrannt, es muss jetzt geborgen werden, 5 Kilometer Stau. Oder 66 Wiesbaden-Frankfurt zwischen dem Schiersteiner Kreuz und Wiesbaden-Biebrich. Bis Montagmorgen wird gebaut, bis Montagmorgen ist gesperrt. Umleitung über die S643 und die A60. Ja, auch so klingt der 90er Tag in HR3 mit euch. Und gleich klingt er auch verdammt nach den Fantastischen Vier. Wir haben nämlich direkt nochmal Tickets zu verschenken. Wenn ihr die 90er nochmal richtig feiern wollt mit den Fantastischen Vier und HR3. Bis dahin gibt's noch Hathaway und Boyzone und No Doubt, Just a Girl.

0: Hathaway, 90er Tage in HR3. Welche Band darf auf keinen Fall fehlen? Ja, genau, die da.
1: Ich bin wieder allein, allein.
0: Die Fantastischen Vier. In den 90ern absolute Superstars. Erste deutsche Hip-Hop-Band, tatsächlich auch in den Top 10, direkt 1992. Und seitdem einfach nicht mehr wegzudenken. Und trotzdem werden wir das demnächst müssen, weil planen auch ihre Abschiedstour. Der letzte Bus, die Hallentour, schon komplett ausverkauft. Trotz Zusatzkonzert in Frankfurt. 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

0: Die fantastischen vier in HR3 069155, viermal die drei, jetzt die Chance auf Tickets fürs HR3-Konzert direkt Anfang Januar. Und die Tickets, die gehen nach Fulda an den Thomas. Herzlichen Glückwunsch.
1: Ja, hi. Vielen, vielen Dank.
0: Ja, bitteschön. Fantastischen ja, cool. Vier. Das wird ein Highlight, glaube ich, direkt nächstes Jahr. Dieses Jahr schon mal der Hessentag bei euch in Fulda. Nächstes Jahr wird direkt weiter gefeiert. Fantastisch.
1: Ja, auf jeden Fall.
0: Hast du die Fantas gesehen eigentlich beim letzten Mal in Fulda?
1: Nee, leider nicht. Wir haben keine Karten mehr bekommen.
0: Dann kommen die einmal zu dir in deine Stadt und du verpasst die. Was ist denn da los?
1: Ja, Karten gibt's nicht wie Sand am Meer leider. Dafür so eine geile Band, gell?
0: Ja, die Festhalle ist auch schon wieder ausverkauft Anfang Januar. Aber hier bei uns in HR3 gewinnst du noch Tickets. Hab viel Spaß.
1: Ja, super. Vielen, vielen Dank.
0: Und hab viel Spaß gleich mit Brandy Monica. Der entspannte Teil der 90er. Und direkt dazu der rockige. Mit Bryan Adams und Mel C. Echte Abwechslung in HR3.

0: Brandy Monica. In HR3. 90er Tag heute. Und dieser Boy, der hat 1991 rote Haare und der komplette weibliche Teil der Klasse hat einen Crush. Inklusive Monika aus Hanau, ne?
1: Ganz genau, ganz genau.
0: Ach, ich höre es doch an deinem Schmachten. Du mittendrin, gell?
1: Vor allen Dingen die Musik halt, ne?
0: Ja, natürlich nur die Musik. Der Kerl hat euch nie interessiert. Ich weiß es doch.
1: Nein, natürlich nicht.
0: Jemals auf einem Konzert gewesen?
1: Ja, natürlich. Wir waren vor 3 Jahren in Frankfurt beim Konzert.
0: Guck da, ist der Mick immer noch unterwegs?
1: Ja, ja, ja.
0: Und die Monika ist immer noch Fan?
1: So sieht's aus.
0: Dann machen wir hier mal einen schönen 90er laut für dich, okay? Hier ist Stars, okay. Simply Red in HR3.
1: Dankeschön.

Simply Red and Stars. Schön, dass ihr mit uns feiert. 90er Tag heute in HR3. Das Wetter macht uns gerade ein bisschen Sorgen. Im Norden ziehen jetzt die ersten schweren Gewitter rein. So gerade rund um Bad Arolsen scheppert es gerade relativ heftig, aber eigentlich komplett in Nordhessen. Alles nördlich von Kassel wird schon langsam nass. Und der Rest von uns dann irgendwann auch. Von Norden und von Westen her ziehen Schauer und Gewitter rein. Und das sind relativ heftige, unwetterartige. Starkregen ist dabei. Hagel mit bis zu 4 cm dicken Körnern ist möglich. Und in der Nähe der Gewitter gibt es Sturmböen, zum Teil sogar orkanartige Böen. Das ist der Plan für die Nacht. Morgen dann alles wieder ruhig. Schöner, entspannter Tag. Sonne, ein paar Wolken, Hitze bis 32 Grad. Vielleicht auch mal ein Schauer tagsüber. Aber morgen Abend dann schon wieder die nächste Unwetterfront. Damit ihr gut ankommt, das Neueste aus dem HR3-Verkehrszentrum. A49 Gießen-Kassel, zwischen Schwalmstadt und Neuental liegen Plastikteile. Und A66 Wiesbaden-Frankfurt, zwischen Schiersteiner Kreuz und Biebrich wird gebaut. Wegen einer Baustelle ist bis Montag gesperrt. Umleitung über die A643 und A60. Wichtige Ansage gleich. Shakespeare Sister. Hello, turn your radio on. Ach, wie recht Sie haben. Und No Mercy, where do you go? Ich bin Gunnar Töpfer. Habt Spaß mit uns.

0: 90er Tag in HR3. Was ein schöner Spaß mit euch.
1: Is everybody on the floor?
0: Wichtige Frage zwischendurch. Ja, vielleicht noch nicht jetzt, aber direkt jetzt gleich, oder?
1: Hyper!
0: Läuft und es ist definitiv eine der großartigsten 90er-Hymnen überhaupt. Vor allem natürlich für Scooter selbst. Die haben auf dem Song eine unfassbare Karriere aufgebaut. Und leben im Prinzip bis heute davon.
2: Also Hyper muss man wirklich sagen, ist wie alle anderen coole Sachen auch ein richtiges Teamwork. Ist dem Irrsinn von HP geschuldet, dem Techno-Wahn von mir damals. Und also ich glaube, damals mit Hyper haben wir es wirklich geschafft, innerhalb von 3 Minuten den Spirit, den die Leute damals gefühlt haben, diesen ganzen Wahnsinn von Rave, der Raving Society, auf den Punkt zu bringen.
0: Hörst du richtig an, dass Rick von Scooter bis heute ganz ordentlich stolz ist? Und das zu Recht. Liebe Raving Society, auf geht's!
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1: Is everybody on the floor? We put some energy into this place. I want to ask you something. Are you ready for the sound of Scooter?

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kleines Stückchen haben wir doch gemeinsam. Heute Abend, 90er-Tag in HR3. Wie hättet ihr eure 90er gerne auf den letzten Metern? Schön zum Feiern. Oder hättet ihr sie lieber gerne ein bisschen zum Schwelgen? Bei uns kriegt ihr beides. Soul Asylum und Fats and Small. Echte Abwechslung in HR3.

0: 90er Tag, heute den ganzen Tag mit euch in HR3 069 159 4x die 3. Katrin in Holzhausen, dir geht's gut?
1: Ja, sehr gut. Die Musik macht Spaß.
0: Wo hast du am meisten gefeiert bis hierher?
1: Bei den Eurodance-Sachen.
0: Verstehe. So guilty pleasure, gell?
1: Ja.
0: So ein kleines bisschen. Heute dürfen wir alles feiern. Alles gut.
1: Tipp, ja, top. Heute geht das. Genau. Bei dem Wetter auch. Und die 90er waren einfach ziemlich gut.
0: Und jetzt hast du uns auch noch was richtig Schönes rausgesucht. Du bist quasi die Mrs. Bombastik aus Holzhausen.
1: Ja, genau.
0: Ah, Shaggy, das war schon eine gute Nummer damals, oder?
1: Und die Mädels mögen den auch ziemlich gern. Den habe ich ihnen gezeigt und sie mögen ihn gern.
0: Ach, hast du quasi die nächste Generation in Holzhausen auch tatsächlich schon infiziert mit dem 90er-Virus?
1: Ja, genau.
0: Das hast du sehr, sehr gut gemacht und dann feiert den jetzt schön, okay?
1: Das machen wir super, dankeschön.
0: Shaggy, habt einen schönen Abend.
1: Ja, ja.
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1: 21 Uhr mit Marcel Sommer. Mietwohnungen in Frankfurt sind in den letzten zwei Jahren im Schnitt um 6,8% teurer geworden. Das steht im neuen Mietspiegel, den die Stadt am Abend präsentiert hat. Der Durchschnittspreis pro Quadratmeter lag bei 12,28 Euro. HR-Reporterin Shadia Omar.
2: Markus Gwechenberger, Frankfurts Dezernent für Planen und Wohnen, erkennt die angespannte Situation bei der Versorgung mit Wohnraum an. Für viele Menschen seien die hohen Wohnkosten nur noch schwer zu stemmen. Umso wichtiger sei der Mietspiegel zur besseren Orientierung. Erstellt wird er von der Stadt zusammen mit Vertretern auf Mieter- und Vermieterseite. Am 25. Juni soll der neue Mietspiegel in der Stadtverordnetenversammlung beschlossen werden.
1: Über Teilen von Nordrhein-Westfalen zieht eine Unwetterfront hinweg. Allein in Münster hat es nach Angaben der Feuerwehr hunderte Einsätze gegeben. Keller liefen voll und Bäume stürzten um. Ein Open-Air-Konzert musste abgebrochen werden. Ausläufer des Unwetters erreichen auch Teile von Nord- und Mittelhessen. Für diese Gebiete gelten Warnungen vor schweren Gewittern. Gut jede fünfte Kommune in Deutschland geht davon aus, dass sie mit dem Sondervermögen des Bundes in diesem Jahr Investitionen angehen kann. Das hat eine Umfrage der Förderbank KfW ergeben. Knapp die Hälfte des Geldes wollen die Städte und Gemeinden demnach in Schulen und Straßen stecken. Die Bundesregierung hatte das schuldenfinanzierte 500 Milliarden Euro Sondervermögen vor einem Jahr auf den Weg gebracht. In Niederaula ist in der vergangenen Nacht ein Mann nach einer Auseinandersetzung in einer Arbeiterunterkunft gestorben. Wie die Staatsanwaltschaft Fulda und das Polizeipräsidium Osthessen mitteilten, war der 32-Jährige mit zwei anderen Bewohnern in Streit geraten und verletzt worden. Alarmierte Rettungskräfte stellten dann seinen Tod fest. Gegen die beiden Tatverdächtigen wird wegen des Verdachts eines Tötungsdeliktes ermittelt. Tennisstar Venus Williams nimmt dieses Jahr zum ersten Mal an den Bad Homburg Open teil. Wie die Veranstalter bekannt gegeben haben, bekommt die 45 Jahre alte US-Amerikanerin eine Wildcard und ist damit automatisch qualifiziert. HR-Sportreporter Bastian Gerling.
3: Mit Venus Williams kommt eine echte Tennis-Ikone nach Bad Homburg. Sie ist ehemalige Weltranglistenerste und hat insgesamt 7 Grand-Slam-Titel gewonnen. Allein 5-mal hat sie bei Wimbledon triumphiert. Mit mittlerweile 45 Jahren ist Williams zwar nicht mehr in Topform, aber immer noch ein großer Name in der Tenniswelt. Die Bad Homburg Open finden vom 20. bis zum 27. Juni im Kurpark statt. Da dort auf Rasen gespielt wird, ist das Turnier für viele Spielerinnen die Generalprobe für Wimbledon.
1: Das waren die Nachrichten. Das Wetter. In der Nacht breiten sich Regen und Gewitter in ganz Hessen aus. Es kann auch Unwetter geben. Die Tiefstwerte zwischen 19 und 13 Grad. Morgen Sonne und Wolken, örtlich Gewitter bis 32 Grad. Die Zeit 21.03 Uhr.
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4: Vorsicht auf der A49 Gießen Richtung Kassel. Zwischen Schwalmstadt und Neuental liegen mehrere Plastikteile auf der Fahrbahn. Die A66 Wiesbaden Richtung Frankfurt ist zwischen Schersteiner Kreuz und Wiesbaden-Biebrich wegen einer Baustelle bis Montag 5 Uhr gesperrt. Die Umleitung führt über die A643 und die A60. Die A480 Wetzlar-Wetzlar-Blasbach ist in Höhe Wetzlarer Kreuz wegen einer Baustelle bis 5 Uhr in beiden Richtungen gesperrt. Umleitungen sind ausgeschildert. Die Verbindungen zur Oder von der A45 sind von der Sperrung nicht betroffen.
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5: Am Freitagabend mit Markus Barsch. Hallo, schön, dass ihr da seid. Machen wir erstmal einen Quiz gleich. Gute Idee.
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21.13 Uhr ist es. Hier ist Pop, eure Abendshow. Hallo Deutschland. Das ist die gemeinsame Abendshow in der ARD. Bremen 4, HR3, MDR Jump, NDR 2, SR1 und WDR 2. Jetzt mit einem spontanen Schnellstquiz von SWR 3 für euch mit Liebe produziert. Ich gucke gerade im allwissenden Abendshow-Kalender. Das ist ja toll. Habt ihr heute Kekse gegessen? Dann seid ihr aber richtig, du. Heute ist Tag des Kekses. Biscuit Day. Kekse jeglicher Variation werden gefeiert und gemampft. Mehr sagt der Kalender nicht. Na dann. Machen wir einen Keksquiz, oder? Oh ja. Kekse gibt's auf der ganzen Welt. Wenn ihr schon mal einen Keks gesehen habt, sofort anrufen. 07221 20. Wir machen das spontane Keksquiz. Ich nenne euch Namen von Keksen auf der ganzen Welt. Es gibt ganz viele verschiedene. Tausend und aber Milliarden. Die wollen sie alle probieren. Das spontane Keksquiz. Wenn ihr zum Beispiel wisst, dass, weiß ich nicht, so ein Chocolate Chip, ist das ein Paprika Chip aus der Tüte oder doch eher ein Keks? Ja, natürlich, Chocolate Chip. Ein Klassiker, ne? Das sind so dicke, braune, gerne in England oder so gegessene, aber die gibt's auch bei uns. Chocolate Chips mit so Schokostücken drin. Lecker, lecker, lecker. Ich will sofort welche haben und ihr ruft an. 07221 2011. Nach Michael Schulte, Keksquiz in eurer Abendshow.

0: Hier ist Pop, eure Abendshow am 29. Mai. Heute ist Tag des Kekses. Brösel. Wir feiern die Kekse. Das machen wir zusammen mit Werner in Friesland in Hoogsee. Hallo Werner, bist du da?
1: Ja, hallo Marco. Hi.
0: Hi, hast du schon, hast du heute einen Keks gehabt irgendwann mal im Laufe des Tages?
1: Ja.
0: Ja, was war das für einer?
1: Soll ich jetzt eine Marke nennen?
0: Nee.
1: Nein.
0: Beschreibe den Keks, dass wir machen die Augen zu und fühlen das und wollen sofort einen haben.
1: Ne? Ein Schoko-Waffel-Keks.
0: Schoko-Waffel. Oh. Okay. Wir machen das. Kekse gibt es auf der ganzen Welt, auch in Friesland. Da gibt es Schoko-Waffel-Kekse. Mhm. Und ich nenne dir mal so ein paar Kekse aus rund um die Welt. Und sag aber, das kann auch sein, dass das gar kein Keks ist, sondern dass ich irgendwas erfunden habe und Wort mir ausgedacht habe.
1: Ja, wir schauen mal.
0: Ja, guck mal hier. Linzer Augen. Die Leute in Linz, das ist eine Stadt, die haben auch Augen und die haben ganz spezielle Augen. Das liegt an dem Klima in Linz. Die sind so grau, grün, braun, blau. Hat ganz viele Linzer haben diese Linzer Augen. Oder Besen ist Kekse.
1: Das sind Kekse.
0: Ja, ist richtig. Woher weißt du das denn? Das sind zwei runde so Mürbteigplätzchen, die aufeinander gelegt und mit Marmelade gefüllt werden. Das obere Plätzchen hat so drei kleine Löcher, das sind die Augen. Gibt's natürlich auch, nicht nur in Österreich, wo sie herkommen, in Deutschland gibt's ja auch, da heißen die Spitzbuben. Aber die haben da nicht unbedingt drei Löcher. 2000 Punkte für Werner aus Hoogsee.
1: Sehr cool.
0: Cantuccini ist eine Moped-Marke aus Italien oder ein Keks?
1: Ich glaube, das ist auch ein Keks.
0: Das ist richtig. Das sind so knusprige, so Mandel, so mini kleine wie ein Brotscheibchen. Harte tunkt man so in so Mürbe, Mandelgebäck, ne? Türk aus der Toskana. Kannst du in Wein oder Kaffee oder morgens in die heiße Schokolade dippen. Macht Spaß.
1: Sehr lecker.
0: Sehr lecker. Hier, Alpha Joris. Das ist, wenn der Ärger richtig zunimmt. Da hättest du mich noch. Jetzt gibt's aber Joris hier. Und wenn es richtig schlimm ist, dann gibt's Alpha Joris. Oder B-Kekse.
1: Nee. Das sind keine Kekse.
0: Doch wohl. Es handelt
1: Echt?
0: Sich, ja, ist aus Südamerika. Alpha Joris. Ich weiß nicht, wie sie ausgesprochen werden. Dabei handelt es sich, und jetzt kommt's, so zarte Doppelkekse, oft aus Mürbeteig oder mit Maisstärke. Und die werden, jetzt kommt, mit Dulce de Leche, so eine süße Milchkaramellcreme. Damit werden die zusammengeklebt. Stirbst du auch schon leise in dich hinein,
1: ja,
0: Werner,
1: sehr,
0: in Hoogsee?
1: Sehr, sehr, sehr.
0: Und dann
1: lecker.
0: Werden die auch noch in Kokosraspeln gewendet. Oh mein Gott. Ich muss sofort in Südamerika-Shop Alpha Joris kaufen. Guck mal hier, Letz, du bist auf der Gewinnerstraße, Werner. Hier, komm, ich weiß nicht, ob ich das richtig ausspreche. Vanille-KI-Pferl. Sind die von der künstlichen Intelligenz hergestellte Sachen oder doch Kekse?
1: Das sind Kekse.
0: Ja,
1: das sind
0: Vanille-Kekse. Mürbeteig, Mehl, Butter, Zucker, mehr braucht's nicht. Geriebene Mandeln, fertiges
1: lecker.
0: Weihnachten.
1: Ein bisschen Puderzucker.
0: Gerne genommen. Du bist der Beste. Grüße nach Hoogsee. Bleib dran, wir schenken dir was.
1: Ich grüße meine Familie.
0: Ja, wie heißen die alle? Du hast noch 15 Sekunden, bis Steven Tyler singt.
1: Das ist die Katrin und der Philipp.
0: Das reicht schon?
1: Ja, das reicht.
0: Wie heißt der Nachbar?
1: Den Rest
0: grüße
1: der Welt.
0: Ihn auch.
1: Ja, mach ich. Der Nachbar?
0: Ja.
1: Der Henrik und die Lisa.
0: Okay.
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Neu von Sienna Spyro, Material Lover. Und hier kommt noch was aus dem Verkehrszentrum. Vorsicht auf der B31 Stockach-Friedrichshafen bei Birnau. In beiden Richtungen eine ungesicherte Unfallstelle. Gerade kommt noch die amtliche Warnung des Deutschen Wetterdienstes rein. Für den Kreis Düren, den Kreis Euskirchen und die Städteregion Aachen. Hier wird vor schwerem Gewitter mit Orkanböen, heftigem Starkregen und Hagel gewarnt. Seid vorsichtig.

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1: Immer montags gibt es ja hier gesundes, zuckerfreies Frühstück. Deswegen gibt es heute Heidelbeerauflauf. Heidelbeeren, Haferflocken, Haferdrink. Und gereicht habe ich noch ein bisschen griechischen Joghurt, falls es dir zu trocken wäre.
2: Ich wollte gerade sagen, es ist ein bisschen trocken, aber mit griechischem Joghurt geht.
1: Gut, dass ich griechischen Joghurt dazugegeben habe.
2: Ganz gut.
1: Ihr denkt auch, er ist undankbar, richtig?
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3: Es ist 9:30.
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4: Heute Nacht breiten sich aus Nordwesten zum Teil kräftige Schauer und Gewitter aus. Nass wird es aber nicht überall bei Tiefstwerten zwischen 18 und 13 Grad mit den milderen Werten vom Taunus bis zum Odenwald. Morgen sind zunächst nur vereinzelt im Laufe des Tages gebietsweise Schauer und Gewitter unterwegs. Im Norden scheint öfter die Sonne. Dazu werden zwischen 25 und 32 Grad erreicht. Dabei ist die Luft vor allem nach Süden hin schwül.
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5: Vorsicht auf der A49 Kassel Richtung Gießen. Zwischen Gudensberg und Fritzlar liegt ein Ast auf der Fahrbahn. Die A66 Wiesbaden Richtung Frankfurt ist zwischen Schersteiner Kreuz und Wiesbaden-Biebrich wegen einer Baustelle bis Montag 5 Uhr gesperrt. Die Umleitung führt über die A643 und die A60. Die A480 Wetzlar-Wetzlar-Blasbach ist in Höhe Wetzlarer Kreuz wegen einer Baustelle bis 5 Uhr in beiden Richtungen gesperrt. Umleitungen sind ausgeschildert. Die Verbindungen zur Oder von der A45 sind von der Sperrung nicht betroffen. Die Polizei bittet um ihre Mithilfe. Seit heute Nachmittag wird der 84-jährige Herr Masur aus Wiesbaden vermisst. Er ist schlank und hat graue Haare. Bekleidet ist er mit einem weißen Polohemd mit grünen Streifen, einer grauen Jacke, einer hellen Hose, schwarzen Schuhen und einer weißen Schirmmütze. Herr Masur ist vermutlich nicht in der Lage, sich zu orientieren. Hinweise bitte an die Polizei in Wiesbaden oder an eine andere Polizeidienststelle.
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3: Und hier ist Pop, eure Abendshow mit Markus Barsch und Max Giesinger. Hi.

0: Alex One, Fever Dream in eurer Abendshow. Boah, die Fans, also die Fans, die gleichzeitig Fans von den Killers sind und zufällig auch noch Fans der Sportart Fußball sind, die haben morgen Abend womöglich eine gute Zeit, wenn sie das Champions League Finale PSG gegen Arsenal anglotzen wollen. Denn da spielen nicht nur Paris und Arsenal, sondern auch die Killers. Ja, ihr habt es vielleicht schon mitbekommen, denn zum ersten Mal gibt es bei einem Champions-League-Finale einen Showteil, ne, wie beim Super Bowl, die Halftime-Show, oder wir sind ja sehr gespannt aufs Fußball-WM-Finale, ne, da gibt es ja auch eine Show. Also, es ist aber, also zweimal Achtung. Achtung Nummer eins, zum ersten Mal morgen Champions-League-Finale, nicht wie seit 2000 Jahren um 21 Uhr, sondern schon um 18 Uhr. Nicht, dass ihr um kurz vor 9 die Glotze anmacht und denkt, wieso ist jetzt schon gleich vorbei? Was ist hier los? Bin ich in einer Zeitschleife gefangen? Nein, 18 Uhr ist Anpfiff morgen beim Champions-League-Finale. Und wenn ihr nur die Killers sehen wollt und denkt, da schalte ich um 18:45 ein, dann kommen ja die Killers in der Halbzeitshow. Nein! Achtung Nummer zwei. Die Killers machen eine Pre-Game-Show. Also, die Killers sind ab 17.45 Uhr auf der Bühne morgen beim Champions League-Finale. Habt ihr alles aufgeschrieben? Das J.
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1: Vorsicht auf der A6, Mannheim Richtung Heilbronn, zwischen Kreuz-Waldorf und Wiesloch-Rauenberg. Menschen auf der Fahrbahn und da liegen auch Gegenstände. Fahrt vorsichtig, kommt gut und sicher und bald an. Olivia Rodrigo, neu, Drop Dead.

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1: 22 Uhr mit Marcel Sommer. Mietwohnungen in Frankfurt sind in den letzten 2 Jahren im Schnitt um 6,8% teurer geworden. Das steht im neuen Mietspiegel, den die Stadt am Abend präsentiert hat. Der Durchschnittspreis pro Quadratmeter lag bei 12,28 Euro. HR-Reporterin Shadia Omar.
2: Markus Gwechenberger, Frankfurts Dezernent für Planen und Wohnen, erkennt die angespannte Situation bei der Versorgung mit Wohnraum an. Für viele Menschen seien die hohen Wohnkosten nur noch schwer zu stemmen. Umso wichtiger sei der Mietspiegel zur besseren Orientierung. Erstellt wird er von der Stadt zusammen mit Vertretern auf Mieter- und Vermieterseite. Am 25. Juni soll der neue Mietspiegel in der Stadtverordnetenversammlung beschlossen werden.
1: Über Teilen von Nordrhein-Westfalen zieht eine Unwetterfront hinweg. In einigen Städten hat es nach Angaben der Feuerwehr hunderte Einsätze gegeben. Keller liefen voll und Bäume stürzten um. Ein Open-Air-Konzert bei Münster musste abgebrochen werden. Ausläufer des Unwetters erreichen auch Teile Hessens. Es gibt inzwischen vom Norden über den Osten und die Mitte bis hinunter in den Taunus Warnungen unter anderem vor schweren Gewittern. Gut jede 5. Kommune in Deutschland geht davon aus, dass sie mit dem neuen Sondervermögen des Bundes noch in diesem Jahr Investitionen angehen kann. Das hat eine Umfrage der Förderbank KfW ergeben. Aus der Nachrichtenredaktion Jonas Vogt.
3: Fast die Hälfte des Geldes wollen die Kommunen in Schulen und Straßen stecken. Die Finanzspritze des Bundes ist an den meisten Stellen auch nötig. Mehr als 2/3 der Kommunen bewerten ihre finanzielle Situation als gerade mal ausreichend oder sogar mangelhaft. Für das 500 Milliarden Euro schwere Sondervermögen für Infrastruktur und Klimaneutralität macht der Bund neue Schulden.
1: Die Stadt Frankfurt schiebt zur Fußball-WM die Nachtruhezeit nach hinten. Danach ist während der Weltmeisterschaft länger Lärm erlaubt als sonst. Freitags und samstags bis 1 Uhr nachts, an anderen Tagen bis Mitternacht. Anlass, allein in der WM-Vorrunde fangen 18 Spiele abends um 21 und 22 Uhr unserer Zeit an. Nach dem neuen Ebola-Ausbruch im Kongo hat die Weltgesundheitsorganisation den ersten Genesungsfall bestätigt. Demnach hat die kongolesische Regierung mitgeteilt, dass ein Patient vorgestern das Krankenhaus verlassen hat. Es ist der erste Infizierte, der seit Beginn dieser Epidemie nach 2 negativen Tests nach Hause geschickt wurde. Seit Mitte Mai sind nach Hochrechnungen mehr als 220 Menschen an Ebola gestorben. Bestätigt sind derzeit nur 17 Todesfälle. Das waren die Nachrichten. Das Wetter. In der Nacht breiten sich Regen und Gewitter in ganz Hessen aus. Es kann auch Unwetter geben. Die Tiefstwerte liegen zwischen 19 und 13 Grad. Morgen ein Wechsel aus Sonne und Wolken und örtlich wieder Schauer und Gewitter bis zu 32 Grad. Die Zeit 22.03 Uhr.
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4: Die A66 Wiesbaden Richtung Frankfurt ist zwischen Schersteiner Kreuz und Wiesbaden-Biebrich wegen einer Baustelle bis Montag 5 Uhr gesperrt. Die Umleitung führt über die A643 und die A60. A66 Frankfurt Richtung Wiesbaden am Eschborner Dreieck ist die Abfahrt Eschborn wegen Brückenarbeiten bis 21. Juni gesperrt. Eine Umleitung über das Westkreuz Frankfurt ist eingerichtet. A66, Fulda Richtung Frankfurt. Die Anschlussstelle Schlüchtern Süd ist wegen Fahrbahnerneuerung bis 10. Juni gesperrt. Umleitungen über Schlüchtern Nord und Steinau sind eingerichtet. Die A480, Wetzlar, Wetzlar-Blasbach ist in Höhe Wetzlarer Kreuz wegen einer Baustelle bis 5 Uhr in beiden Richtungen gesperrt. Umleitungen sind ausgeschildert. Die Verbindungen zur Oder von der A45 sind von der Sperrung nicht betroffen.
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5: Am Freitagabend mit Markus Barsch. Hallo und vorsichtig sein, ne? Da fahren einige Gewitter rum. Nachrichten ohne Ende hier in unser Abendschaustudio an die 07221 2011. Brigitte schreibt bei uns zieht gerade ein fettes Gewitter mit Starkregen am Meckenheimer Kreuz auf der A61 durch. Vorsichtig fahren, ne? Nicht so krass ist es eben gewesen in Herne, schreibt uns Klaus. Grüße. In Herne eben 5 bis 6 Blitzer, kurzer starker Regen für den Garten und das war's. Bei Hermann in Wesseling, / Kölle, da hat's eben Tischtennis große Hagelkörner gegeben, schon vor einiger Zeit. Alle Blumen im Garten sind kaputt und sein Auto sieht aus wie ein Golfball. Vorsichtig sein, wir gucken mal aufs Wetter gleich ausführlich in 10 Minuten hier.
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0: 10 nach 10 ist es am Freitagabend. Achtung, Wetter. Gerade wütet es am Himmel und unterm Himmel auch, in einigen Teilen Deutschlands, während in Süd und Ost noch gegrillt und gechillt wird, ist in Teilen von West- und Norddeutschland punktuell Gewittergefahr. Andreas Heines hier aus unserem Pop der Abendshow Aktuell Team. Welche Auswirkungen hat das im Moment? Du hast mal zusammengetragen.
1: Ja, zum einen sind dort, wo Gewitter und Sturmböen durchgezogen sind, die Rettungskräfte, vor allem der Feuerwehr, im Einsatz. In Niedersachsen und auch in Nordrhein-Westfalen. Im Münsterland spricht die Feuerwehr von hunderten Einsätzen, umgestürzten Bäumen und vollgelaufenen Kellern, auch im Kreis Steinfurt und Borken und in Ostwestfalen. Da in Bielefeld sind allein 400 Einsatzkräfte unterwegs und da hat es bei Unwetterunfällen auch Verletzte gegeben.
0: Was bedeutet das für den Bahnverkehr?
1: Ja, an verschiedenen Stellen in Deutschland haben Züge ihre Fahrt unterbrochen. Zum einen, weil Bahnstrecken erst noch geräumt werden müssen und zum anderen aus Sicherheitsgründen. Da bleiben ICEs zum Beispiel im Bahnhof stehen, bis die Gewitterfront durchgezogen ist und klar ist, dass die Strecke unbeschädigt ist. Die Bahn nennt da vor allem Verbindungen rund um Osnabrück, Bremen, Hannover. Aber klar, das wirkt sich natürlich auf Fernverbindungen in ganz Deutschland aus.
0: Wie entwickelt sich das Wetter weiter?
1: Ja, diese Gewitterfront, die rollt von Nordwesten über Deutschland, auch im Ruhrgebiet und im Sauerland und arbeitet sich so weiter Richtung Osten vor. Auch im Norden Hessens wird vor starken Gewitter noch bis Mitternacht gewarnt und Hagel kommt womöglich im Westerwald noch obendrauf. Hat es ja vorhin auch schon in Teilen des Rhein-Erft-Kreises gegeben.
0: Danke für die Infos. Andreas Hein.
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Oberer Kern, The Great Divide in eurer Abendshow. Und hier kommt gerade noch was aus dem Verkehrszentrum. Vorsichtig sein. Bitte auf der A7 Hannover Richtung Kassel zwischen Hedemünden und Lutherberg. Da ist eine ungesicherte Unfallstelle. Und auch Vorsicht auf der A96 München Richtung Lindau. Zwischen Memmingen Ost und Memmingen Nord steht ein kaputtes Auto und es sind Personen auf der Fahrbahn. Fahrt vorsichtig. Kommt gut an. Hip-Hop. 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

Oh ja gut, Naughty by Nature. In eurer Abendshow um 22.22 Uhr. Schön, dass ihr da seid. Bremen 4, HR3, MDR Jump, NDR 2, SR1 und BDR 2. Mit Liebe, Herzblut, Hingabe und toller neuer Musik jetzt für euch produziert von SWR3. Das ist ja bei uns immer so, ne? Wenn wir was Cooles entdecken, kriegt ihr das sofort hier aufs Brot geschmiert. Das taucht auch nicht auf irgendwelchen Spotify, das ist neue Playlisten auf manchmal. Ha! Wir sehen das aber. Sky Newman. Wer jetzt einer ruft, kenne ich schon seit Jahren. Jetzt mal vorsichtig. Wir haben Sky Newman für uns entdeckt und natürlich dementsprechend auch sofort für euch. Hören wir sofort hier Man of the House. Sky Newman kommt aus Südlondon. Die Postleitzahl oder der Postcode in Südlondon, wo Sky Newman herkommt, ist SE9. Also SE9. Das wissen wir deshalb, weil sie ihr erstes und auch jetzt das zweite Album einfach so genannt hat. SE9. Part 1, Teil 1 und SE9, Part 2, Teil 2. Ne? Und SE steht für South East London und dazu gehören die Stadtteile, damit ihr das mal wisst, Eltham, New Eltham, Mottingham, nicht verwechseln mit Nottingham, da kommt Robin Hood her, Mottingham und Falconwood. Gern geschehen. Sky Newman ist Sängerin, Songwriterin und wird gerade in Großbritannien mit Newcomer Awards geradezu überschüttet. So viel Gäste-WCs kann man gar nicht haben, wie die Preise bekommen hat schon. Kollegen von der BBC finden es auch ganz toll, was Sky Newman macht. Hier ist Man of the House, neu in eurer Abendshow.

0: Es ist 10:30.
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2: Heute Nacht breiten sich aus Nordwesten zum Teil kräftige Schauer und Gewitter aus. Nass wird es aber nicht überall bei Tiefstwerten zwischen 18 und 13 Grad mit den milderen Werten vom Taunus bis zum Odenwald. Morgen sind zunächst nur vereinzelt, im Laufe des Tages gebietsweise Schauer und Gewitter unterwegs. Im Norden scheint öfter die Sonne. Dazu werden zwischen 25 und 32 Grad erreicht. Dabei ist die Luft vor allem nach Süden hin schwül.
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3: Vorsicht bitte auf der A7, Kassel Richtung Hannover. Zwischen Lutherberg und Hedemünden befindet sich eine ungesicherte Unfallstelle und es sind Personen auf der Fahrbahn. Vorsicht bitte auf der A7, Hannover Richtung Kassel. Zwischen Hedemünden und Lutherberg befindet sich eine ungesicherte Unfallstelle. A7, Kassel Richtung Fulda. Die Auffahrt Hünfeld-Schlitz ist wegen einer Baustelle bis 11. Juni gesperrt. Eine Umleitung ist eingerichtet. Die A66, Wiesbaden Richtung Frankfurt, ist zwischen Schersteiner Kreuz und Wiesbaden-Biebrich wegen einer Baustelle bis Montag 5 Uhr gesperrt. Die Umleitung führt über die A643 und die A60. A66, Frankfurt Richtung Wiesbaden am Eschborner Dreieck, ist die Abfahrt Eschborn wegen Brückenarbeiten bis 21. Juni gesperrt. Eine Umleitung über das Westkreuz Frankfurt ist eingerichtet. A66, Fulda Richtung Frankfurt. Die Anschlussstelle Schlüchtern Süd ist wegen Fahrbahnerneuerung bis 10. Juni gesperrt. Umleitungen über Schlüchtern Nord und Steinau sind eingerichtet. Die A480, Wetzlar-Blasbach, ist in Höhe Wetzlarer Kreuz wegen einer Baustelle bis 5 Uhr in beiden Richtungen gesperrt. Umleitungen sind ausgeschildert. Die Verbindungen zur Oder von der A45 sind von der Sperrung nicht betroffen. Die B456 Weilburg-Usingen ist zwischen den Abzweigen nach Edelsberg und Ernsthausen in beiden Richtungen wegen umgestürzter Bäume gesperrt.
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0: Und hier ist Pop, eure Abendschau mit Marc.

gleich Bosse mit seinem flackernden neuen coolen Hit Flackern. Cool. Aber erstmal ist 22.42 Uhr und gleich 12 Sekunden. Ich warte noch drei, dann stimmt's. 22.42 Uhr und 12 Sekunden sind dieser Abend schon, diesem Freitag, die einzig mögliche Zeit für etwas Philosophie. Am Abend alles, was den ganzen Tag eventuell gestresst, genervt hat, das schieben wir jetzt beiseite für ein Minütchen, machen uns völlig andere Gedanken, gucken dann das auf die Dinge wechselnde Perspektive. Und die kleinen Probleme des Tages, die sind gleich im besten Fall fort und kommen nie wieder. Wir haben schon philosophiert über Sachen wie zum Beispiel, hey, hat der Typ, der die Phrase One-Hit-Wonder erfunden hat, eigentlich noch andere erfolgreiche Phrasen? Wenn jemand zwei Treppenstufen auf einmal hochgeht, strengt er sich dann mehr an oder ist er einfach faul? Gestern hast du auch schön von Barbara aus Bühlertal. Liebe Grüße, Barbara. Wäre ich der Konjunktiv, hätte ich dann mehr Würde? Wer würde es wissen? 897 Trilliarden dieser

10:50 ist es. Vorsicht, bitte auf der A1 Lübeck Richtung Hamburg. Zwischen Kreuz Lübeck und Rheinfeld steht ein defekter PKW. Und Vorsicht, bitte auf der A73 Nürnberg-Bamberg zwischen Erlangen-Nord und Möhrendorf. Personen auf der Fahrbahn.

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1: Um 23 Uhr mit Marcel Sommer. Die Digitalminister der führenden Industriestaaten G7 haben sich auf einen stärkeren Schutz von Kindern und Jugendlichen im Internet geeinigt. Nach einem Treffen in Paris heißt es, das habe nun internationale Priorität. Dazu gehöre eine Altersüberprüfung und der Kampf gegen illegale Inhalte. Behörden könnten nun härter gegenüber digitalen Plattformen auftreten und sie zwingen, ihre Arbeitsweise zu ändern. Das Treffen heute war Vorbereitung für den G7-Gipfel im französischen Evian. Russlands Präsident Putin weist die Darstellung zurück, dass ein Wohnhaus in Rumänien von einer russischen Drohne getroffen wurde. Putin sagte, die Herkunft der Drohne sei noch unklar, sie müsse erst untersucht werden. ARD-Korrespondent Jürgen Buch.
2: Putin hat behauptet, es sei wohl eher eine ukrainische Drohne gewesen, die in den rumänischen Luftraum eingedrungen ist. Immerhin hätten solche Drohnen zuletzt schon den Luftraum mehrerer Länder verletzt. Rumänien hatte zuvor erklärt, es handele sich bei der Drohne um ein russisches Exemplar.
1: Über Teilen von Nordrhein-Westfalen ist eine Unwetterfront hinweggezogen. In einigen Städten hat es nach Angaben der Feuerwehr hunderte Einsätze gegeben. Keller liefen voll und Bäume stürzten um. Ein Open-Air-Konzert bei Münster musste abgebrochen werden. Ausläufer des Unwetters sind inzwischen auch in Hessen angekommen. Der Wetterdienst warnt für weite Teile des Landes vor starkem Regen und schweren Gewittern. In Hessens größter Stadt Frankfurt sind die Mieten in den letzten 2 Jahren weiter kräftig gestiegen. Das zeigt der neue Mietspiegel, den die Stadt heute vorgelegt hat. Danach kostete der Quadratmeter im Schnitt knapp 12,30 Euro. Das seien fast 7% mehr als beim letzten Mietspiegel von 2024. In Niederaula ist in der vergangenen Nacht ein Mann nach einer Auseinandersetzung in einer Arbeiterunterkunft gestorben. Wie die Staatsanwaltschaft Fulda und das Polizeipräsidium Osthessen mitteilten, war der 32-Jährige mit 2 anderen Bewohnern in Streit geraten und verletzt worden. Alarmierte Rettungskräfte stellten dann seinen Tod fest. Gegen die beiden Tatverdächtigen wird wegen des Verdachts eines Tötungsdelikts ermittelt. Die Gießen 46ers bleiben im Basketball zweitklassig. Im Kampf um den Aufstieg verloren sie am Abend in der Playoff-Serie gegen Kirchheim mit 85-89. Damit liegen die Baden-Württemberger im Halbfinale mit 3-1 uneinholbar vorn. Das waren die Nachrichten. Das Wetter. In der Nacht breiten sich Regen und Gewitter in ganz Hessen aus. Es kann auch Starkregen geben. Die Tiefstwerte liegen zwischen 19 und 13 Grad. Morgen wechseln sich Sonne und Wolken ab, dazu gibt's örtlich wieder Schauer und Gewitter bei Werten von 25 bis 32 Grad. Die Zeit 23.03 Uhr.
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3: Vorsicht bitte auf der A7 Kassel Richtung Hannover. Zwischen Lutherberg und Hedemünden befindet sich eine ungesicherte Unfallstelle und es sind Personen auf der Fahrbahn. Vorsicht bitte auf der A7 Hannover Richtung Kassel. Zwischen Hedemünden und Lutherberg befindet sich eine ungesicherte Unfallstelle. Vorsicht bitte auf der A48 Koblenz Richtung Dreieck Vulkaneifel. Zwischen Kreuz Koblenz und Ochtendung befindet sich eine ungesicherte Unfallstelle. Vorsicht bitte auf der A96 München Richtung Lindau. Zwischen Memmingen Ost und Memmingen Nord steht ein defekter PKW und es sind Personen auf der Fahrbahn. Vorsicht bitte in Püttlingen-Köllerbach auf der Hauptstraße. Sind Personen auf der Fahrbahn. A1 Hamburg Richtung Bremen. Zwischen Harburg und Maschener Kreuz 7 Kilometer Stau. Die A2 Berlin Richtung Hannover ist zwischen Dreieck Werder und Lenin nach einem Unfall gesperrt. Die A3 Oberhausen-Arnheim ist zwischen Emmerich Ost und Beek in den Niederlanden wegen Bauarbeiten bis Montagmorgen gesperrt. Dort werden 2 Brücken abgerissen. A3 Oberhausen Richtung Köln zwischen Kreuzhilden und Dreieck Langenfeld. 3 Kilometer stockender Verkehr. Die A4 Dresden Richtung Frankfurt ist zwischen Nora und Erfurt-Fieselbach nach einem Unfall gesperrt. A5 Basel Richtung Karlsruhe. Zwischen Lahr und Appenweier 1 Kilometer Stau wegen einer Fahrbahnerneuerung ist nur 1 Spur frei. A30 Rheine Richtung Osnabrück. Zwischen Hörstel und Ibbenbüren 3 Kilometer Stau. Vorsicht bitte in Niedersachsen und Bremen. Kann es auf den Straßen zu Aquaplaning kommen? A44 Dortmund Richtung Kassel. Zwischen Büren und Lichtenau 5 Kilometer stockender Verkehr. Die A63 Mainz Richtung Kaiserslautern ist zwischen Göllheim und Winnweiler wegen Fahrbahnerneuerung bis Sonntag 22 Uhr gesperrt. Die A66 Wiesbaden Richtung Frankfurt ist zwischen Schirsteiner Kreuz und Wiesbaden-Biebrich wegen einer Baustelle bis Montag 5 Uhr gesperrt. Die Umleitung führt über die A643 und die A60. Die A480 Wetzlar-Wetzlar-Blasbach ist in Höhe Wetzlarer Kreuz wegen einer Baustelle bis 5 Uhr in beiden Richtungen gesperrt. Umleitungen sind ausgeschildert. Die Verbindungen zu oder von der A45 sind von der Sperrung nicht betroffen. Es gibt eine amtliche Unwetterwarnung des Deutschen Wetterdienstes bis 22.45 Uhr für den Oberbergischen Kreis und den Rhein-Sieg-Kreis. Vor schwerem Gewitter mit Orkanböen, heftigem Starkregen und Hagel.
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4: Am Freitagabend mit Markus Barsch. Hallo, schön, dass ihr da seid. Wir hören uns mal so ein bisschen durchs heute erschienene letzte, das ist schon krass, allerletzte Tote-Hosen-Album. Da kommt nichts mehr. Wenn es dann passiert, ist schon krass. Das machen wir so in einer guten halben Stunde hier in der Abendshow.
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0: Hinten franzt es ein bisschen aus, sag ich gerne an der Stelle. Trotzdem ein genialer Song. Bastille, Save My Soul. Hallo, hier ist eure Abendshow in der ARD um 10:45. Was ist bitte, ihr habt den ganzen Tag nicht gelacht? Das gibt es doch gar nicht. Das ändern wir sofort, ihr habt doch uns. Jetzt gibt's den lustigen Herrn Schröder, der ja, bevor er jetzt auf der Comedy-Bühne steht, 12 Jahre lang Deutschlehrer am Gymnasium war. Der Herr Schröder, wenn ihr ihn auf die... Das ist der mit der Föhntolle, ne? Der ein bisschen aussieht von der Seite wie Donald Trump. Nein, das hat er jetzt bestimmt gehört. Der hat immer die Abendshow. Herr Schröder, alles Liebe. Und er hat viel Zeit manchmal und neulich hat er sich aus Dafke einfach mal das Landesbeamtengesetz reingepfiffen. Das ist jetzt teilweise nicht lustig, sondern eher zum Heulen.
1: Wenn man mal so reinguckt ins Landesbeamtengesetz, da spürt man, wie modern die drauf sind. Ich habe es mir neulich mal durchgelesen. Landesbeamtengesetz Baden-Württemberg ist 0,0,0 ausgedacht. Kann man sich als PDF-Datei ausdrucken lassen und Wortsuche machen. Wie oft kommt dieses oder jenes Wort im Landesbeamtengesetz vor? Stimmt wirklich? Das Wort Tod kommt ungefähr doppelt so oft vor wie das Wort Leben. Ja, das finde ich schon mal interessant. Das ist nur mal so statistisch, semantisch interessiert mich das. Das ist wirklich interessant. Steht original, ich zitiere aus dem Landesbeamtengesetz, 0,0 ausgedacht. Steht so drin, der Tod. Der Tod stellt aus versorgungsrechtlicher Sicht die stärkste Form der Dienstunfähigkeit dar. Das steht original so drin. Das sind die Ministerien, die quasi für eure Ausbildung zuständig sind. Steht original so drin. Ich sag so. Besteht ein Personalrat aus einer Person, erübrigt sich die Trennung nach Geschlecht. Das finde ich super. Also das ist mega. Also das sind richtig schlaue Leute da oben. Ne? Kultusministerium, richtig gute Leute. Wirklich. Ne? Schön. Stirbt ein Bediensteter während einer Dienstreise, so ist damit die Dienstreise beendet. Ja, es ist so...
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ZZ Top. Alter, okay. Noch was aus dem Verkehrszentrum vorab. Vorsicht auf der A8 Stuttgart Richtung München zwischen Dasing und Adelshausen. Steht ein defekter LKW.

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4: Es ist 11:30. Damit ihr gut und sicher ankommt, hier das Neueste aus dem Verkehrszentrum. Vorsicht bitte auf der A8 Stuttgart Richtung München zwischen Dasing und Adelshausen steht ein kaputter LKW. Vorsicht auf der A81 Stuttgart Richtung Heilbronn zwischen Pleidelsheim und Mundelsheim ein unbeleuchtetes Fahrzeug. Vorsicht auf der B3 Marburg Richtung Gießen zwischen Frohnhausen-Bellenhausen und Stauffenberg Süd, ungesicherte Unfallstelle. Noch eine auf der B59 Viersen Richtung Köln zwischen der A46 Jüchen und Gustorf, auch eine ungesicherte Unfallstelle auf allen Fahrstreifen. Vorsicht weiterhin in Niedersachsen, Bremen und den nördlichen Teilen von Nordrhein-Westfalen, da kann es auf den Straßen zu Aquaplaning und Sichtbehinderung durch starken Regen kommen. A1 Hamburg Richtung Bremen zwischen Harburg und Maschener Kreuz, 4 Kilometer Stau. Die A2 Berlin Richtung Hannover ist zwischen Dreieckwerder und Lenin nach einem Unfall gesperrt. Die A3 Oberhausen-Arnheim ist zwischen Emmerich-Ost und Beek in den Niederlanden wegen Bauarbeiten bis Montagmorgen gesperrt. Da werden mehrere Brücken abgerissen. Die A4 Dresden Richtung Frankfurt ist zwischen Nora und Erfurt-Fieselbach nach einem Unfall gesperrt. Die A63 Mainz Richtung Kaiserslautern ist zwischen Göllheim und Winnweiler wegen Fahrbahnerneuerung bis Sonntagabend 22 Uhr gesperrt. Die A66 Wiesbaden Richtung Frankfurt ist zwischen Schiersteiner Kreuz und Wiesbaden-Biebrich wegen einer Baustelle bis Montag früh um 5 gesperrt. Die Umleitungen hier sind die A. Wir führen über die A643 und die A60. Die A480 noch, Wetzlar-Blasbach, die ist in Höhe Wetzlarer Kreuz, wegen einer Baustelle bis um 5 morgen früh in beiden Richtungen gesperrt. Umleitungen sind ausgeschildert. Gerade kommt noch ein Vorsicht auf der B33 Singen Richtung Konstanz. Zwischen B34 Singen-Steißlingen und Radolfzell unbeleuchtetes Fahrzeug. Das war's, kommt gut und sicher und bitte bald an. Hier ist Pop, eure Abendshow mit Markus Barsch. Hi!

Jason, geh mal zur Seite. Aktuelles aus dem Verkehrszentrum. Achtung, Falschfahrer auf der B2 Augsburg-Donauwörth zwischen Gersthofen-Mitte und Meitingen-West. Da kommt ein Falschfahrer entgegen, ganz rechts, fahr nicht überholen. Auf der B2 Augsburg-Donauwörth zwischen Gersthofen-Mitte und Meitingen-West. Falschfahrer unterwegs. Vorsicht in beiden Richtungen.

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1: Es ist, hallo, hier ist Pop, eure Abendshow. Hallo Deutschland, schön, dass ihr da seid. Es ist schon ein bisschen krass, wenn so Äras zu Ende gehen, ne? Die Toten Hosen haben heute ihr letztes offizielles Studioalbum veröffentlicht, ne? Heute war der Tag, der Freitag, der lange angekündigt war. Trink aus, wir müssen gehen. Es ist ein typisches Hosenalbum. 2 Jahre haben sie dran geschraubt. Wir können ja mal ein bisschen quer hören. Ja, die Show muss weitergehen, das kennen wir schon.
0: Das kennen wir zwar schon, ist aber auch gut laut. Und macht Spaß. Durchaus. Auch für den Nicht-Hosen-Fan. Wir können auch ein bisschen mehr quer hören. Hier kommt zum Beispiel Schlechte Nachbarn. Oder hier, kein Blatt zwischen uns.

250 Spuren voll mit Gitarren, die Hosen. Zusätzlich zu dem normalen Album gibt's noch ein Cover-Album obendrauf. 25 Songs sind da drauf von eigentlich anderen Leuten und die Hosen haben alle ihre Version, weil sie diese Songs mögen, aber zusammen mit den Originalinterpreten aufgenommen. Da ist also von Schlager über britische Punks alles dabei. Hier mal drei Songs, Materia, über Alphaville bis Vicky Leandros.

alten Rockklassiker hier. Düsseldorf heißt das Ding von den Hosen. Ja. So weit, so gut. Aber nun. Ja, okay. Hells Bells, AC/DC. Ist jetzt auch nicht die schlechteste Inspiration. Hier für euch jetzt Düsseldorf von den Hosen.

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1: Ups, Falschfahrer auf der A98 im Verlauf A861, weil am Rhein, Grenzübergang Rheinfelden zwischen Lörrach-Mitte und Nollinger Bergtunnel, da kommt ein Falschfahrer entgegen, ganz rechts fahren nicht wollen. Auf der A861, weil am Rhein, Grenzübergang Rheinfelden zwischen Lörrach-Mitte und Nollinger Bergtunnel, Falschfahrer unterwegs. Vorsicht in beiden Richtungen. Kommt gut und sicher und bitte bald an. Das war Pop, eure Abendshow mit Markus Barth. Gleich ist Dennis Thielert hier für euch. In der Popnacht. Habt eine gute.

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1: Um 0 Uhr mit Marcel Sommer. Eine Starkregenfront ist am Abend über Nordrhein-Westfalen, Niedersachsen und Hessen hinweggezogen. In Nordrhein-Westfalen musste deswegen eine Open-Air-Veranstaltung abgebrochen werden. Die hessischen Polizeien melden viele umgestürzte Bäume nicht nur auf Autobahnen, sondern auch auf Bundes- und Landstraßen, vor allem in höheren Lagen. Es gab aber auch viele Einsätze wegen vollgelaufener Keller oder umgefallener Bauzäune. Über Personenschäden ist bisher nichts bekannt. Russlands Präsident Putin weist die Darstellung zurück, dass ein Wohnhaus in Rumänien von einer russischen Drohne getroffen wurde. Putin sagte, die Herkunft der Drohne sei noch unklar. Sie müsse erst untersucht werden. ARD-Korrespondent Jürgen Buch.
2: Putin hat behauptet, es sei wohl eher eine ukrainische Drohne gewesen, die in den rumänischen Luftraum eingedrungen ist. Immerhin hätten solche Drohnen zuletzt schon den Luftraum mehrerer Länder verletzt. Rumänien hatte zuvor erklärt, es handele sich bei der Drohne um ein russisches Exemplar.
1: Die Digitalminister der führenden Industriestaaten G7 haben sich auf einen stärkeren Schutz von Kindern und Jugendlichen im Internet geeinigt. Nach einem Treffen in Paris heißt es, das habe nun internationale Priorität. Dazu gehöre eine Altersüberprüfung und der Kampf gegen illegale Inhalte. Behörden könnten nun härter gegenüber digitalen Plattformen auftreten und sie zwingen, ihre Arbeitsweise zu ändern. Das Treffen heute war Vorbereitung für den G7-Gipfel im französischen Evian. In Hessens größter Stadt Frankfurt sind die Mieten in den letzten 2 Jahren weiter kräftig gestiegen. Das zeigt der neue Mietspiegel, den die Stadt heute vorgelegt hat. Danach kostete der Quadratmeter im Schnitt knapp 12,30 Euro. Das seien fast 7% mehr als beim letzten Mietspiegel von 2024. Beim Deutschen Filmpreis ist am Abend in Berlin Zirkuskind als bester Kinderfilm ausgezeichnet worden. An der Produktion war auch der Hessische Rundfunk beteiligt. Es geht um das Aufwachsen eines Zirkusjungen mit Großfamilie und Tieren. Drehort war unter anderem das nordhessische Baunatal. Beste Schauspielerin ist Senta Berger für Ach, diese Lücke, diese entsetzliche Lücke. Darin geht es um den Schauspielschüler Joachim, der bei seinen exzentrischen Großeltern wohnt. Die Goldene Lola erhielt Mascha Schilinskis In die Sonne schauen. Gezeigt wird das Leben von 4 Mädchengenerationen auf einem Bauernhof. Die Gießen 46ers bleiben im Basketball zweitklassig. Im Kampf um den Aufstieg verloren sie am Abend in der Playoff-Serie gegen Kirchheim mit 85-89. Damit liegen die Baden-Württemberger im Halbfinale mit 3-1 uneinholbar vorn und sind ins Finale eingezogen. Das waren die Nachrichten. Das Wetter. In der Nacht Regen und Gewitter in ganz Hessen bei Tiefstwerten von 19 bis 13 Grad. 0 Uhr 3.
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3: Achtung, Falschfahrer auf der A98 im Verlauf A861, weil am Rhein-Grenzübergang Rheinfelden. Zwischen Lörrach-Mitte und Nohlinger Bergtunnel kommt Ihnen ein Falschfahrer entgegen. Fahren Sie äußerst rechts und überholen Sie nicht. Auf der A98, A861, weil am Rhein-Grenzübergang Rheinfelden zwischen Lörrach-Mitte und Nohlinger Bergtunnel ist ein Falschfahrer unterwegs. Vorsicht in beiden Richtungen. Achtung, Falschfahrer auf der B2 Augsburg-Donauwörth. Zwischen Gersthofen-Mitte und Meitingen-West kommt Ihnen ein Falschfahrer entgegen. Fahren Sie äußerst rechts und überholen Sie nicht. Auf der B2 Augsburg-Donauwörth zwischen Gersthofen-Mitte und Meitingen-West ist ein Falschfahrer unterwegs. Vorsicht in beiden Richtungen. Vorsicht bitte auf der B59 Viersen Richtung Köln. Zwischen der A46 Jüchen und Gustorf befindet sich eine ungesicherte Unfallstelle. A1 Hamburg Richtung Bremen. Zwischen Harburg und Maschener Kreuz 3 Kilometer Stau. Die A2 Berlin Richtung Hannover ist zwischen Dreieck Werder und Lenin nach einem Unfall gesperrt. Die A3 Oberhausen-Arnheim ist zwischen Emmerich Ost und Beek in den Niederlanden wegen Bauarbeiten bis Montagmorgen gesperrt. Dort werden 2 Brücken abgerissen. Die A4 Dresden Richtung Frankfurt ist zwischen Nora und Erfurt-Fieselbach nach einem Unfall gesperrt. Die A7 Fulda Richtung Kassel ist zwischen Melsungen und Cuxhagen nach einem Unfall gesperrt. Die A63 Mainz Richtung Kaiserslautern ist zwischen Göllheim und Winnweiler wegen Fahrbahnerneuerung bis morgen 22 Uhr gesperrt. Die A66 Wiesbaden Richtung Frankfurt ist zwischen Schirsteiner Kreuz und Wiesbaden-Biebrich wegen einer Baustelle bis Montag 5 Uhr gesperrt. Die Umleitung führt über die A643 und die A60. Die A480 Wetzlar-Wetzlar-Blasbach ist in Höhe Wetzlarer Kreuz wegen einer Baustelle bis 5 Uhr in beiden Richtungen gesperrt. Umleitungen sind ausgeschildert. Vorsicht bitte in Niedersachsen, Bremen und in nördlichen Teilen von Nordrhein-Westfalen kann es auf den Straßen zu Aquaplaning und Sichtbehinderung durch starken Regen kommen.
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4: Mit Dennis Tinert. Hallo Deutschland, hallo Welt. Na, wo schwitzt ihr gerade oder friert ihr vielleicht sogar? Wir machen mal einen kleinen Temperaturcheck bei euch. Ihr seid ja auf der ganzen Welt verstreut. Von wo hört ihr gerade zu und wie viel Grad hat es da bei euch gerade? Schickt doch mal gerade rüber hier per WhatsApp oder Signal an die 0722 1 20 11.
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0: Abgeschlossen. Da steht hier auf dem Zettel. Popnacht mit Dennis Tiener, 30. Mai. Das ist so heute. Ja, dann wird wohl gleich einer aufschließen.
1: Ja.
0: Mal schauen.
1: Matthias, du hast vollkommen recht. Es steht richtig auf deinem Zettel. Und der heutige Schlüsselmeister hat sich auch schon rechtzeitig gemeldet. Jörg aus Freiburg schreibt hier gerade schon an die 0722-1211. Hey Dennis, erst die Popnacht aufschließen. Hier der Schlüssel. Danke, Jörg. Das ist ja Herz allerliebst. So, kommt's alle rein. Dann kann's ja auch schon losgehen. Wo hockt ihr denn gerade alle so vorm Radio? Und wie viel Grad sind's da bei euch? Da haben sich schon ein paar gemeldet. Rolf, 24 Grad um 6 Uhr morgens in Baltimore. Tolles Wetter. Und schwitzt schön. Aber 24 Grad, Rolf, geht doch aber, oder? 24 Grad, da schwitzen wir doch noch nicht. Da hatten wir die Tage schon Schlimmeres. Danny hier. Hi Dennis, moin. Thailand, Koh Samui, aktuell 29 Grad. Freue mich auf die Popnacht. Freue mich auch. Danke, Danny. Und 29 Grad, das wäre mir jetzt tatsächlich zu warm. Liebe Grüße aus dem Silicon Valley von Katharina. Die haben da gerade, Uhrzeit steht nicht dabei, aber 19 Grad. Das ist ja auch angenehm. Recht angenehme 15, 16 Grad kommen hier von Frank aus Bogota. Und noch eine Sprachnachricht von Dirk. Achso, Moment, ich muss hier wieder den Regler hochmachen. Dann hört man den Dirk auch.
2: Hallo Dennis, hier ist der Dirk aus dem Saarland. Ja. Ich bin gerade auf dem Rückweg von Mainz, bin im Auto unterwegs. Wahrscheinlich kaum zu überhören. Ich bin jetzt gerade am Autobahnkreuz Neunkirchen und mein Auto sagt mir circa 19 Grad draußen.
1: Danke fürs Melden, Dirk. Wir begleiten dich natürlich durch die Nacht. Das sind ja durchgehend angenehme Temperaturen, bis auf Dani vielleicht in Thailand. Wir beneiden dich nicht. Dir schicken wir mal eine Arschbombe rüber. So, und dem Rest, da brauche ich mir, glaube ich, keine Sorgen machen, ne? dass ihr irgendwo festbappt oder festgefroren seid und ihr ein ideales Popnacht-Klima bei euch habt, dann können wir ja anfangen und gleich die Welt verbessern bei einer Runde Quizzen ohne Wissen. Hier aber erstmal Pedro Santos.

0: Der Uli, Hörgerät hast du. Ich meine, hä? Was meinst du mit Hörgerät?
1: Ich bin schon ein bisschen älter.
0: Ach so, aber ich dachte, du hast ganz normal so Bluetooth-Lautsprecher.
1: Nee. Es gibt Hörgeräte vom Akustiker, die mit Bluetooth aufs Handy gehen.
0: Ja, du, aber das ist kein ausschließliches Problem des Alters. Ich kenne auch Mitte 20-Jährige, die Hörgeräte tragen. Von daher, Uli, alles gar kein Problem. Du hast gerade Feierabend, hast du mir erzählt. Du kommst aus Bielefeld, ne? Und
1: ja.
0: Du wolltest ja nur Temperatur noch durchgeben.
1: 17 Grad.
0: Und kein Regen, hast du gesagt.
1: Ja, kein Regen, aber die Straßen sind noch feucht und in den Nebenstraßen liegen noch viele kleine Äste rum.
0: Ja, da hat es ordentlich durchgefegt, ne?
1: Ja, ich weiß es nicht. Also so durchgefegt hat, war ich in Höhe Hannover.
0: Ach so, okay, du bist quasi da drum rumgefahren, aber du siehst noch Spuren.
1: Ja, genau. Ja,
0: wie wild ist das da in Bielefeld?
1: Also die Hauptstraßen sind alle okay.
0: Ja.
1: Und die Nebenstraßen, naja, man kommt halt durch, ne?
0: Man kommt durch, aber da liegen überall so Äste, hast du gesagt, auf den Straßen. Und du hast gerade gesagt,
1: die Feuerwehr war irgendwie
0: da im Einsatz oder so.
1: Ja, die müssen schon was gemacht haben. Auf der einen Nebenstrecke von Schloss Holte nach Verl. Ja. Oder nach Kaunitz.
0: Aha.
1: Da konnte man am Rand einen dicken, fetten Baum sehen, der frisch durchgesägt war.
0: Okay.
1: Weil, wenn du mit dem 40-Tonner fährst, dann fährst du vorsichtig bei solchem Wetter.
0: Ja, Gott sei Dank. Alle, die auch noch unterwegs sind, tun das bitte weiterhin. Du hast jetzt einen Feierabend geschafft. Uli, danke für den kurzen Lagebericht, auch für die Temperatur, die du durchgegeben hast. Wir hoffen, alle kommen sicher durch die Nacht, niemandem ist irgendwas passiert. Und liebe Grüße. Schön, dass du dabei bist, ja?
1: Ja, ich grüße die anderen Hörer auch noch und wünsche eine gute Fahrt durch die Nacht.
0: Mach's gut.
1: Danke, tschüss.

0: Es ist 0.30 Uhr.
1: Ach so. Ah, verstehe. Geht nicht. Dann muss ich das ja, oder darf ich ja wieder selber machen. Schön. Es ist 0.30 Uhr, das ist mal Neues. Das Neueste aus dem Verkehrszentrum in der Popnacht. Vorsicht, auf der A4 Köln Richtung Aachen zwischen Elsdorf und Merzenich steht ein defektes Fahrzeug. Vorsicht, auf der A5 Darmstadt Richtung Frankfurt zwischen Langenberfelden und Zeppelinheim steht ein unbeleuchtetes Fahrzeug. Vorsicht, auf der A8 Karlsruhe-München zwischen Kreuz Stuttgart und Auffahrt Stuttgart-Degerloch laufen Personen. Vorsicht in Nürnberg zwischen der Auffahrt Nürnberg-Hafen-Ost und der B2 Nürnberg-Schweinau laufen Personen auf der Straße. Die A2 Berlin Richtung Hannover ist zwischen Dreieckwerder und Lenin nach einem Unfall gesperrt. Die A3 Oberhausen-Arnheim ist zwischen Emmerich-Ost und Beek in den Niederlanden wegen Bauarbeiten bis Montagmorgen gesperrt. Da werden zwei Brücken abgerissen. Die A7 Fulda Richtung Kassel ist zwischen Melsungen und Cuxhaven nach einem Unfall gesperrt. Die A63 Mainz Richtung Kaiserslautern ist zwischen Göllheim und Winnweiler wegen Fahrbahnerneuerung bis morgen 22 Uhr gesperrt. Die A66 Wiesbaden-Frankfurt ist zwischen Schiersteiner Kreuz und Wiesbaden-Biebrich wegen einer Baustelle bis Montag 5 Uhr gesperrt. Umleitung geht hier über die A643 und die A60. Die A81 Singen Richtung Stuttgart ist zwischen Horb und Rottenburg wegen Reinigungsarbeiten gesperrt und die A480 Wetzlar Richtung Wetzlar-Blasbach. Wir sind Höhe Wetzlarer Kreuz wegen einer Baustelle. Bis um 5 Uhr in beiden Richtungen gesperrt. Umleitungen sind ausgeschildert. Das war's. Kommt alle heil und sicher durch die Nacht. Hier ist die Popnacht mit Dennis Thiener. Hallo.

Vormeldung aus dem Verkehrszentrum. Achtung, Falschfahrer auf der A71 Erfurt-Sangerhausen zwischen Erfurt-Bindersleben und Erfurt-Gispersleben. Kommt euch ein Falschfahrer entgegen. Fahrt hier äußerst rechts. Nicht überholen auf der A71 Erfurt-Sangerhausen zwischen Erfurt-Bindersleben und Erfurt-Gispersleben. Ist ein Falschfahrer unterwegs. Vorsicht hier in beiden Richtungen.

0: Hallo, hier ist Christian. Ich befinde mich bei Stau und heftigem Gewitter auf der I-75, I-85 in Atlanta. Die Temperatur beträgt um 18.08 Uhr, lokale Ortszeit 22,5 Grad Celsius. Es gibt nichts Besseres, als bei Stau eurem Sender zuzuhören. Ein Stück Heimat, viele Grüße hier. Ey, die Liebe ist ja auch schon maximal hochgefahren an diesem noch so jungen Samstag. Jetzt tun wir noch ein bisschen was für euer Karma.
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0: Und spielen das einzige Weltverbesserungsquiz der Welt. Das einzige Quiz, bei dem ihr nichts wissen müsst und bei dem ihr mit allem, was ihr nicht wisst, die Welt ein kleines bisschen besser machen könnt. Und ihr könnt euch wieder den begehrtesten Preis der Nacht erspielen. Das Popnacht-Goodie nämlich. 07221 2011. Anrufen. 07221 2011. Wer ist um 0 Uhr und warte, piep, 42 noch wach genug, um nichts zu wissen und ist bereit, die Welt zu verbessern, hier in der Popnacht.

0: Wir müssen dringend die Wartezeit von Marie-Julie und Mama Katja aus Limbach im Saarland verkürzen. Hallo, ihr beiden.
1: Hallo.
0: Gott, euch ist was ganz Blödes passiert, ne? Ihr wart auf einem Stadtfest und auf der Heimfahrt ist euer Auto auseinandergefallen. Wie schlimm ist es? Was ist kaputt?
1: Also ich habe ein 45 km/h Auto, weil ich noch nicht 18 bin.
0: Ah ja.
1: Und meine Mama kann mich jetzt abholen. Und die Auspuffanlage ist irgendwie kaputt. Also ich kann zwar noch fahren, aber es kam auch raus.
0: Im Schnecken. Achso, im Raum. Okay, wow. Ja gut. Das heißt, ihr wartet da jetzt auf Hilfe. Aber ihr seid versorgt. Also wir brauchen jetzt nicht irgendwie, wir müssen uns nicht um euch kümmern jetzt, oder?
1: Nee, also der ADAC kommt gleich.
0: Perfekt.
1: Und die Hitze ist auch ausgehalten heute Abend.
0: Bitte was?
1: Die Hitze ist auch gut ausgehalten.
0: Ja, oder angenehme Temperaturen da bei euch im Saarland, das ist auch sehr schön. Guck mal, und jetzt vertreibe ich noch ein bisschen mit euch die Zeit und wir machen

0: Nebenbei die Welt noch ein bisschen besser. Spielen eine Runde Quizzen ohne Wissen. Drei Fragen kriegt da, wie immer, drei Antwortmöglichkeiten dazu. Wenn euch die nicht weiterhelfen, könnt ihr jede Frage mit einem Karma-Joker überspringen. Das ist irgendetwas Nettes, was ihr für einen anderen Menschen tut. Gibt eine Möglichkeit zu verlieren. Wenn ihr zockt und euch auf eine falsche Antwort festlegt, ist das Spiel vorbei und alle bis dahin angebotenen Joker müssen natürlich trotzdem eingelöst werden. Ehrensache. Ach ja, und das Popnach-Goodie wäre dann weg, um das wir hier jetzt spielen. Erste Frage. Die Bundeswehr hat aktuell rund 220 Generäle und Admirale. Wie viele davon sind Frauen? A. 110, B. 24 oder C. 3?
1: Wir würden den Karma-Joker nehmen.
0: Das ging aber schnell. Aber ist mir natürlich am liebsten. Wie wollt ihr die Welt verbessern?
1: Indem ich meiner Tochter vor einer Klassenarbeit ganz kleine Zettelchen in die Tasche stecke, die sie dann durch Zufall in der Schule öffnet und ganz trost in die Klassenarbeit gehen kann.
0: Aber Moment, was ist da drauf? Soll das Spickzettel sein oder sind das einfach so Motivationsbotschaften?
1: Natürlich sind das auch Spickzettel. Hallo, in der heutigen Zeit braucht man auch handgeschriebene Liebesspickzettel.
0: Aber lass ihn nicht erwischen. Mir ist das mal passiert.
1: Natürlich nicht.
0: Okay, ist akzeptiert. Es sind tatsächlich nur, wer hätte es anders gedacht, 3. Die kleinste Zahl.
1: Oh.
0: Ja, da muss mal was geändert werden. Seit wann, oh Gott, das ist eine martialische Frage, aber es ist leider so. Seit wann ist das Schlachten von Hunden und Katzen in Deutschland verboten? Man würde jetzt eigentlich so reflexartig, glaube ich, sagen immer, ne? Aber nein.
1: Ja.
0: Hier, 3 Jahresvorgaben. 1896... 1986 oder 2006? Da wurde ein Gesetz umgesetzt. Das
1: ich glaube, da müssen wir wieder den Karma-Joker nehmen.
0: Ach du, das muss euch nicht unangenehm sein. Ich nehme alles. Hau
1: ja,
0: raus.
1: Wir machen natürlich was für die Welt, was Gutes. Deswegen nehmen wir das.
0: Auf jeden Fall.
1: Wir wissen natürlich die Antwort auch, aber wir nehmen den Karma-Joker, weil wir die Welt zu einem besseren Ort machen wollen.
0: Ja.
1: So, also... Ich würde unserer alten Nachbarin, die nicht immer ganz so nett ist, aber wir haben sie trotzdem sehr, sehr, sehr lieb, würden wir helfen, den Garten ein bisschen so frisch zu machen, so die Blumen zu gießen und ein bisschen umzugraben oder so. Weil irgendwie, die muss das immer alles alleine machen und dann habe ich manchmal auch ein bisschen Mitleid und das würde ich jetzt doch mal machen.
0: Obwohl die manchmal ein bisschen grantig ist.
1: Ja.
0: Aber vielleicht ist es deswegen so, weißt du, weil ihr niemand hilft. So, das ändern wir jetzt.
1: Aber
0: jetzt ist die.
1: Sie auch immer die Hilfe an.
0: Achso, und sie hat sie bisher ausgeschlagen?
1: Ja, aber jetzt, dann setze ich mich auch mal durch und bin auch wirklich nett zu ihr. Und, also ich bin immer auch mal zu ihr.
0: Ja.
1: Dann bin ich ja wirklich nett.
0: Du musst uns aber danach bitte auch erzählen, wie es ausgegangen ist, ne? Nicht, dass sie dann richtig böse wird, wenn sie eigentlich gar nicht möchte, dass du ihrem Garten hilfst. Dann ist es kein Karma-Joker mehr. Dann ist es ein Minus-Karma-Joker. Aber gut, 1986 ist das Jahr. Wahnsinn, ist noch gar nicht so lange her eigentlich, ne? Bis dahin durfte man das noch. Verrückt. Letzte Frage. Wie wird ein Klammerentferner, kennen einige aus dem Büro, ne, wenn man so Sachen zusammentackert, ein Klammerentferner noch genannt. Der hat so einen umgangssprachlichen Namen. Ist es A, die Rabenmutter, B, die Schwiegermutter oder C, die Stiefmutter?
1: Also meine Mutter ist Lehrerin, die müsste das eigentlich wissen.
0: Ja komm, also eine Sache müsst ihr wohl mal wissen hier.
1: Aber hallo, ich bin ja eine Rabenmutter, weil Rabenmütter kümmern sich besonders.
2: Das sorgen wir aber nicht ein.
1: Ja, wir kümmern uns ja besonders gut um unsere Kinder, aber wir wollen ja die Welt verbessern.
0: Ja, ach so, dann also nächster Joker, her damit.
1: Ich fahre sehr viel mit dem Zug auf die Arbeit und da sind morgens Obdachlose und die tun mir echt leid. Auch die stinken leider so, dass der ganze Zug gammelt und ich würde mich eigentlich gerne mal dafür einsetzen, dass diese Leute nicht den ganzen Tag mit dem Zug zwischen Homburg und Kaiserslautern hin und her fahren müssen, damit sie ein Zuhause haben. Ich würde mich einfach mal bei der Bahnmission melden und sagen, dass man den Leuten mal helfen könnte.
0: Okay, also das heißt aktiv. Setzt du dich ja ein, auch das ist als Ehrenamt akzeptiert und damit haben wir euer Karma maximal aufgeladen. Die Schwiegermutter ist die richtige Antwort, dass wir das auch noch wissen.
1: Die Schwiegermutter.
0: Ja, und interessant finde ich ja, dass du ja Lehrerin bist und deiner Tochter Spickzettel in die Tasche steckst. Irgendwas wirkt da komisch. Aber gut, total lustig, ihr beiden. Dann drücken wir euch die Daumen, dass hier die Hilfe bald kommt und ihr bald nach Hause kommt und dann nicht weiter festhängen müsst. Ja? Liebe Grüße ins Saarland.
1: Danke, wir bekommen das hin heute auch.
2: Ja.
0: Macht's gut. Ciao.
1: Tschüss.

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1: Um 1 Uhr mit Lisa Kupper. Nach dem Einschlag einer Drohne in Rumänien bestreitet Russland, dafür verantwortlich zu sein. Kreml-Chef Putin behauptet, es sei wohl eher eine ukrainische als eine russische Drohne gewesen. Russland-Korrespondent Jürgen Buch.
2: Russland sei aber bereit zu einer objektiven Untersuchung, so Putin. Dazu müsste Rumänien allerdings die Trümmer der Drohne übergeben. Ausländische Experten will Putin offenbar nicht an der Untersuchung beteiligen. Rumänien hatte zuvor erklärt, es handele sich bei der Drohne um ein russisches Exemplar. Außerdem hat Rumänien den russischen Generalkonsul in Konstanza zur unerwünschten Person erklärt und angekündigt, das russische Generalkonsulat dort zu schließen. Das russische Außenministerium hat daraufhin mitgeteilt, auf eine russische Reaktion müsse nicht lange gewartet werden.
1: CDU-Fraktionsvize Stegemann will erwachsene Kinder künftig finanziell an der Pflege ihrer Eltern beteiligen. Angesichts explodierender Gesundheitskosten sehe er die Möglichkeit, die Einkommensgrenze für die Beteiligung an den elterlichen Pflegekosten herunterzusetzen, sagte er der Neuen Osnabrücker Zeitung. Bislang liegt die Grenze bei 100.000 Euro Jahresverdienst. Diese nannte Stegemann willkürlich. Bundespräsident Steinmeier hat die Menschen dazu aufgerufen, sich für die Demokratie einzusetzen. Er hat am Abend im Hambacher Schloss in Rheinland-Pfalz den Freiheitspreis an den polnischen Verfassungsrechtler Bodnar verliehen. Außerdem warnte Steinmeier davor, dass sich autoritäre Tendenzen weltweit ausbreiten. Demokratische Gesellschaften können sich seiner Meinung nach aber dagegen wehren. Tennisprofi Novak Djokovic ist bei den French Open in Runde 3 ausgeschieden. Er unterlag dem Brasilianer João Fonseca in 5 Sätzen. Sportreporter Guido Ringel.
3: Alles sprach für Djokovic, nachdem er die ersten beiden Sätze gewonnen hatte. Aber dann war es auch eine Frage der Kraft. Der Serbe konnte nicht mehr so spielen, wie er wollte. Der Druck fehlte und der junge Brasilianer Fonseca war der fittere Spieler. Er hat teilweise geglänzt mit seinem Laufvermögen, aber auch mit der unglaublichen Härte seiner Schläge. Nach fast 5 Stunden war es geschafft. 5 Sätze lang haben die beiden sich auf höchstem Niveau duelliert. Und Fonseca steht jetzt im Achtelfinale.
1: Und Alexander Zverev hat ebenfalls den Einzug ins Achtelfinale geschafft durch einen 4-Satz-Sieg gegen den Franzosen Quentin Alice. Nächster Gegner des Hamburgers ist der Niederländer Jesper de Jong. Das Wetter für Deutschland. In der Nacht im Norden einige Schauer und Gewitter, örtlich mit Platzregen und Sturmböen, Tiefstwerte 19 bis 9 Grad. Am Tag im Süden meist Sonne, sonst Quellwolken und vor allem in den Mittelgebirgen zwischen Eifel und Bayerischem Wald Schauer und einige kräftige Gewitter, örtlich Unwettergefahr durch Starkregen, Hagel und Sturmböen. Maximal 20 bis 33 Grad. Und noch die Zeit, es ist 1.03 Uhr.
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4: Achtung, Falschfahrer auf der A71 Erfurt-Sangerhausen. Zwischen Erfurt-Indersleben und Erfurt-Gispersleben kommt Ihnen ein Falschfahrer entgegen. Fahren Sie äußerst rechts und überholen Sie nicht. Auf der A71 Erfurt-Sangerhausen zwischen Erfurt-Bindersleben und Erfurt-Gispersleben ist ein Falschfahrer unterwegs. Vorsicht in beiden Richtungen. Vorsicht bitte auf der A113 Schönefeld Richtung Neukölln. Zwischen Waltersdorfer Dreieck und Dreieck Flughafen Berlin-Brandenburg steht ein defektes Fahrzeug. Die A2 Berlin Richtung Hannover ist zwischen Dreieck Werder und Lenin nach einem Unfall gesperrt. Die A3 Oberhausen-Arnheim ist zwischen Emmerich Ost und Beek in den Niederlanden wegen Bauarbeiten bis Montagmorgen gesperrt. Dort werden 2 Brücken abgerissen. Die A63 Mainz Richtung Kaiserslautern ist zwischen Göllheim und Winnweiler wegen Fahrbahnerneuerung bis 22 Uhr gesperrt. Die A66 Wiesbaden Richtung Frankfurt ist zwischen Schirsteiner Kreuz und Wiesbaden-Biebrich wegen einer Baustelle bis Montag 5 Uhr gesperrt. Die Umleitung führt über die A643 und die A60. Die A480 Wetzlar-Wetzlar-Blasbach ist in Höhe Wetzlarer Kreuz wegen einer Baustelle bis 5 Uhr in beiden Richtungen gesperrt. Umleitungen sind ausgeschildert.
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5: Mit Dennis Tienert. Hallo Deutschland, hallo Welt.
6: Servus Dennis, Mensch, schön, dass du mal die Popnacht wieder moderierst. Nachher gibt es bestimmt wieder das Chartroulette.
5: Was heißt nachher? Wir haben kurz nach eins. Das kommt jetzt gleich. Also nach zwei Songs, nach Razorlight und Mike Smith. Da geben wir uns wieder komplett dem Zufall heute Nacht. Und werden entweder gemeinsam leiden oder gemeinsam feiern hier. Der Zufall entscheidet.
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0: Drei Meldungen, zwei sogar. Zwei Falschfahrer auf einmal. Achtung, auf der A2 einmal Dortmund-Hannover zwischen Kamener Kreuz und Beckum kommt euch ein Falschfahrer entgegen. Fahrt äußerst rechts, nicht überholen. Auf der A2 Dortmund-Hannover zwischen Kamener Kreuz und Beckum ist ein Falschfahrer unterwegs. Vorsicht hier in beiden Richtungen. Und dann noch einer. Achtung, Falschfahrer auf der B40, Kriftel, Frankfurt am Main, Griesheim. Zwischen Frankfurt am Main, Sindelingen und Mainzer Landstraße in Frankfurt am Main, Nied kommt euch ein Falschfahrer entgegen. Auch hier äußerst rechts fahren, nicht überholen. Auf der B40, Kriftel, Frankfurt am Main, Griesheim. Zwischen Frankfurt am Main, Sindelfingen und Mainzer Landstraße in Frankfurt am Main, Nied ist ein Falschfahrer unterwegs. Vorsicht hier in beiden Richtungen. So. Ungeplant, spontan, achso, Moment, ich muss das Piep ausmachen hier. Ungeplant, spontan und schmerzhaft schön sind, glaube ich, so ganz gute Attribute für unsere Lieblingsüberraschungsrubrik hier in der Popnacht.
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0: Ja, ja. Für alle Neulinge unter euch, ich weiß, wir spielen das Spiel jetzt schon seit Jahren, aber wir treffen uns ja nicht so regelmäßig in der Nacht, deswegen glaube ich, müssen wir nochmal erklären. Also, wir übergeben uns jetzt komplett dem Zufall, weil wir wollen ja maximale Abwechslung und Überraschung haben hier in der Nacht. Ja, nichts Geplantes, sondern wir werden da jetzt gemeinsam ein Datum auswürfeln, zusammenstellen und dann schauen wir am Ende, was war an diesem Tag Platz so und so der deutschen Singlecharts. Und für dass wir da so ein Datum haben und auch eine Chartplatzierung, brauche ich jetzt 4 Zahlen von euch und die sammle ich die nächsten 4 Songs lang ein. Also während jedes Songs eine Zahl. Im ersten Song brauche ich die Zahl für einen Tag, im zweiten für einen Monat, im dritten fürs Jahr und im vierten noch für die Chartplatzierung. Dann habe ich nach diesen 4 Songs hier das ganze Postfach voll mit Zahlen und dann werde ich blind einfach die 4 Elemente ziehen und daraus ein Datum und eine Platzierung zusammenbauen. Und dann schauen wir in unserer schlauen Datenbank, was war an diesem Tag Platz so und so in den deutschen Singlecharts. Und egal was es ist, wir werden es spielen. Ihr braucht also jetzt bitte alle euer Handy, holt es mal raus. Die Nummer habt ihr ja eh schon abgespeichert, ne? 07221 2011. Nutzt den Messenger eures Vertrauens, WhatsApp oder Signal und schickt jetzt während dieses Songs eine Zahl von 1 bis 31 an die 07221 2011 für den Tag.

Das war's schon. Jetzt müsst ihr umswitchen im Kopf, denn jetzt brauche ich eine andere Zahl von euch. Oder ihr könnt es auch ausschreiben. Entweder schickt ihr euren Lieblingsmonat als Zahl 1 bis 12 oder ihr schreibt's aus. Jetzt euer Lieblingsmonat rüberschicken an die 07221 2011.

Jetzt ist das Wichtigste. Das Jahr, aus dem der Song sein soll, den wir gleich zufällig aus der Chartgeschichte ziehen. Schickt euer Lieblingsmusikjahr jetzt rüber an die 07 221 2011 hier in der Pop-Nacht.

Und eine letzte Zahl brauche ich noch. Zahl von 1 bis 10 für die Chartplatzierung. Was darf es sein? Schickt da jetzt rüber. 07221 11.

Skinner, Find You, ganz neu in der Popnacht. Jetzt wird's ernst, Leute. Ich habe alles, was ich brauche, um jetzt mit euch gemeinsam hier ein Datum zusammenzubauen und eine Chartplatzierung aus diesem Topf der vielen Zahlen zu ziehen, die ihr hier geschickt habt, die letzten vier Songs. Und dann schauen wir wie immer nach in unserer schlauen Datenbank, der allwissenden chartgeschichtlichen Datenbank der deutschen Singlecharts. Und egal, was wir da erwischen, wir werden es gemeinsam mit Würde ertragen. So machen wir das immer hier. Und manchmal freuen wir uns auch, dass wir mal so Sachen ausgraben, die wir schon ewig nicht mehr gehört haben. Wir beginnen bei der Auswahl. Achso, ich muss mal erklären, so notarisch, wie es geht. Also, ne, ihr habt jetzt hier die Zahlen, die sind in mehreren Postfächern vor mir. Und immer wenn die Kugel rollt, dann scrollt auch der Mauszeiger durchs Fach. Und fällt die Kugel, bleibt der Zeiger stehen. Und das ist dann die Auswahl. Wir beginnen mit dem Tag. Und die schickt uns, oder den schickt uns der Markus. Er schreibt auch, Markus schickt die 30. Okay. In welchen Monat geht's denn heute? Das bestimmt Olli aus Ilten. Der Juni, auch ein Sommersong. Ja, sind wir mal sehr gespannt. 30. Juni, in welchem Jahr? Oh, das ist ein Emoji-Absender. Ein Hund, ein gelbes Herz und ein grünes Herz. 2002. Und zu guter Letzt noch die Chartplatzierung. Die kommt von Dustin. Es ist Rang 6. Was war also am 30. Juni 2000 auf Platz 6 der deutschen Singlecharts? Es lädt wie immer sehr langsam. Die Internetleitung könnte mal abgegradet werden, glaube ich. Aha. Ah ja, guck mal. Haben wir auch, glaube ich, schon länger nicht mehr gehört. Es sind die No Angels mit Something About Us, unser Channel.

0: Sonst immer nur Daylight in Your Eyes. Heute dank unseres Chart-Roulettes mal wieder Something About Us aus 2002 ausgebuddelt. Höchstposition Platz 1, 4 Wochen, insgesamt 16 in den deutschen Singlecharts. Die No Angels, das war doch gut. Gab keine Beschwerden. Moment, Andreas kommt hier wieder aus Hamburg. Er schreibt in dieser Minute sehr mittelmäßig, definitiv nicht von Engeln. Ach, ich mag den Humor von Andreas. Danke, dass du wieder dabei bist und schön bewertest. Eigentlich müssten wir das dauerhaft hinkriegen, dass du immer kommentierst, unser Chartroulette. So, also, morgen nächstes Chartroulette gegen 10 nach 1, wie immer hier in der Popnacht.
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0: 1.32 Uhr ist es.
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5: Heute sind zunächst nur vereinzelt im Laufe des Tages gebietsweise Schauer und Gewitter unterwegs. Dabei ist vor allem Starkregen möglich, aber auch kleine Hagel- und Sturmböen sind nicht ausgeschlossen. Im Norden bleibt es trocken mit Sonnenschein. Dazu werden zwischen 25 und 32 Grad erreicht. Der Sonntag bringt verbreitet Schauer und Gewitter mit der Gefahr von Starkregen, vereinzelt Hagel- und Sturmböen. Die neue Woche beginnt ruhiger und kühler, bevor ab Dienstag neue Gewitter aufkommen und wiederholt Starkregen bringen können.
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6: Achtung! Falschfahrer auf der B40 Griftel Frankfurt am Main-Griesheim. Zwischen Frankfurt am Main-Sindlingen und Mainzer Landstraße kommt Ihnen ein Falschfahrer entgegen. Fahren Sie äußerst rechts und überholen Sie nicht. Auf der B40 Griftel Frankfurt am Main-Griesheim zwischen Frankfurt am Main-Sindlingen und Mainzer Landstraße ist ein Falschfahrer unterwegs. Vorsicht in beiden Richtungen. Vorsicht bitte auf der A6 Heilbronn Richtung Nürnberg. Zwischen Heilbronn, Neckarsulm und Kreuz Weinsberg liegt ein Anhänger. A7 Fulda Richtung Kassel. Zwischen Melsungen und Cuxhagen nach einem Unfall ist die rechte Spur gesperrt. Die A66 Wiesbaden Richtung Frankfurt ist zwischen Schersteiner Kreuz und Wiesbaden-Biebrich wegen einer Baustelle bis Montag 5 Uhr gesperrt. Die Umleitung führt über die A643 und die A60. A66 Wiesbaden Richtung Frankfurt. Zwischen Eschborner Dreieck und Nordwestkreuz Frankfurt behindert ein defekter PKW den Verkehr.
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0: Hier ist die Popnacht, wie immer mit Liebe gemacht von SWR3 mit unseren Brüdern und Schwestern von HR3, MDR Jump, NDR 2, ABB 88.8, Bremen 4, SR1, WDR 2 und Dennis Thienhardt. Hi.

Mist, ich bin doch gar nicht vorbereitet. Moment, ich muss noch ganz schnell was raussuchen, weil, ja, so jetzt. Also, da wollen wir doch mal wieder gemeinsam eine weitere schöne Ecke von Deutschland entdecken, von dem wir doch so viele haben. 1.43 Uhr, das ist die Zeit, um unseren schwarz-rot-goldenen Deutschland-Dart-Pfeil zu werfen, den ich gerade noch rausgesucht habe, den imaginären, auf die ebenfalls imaginäre Deutschland-Dart-Karte für eine Runde Deutschland. Achso, Moment, ich wollte es eigentlich, ich bin total hier unvorbereitet, weil ich gerade noch am Suchen war, wo unser Effektgerät ist, weil ich wollte eigentlich sagen, Deutschland-Dart. Ich werfe, ihr ratet. Heißt, der Pfeil bleibt in irgendeiner besonderen Einzigartigkeit stecken, einer Sehenswürdigkeit oder einem Kuriosum. Also wir suchen keinen Ortsnamen, ne, sondern immer ganz konkret eine Sache. Und euer Job ist es, mit geschickten Ja-Nein-Fragen euch da langsam ranzufragen und am besten bis spätestens kurz vor Ende dieser Sendung, also maximal kurz vor sechs, rauszufinden oder rausgefunden zu haben, wo der Pfeil denn stecken geblieben ist. Achtung, Köpfe runter! Ach, guck. Ein Einstiegstipp bekommt ihr von mir auch wieder. Und der heißt heute, Achtung, entbehrlich. Entbehrlich. In welche Richtung könnte das gehen? Wer hat Bock, ist mutig und eröffnet die erste Fragerunde? 07221 2011. Wenn ihr es erratet, gibt es für euch natürlich das Popnacht-Goodie. 07221 2011.

0: der Typ der Nacht, der Kurdi aus Gödenroth in, warte, ist es noch Rheinland-Pfalz?
1: Ja, das ist Rheinland-Pfalz.
0: Rheinland-Pfalz, genau. Hi Kurdi, du kommst gerade vom Feiern.
1: Genau.
0: Und kommst jetzt quasi zum Runterkommen, nochmal hier chillig, Chartroulette zocken im Radio, in der Popnacht.
1: Ja, genau.
0: Ja, ich habe den Pfeil geworfen auf unsere Deutschlandkarte hier im Studio, der steckt irgendwo in einer Sache drin, die wir jetzt suchen. Und du bist der Mutigste, weil du dich traust, ohne irgendwelches Vorwissen, nur mit meinem spärlichen Tipp, der ja entbehrlich heißt, dich jetzt daran zu fragen. Dann sind wir sehr gespannt. Was ist deine erste Frage?
1: Ja, liegt der Teil in Baden-Württemberg? Also.
0: Nein, leider nicht. Das ist dein erstes Nein. Drei Neins darfst du dir verdienen.
1: Ja, drei Neins.
0: Wenn es immer mit Ja weitergeht, dann darfst du so viel fragen, wie du willst. Bei drei Neins wäre dann der Nächste dran oder die Nächste.
1: Ja, ist der Teil in... Rheinland-Pfalz.
0: Aha, willst du jetzt alle Bundesländer abfragen?
1: Ja, aber weiß.
0: Ah, da sind wir, aber dann hast du die drei Neins schnell zusammen. Also die Frage ist ausgesprochen, auch Nein. Es ist nicht in Baden-Württemberg und auch nicht in Rheinland-Pfalz.
1: Handelt es sich um ein Gebäude?
0: Auch Nein. Ach Mann, Kurti, das ging schnell. Oh.
1: Ja, das ist nicht schlimm.
0: Da sind wir schon durch.
1: Aber da du darfst nochmal an, ganz einfach.
0: Ja, das geht auch. Du kannst jederzeit nochmal dich neu einwählen. Ja. Nur für diese Runde ist es vorbei. Und alle anderen natürlich auch. 07221 2011. Wer möchte weiterfragen und rausfinden, wo unser Deutschland-Dart-Pfeil heute Nacht steckt. Kurdi, liebe Grüße nach Gödenroth. Gute Nacht.
1: Genau. Gleichfalls.
0: Ciao. Tschüss.

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1: Um 2 Uhr mit Lisa Kupper. Die Brennerautobahn, eine der wichtigsten Verkehrsachsen zwischen Deutschland und Italien, ist heute ab 11 Uhr gesperrt wegen einer Demonstration gegen Verkehrslärm. Rund 15 Millionen Fahrzeuge nutzen die Brennerautobahn jährlich. Einzelheiten von Oliver Schosch.
2: Der Hauptinitiator der Brennerblockade ist der Bürgermeister von Gries am Brenner, Karl Mühlsteiger. Er, andere Gemeindebürgermeister und viele Anwohnerinnen und Anwohner fordern eine Entlastung vom Verkehrslärm und von Abgasen und Feinstaub. Sie fordern unter anderem einen besseren Lärmschutz, eine höhere Lkw-Maut und mehr Güterverkehr über die